0: Anschließend kann die Öffentlichkeit am geschlossenen Sarg von König Harald Abschied nehmen.
1: Nach dem Tod seines Vaters am Freitag war Håkon sofort neuer König geworden. Der Eid auf die Verfassung ist aber nun ein Teil der Zeremonien rund um den Thronwechsel. Dem gestorbenen König Harald können die Norweger bis kurz vor dessen Begräbnis persönlich die letzte Ehre erweisen. Ab dem Nachmittag wird die Schlosskapelle in Oslo geöffnet, in der der Sarg des Monarchen aufgestellt ist. Besucher dürfen dann langsam daran vorbeigehen. Julia Weschenbach, Skandinavien.
0: Dicke Panne bei Microsoft. Ein großflächiger Ausfall hat am Abend den E-Mail-Dienst Outlook lahmgelegt, weltweit und für Millionen Nutzer. Betroffen sind sowohl Unternehmenskunden als auch Privatnutzer. Wie der Konzern auf seinen offiziellen Seiten bestätigte, kommt es zu erheblichen Problemen beim Login sowie beim Empfang und Versand von E-Mails. Die Microsoft-Techniker rollen aktuell ein Update auf den betroffenen Servern aus.
2: Das Wetter.
3: Die Regenschauer ziehen jetzt in dieser Nacht so langsam raus, so dass wir Temperaturen zwischen 10 und 15 Grad bekommen. Meistens ist es also jetzt trocken und auch nachher am Tag stark bewölkt zwar. Hier und da vielleicht noch so ein paar Tropfen, aber dann lockert es im Tagesverlauf nachher umso mehr auf. Ein bisschen Sonne kommt raus und Temperaturen bis 23 Grad. Und ein ähnliches Wetter kriegen wir dann auch morgen. Gleich bei uns die 80er mit Kenny Logans und Danger Zone. Damit kommt ihr gut durch die Nacht, falls ihr gerade in der Nachtschicht steckt. Und jetzt vorher noch Somber Homewrecker. Ich wünsche euch einen schönen Start in den September.
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0: Am Mittwoch geht's los wieder mit der Schule. Ihr seid vielleicht schon in Vorbereitung. Und viele Schülerinnen und Schüler fürchten sich mittlerweile nicht mehr nur vor schlechten Noten, sondern, und das ist viel, viel schlimmer, sie fürchten sich auch in der Schule vor Gewalt. Und jetzt mal einfach so eine Zahl, ja? Die polizeilich erfassten Gewalttaten an NRW-Schulen ist seit 2022 um 52% gestiegen. Das sind nur die polizeilich erfassten, ja? Die, die gar nicht polizeilich erfasst sind, sind da logischerweise gar nicht drin. Also hohe Dunkelziffer, davon gehen wir aus. Auch Lehrerinnen und Lehrer sind immer häufiger Ziel von gewalttätigen Attacken. Unser Reporter Thorsten Ortmann hat sich mit dem Thema mal beschäftigt.
1: Die Zündschnur auf NRWs Schulhöfen ist mittlerweile ziemlich kurz. Auch Lehrkräfte sind zunehmend betroffen. Allein 2024 gab es 837 Angriffe gegen sie. Das sind 33% mehr als im Vorjahr. Andreas Bartsch, Präsident des NRW-Lehrerverbands.
2: 593 Messerattacken im letzten Jahr. Wir haben das Problem mit dem Islamismus, dass Islamschüler entsprechenden Druck auf die anderen Schüler ausüben. Wir haben mittlerweile Zahlen über ausgeuferten Rechtsextremismus an den Schulen.
1: Die Gründe sind vielfältig. Nachwirkungen der Pandemie, Gewalterfahrungen zu Hause, Sprachbarrieren, politische und ethnische Konflikte und immer weniger Wertevermittlung.
2: Wir erklären uns, dass auch damit, dass Werteerziehung in den Familien nicht mehr so stattfindet, wie wir uns das eigentlich vorstellen, auch weniger entwickelter oder ausgeprägter Respekt vor Lehrpersonen.
1: Wissenschaftler haben noch eine andere Tatwaffe entdeckt, das Smartphone. Immer häufiger teilen Schüler Gewaltvideos in sozialen Netzwerken und sorgen so für eine Eskalation auf den Schulhöfen, sagt der Psychologe Sebastian Bartoschek.
3: Alles, was starke Emotionen auslöst, das ist geeignet, Likes zu generieren. Und dementsprechend geben eben auch Gewaltvideos Klicks.
1: Aber wo ist der Ausweg? Die Landesregierung reagiert mit einem Leitfaden für Lehrkräfte. Es gibt mehr Geld für Sozialarbeiter in den Schulen und an 20 Projektschulen in NRW schaut sogar die Polizei regelmäßig zum Gespräch vorbei. Für Innenminister Reul ein Versuch, den Tatort Schule zumindest etwas zu entschärfen.
4: Da traut sich vielleicht jemand mal zu sagen, dass er da ein Netz von irgendjemandem immer angedickert wird. Der geht nicht zur Polizeiwache, sondern vielleicht dann, wenn er den Polizisten zufällig auf der Straße, auf dem Schulhof trifft, redet er. Und dann kann er nicht.

Ich finde, das ist eine der ungewöhnlichsten Beziehungen, die es derzeit, glaube ich, in der Pop- und Politikwelt gibt. Katy Perry zusammen mit dem ehemaligen kanadischen Premierminister Trudeau. Ja, sie sind glücklich immer noch zusammen, also alles, was ich gehört habe, und sie informieren mich täglich darüber. Katy Perry hören wir jetzt mit Hard and Cold. Euch eine schöne Nacht.

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0: Musik von Bebe Rexha und New Religion hier bei uns. Ich wünsche euch eine schöne Nacht. Gleich übernimmt der Kollege Robert Janz. Der bringt euch gut durch die restlichen Stunden dieser Nacht hinein in den Morgen. Und ich habe noch neue Musik jetzt für euch von den Sportfreunden Stiller.
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1: Ich bin Ursula Winkler. Bei der Deutschen Bahn gilt ab heute an 4 weiteren Bahnhöfen ein Alkoholkonsumverbot. Am Berliner Hauptbahnhof, Berlin-Gesundbrunnen sowie in Kiel und Braunschweig. An mehr als 30 Stationen deutschlandweit gibt es bereits ein Alkoholverbot. Ab Mitte Oktober soll es dann an allen Bahnhöfen gelten. Der Konzern erhofft sich von der Ausweitung unter anderem mehr Sicherheit für Fahrgäste und Beschäftigte und sauberere Bahnhöfe. Das Leben in Deutschland hat sich im August weiter verteuert. Die Verbraucherpreise lagen um 2,9% über dem Niveau des Vorjahresmonats, nach 2,8% Inflation im Juli. Das hat das Statistische Bundesamt auf Basis vorläufiger Zahlen mitgeteilt.
2: Benzin, Diesel und Heizöl sind nach wie vor die Preistreiber, sagt Inflationsexpertin Silke Tober. Denn nachdem der Tankrabatt Ende Juni ausgelaufen war, waren die Preise schon spürbar gestiegen. Und im August ging es dann weiter rauf. Noch stärker als jetzt hatten die Verbraucherpreise zuletzt im Dezember 2023 angezogen. Tanken und Heizen kosteten im August über 10% mehr als vor einem Jahr. Wenigstens sind aber die Lebensmittelpreise einigermaßen stabil geblieben. Thomas Thonfeld, Nachrichtenredaktion.
1: Backofentemperaturen, brennende Wälder und ausgetrocknete Flüsse. Der diesjährige Sommer ist nach einer vorläufigen Auswertung der zweitwärmste, der in Deutschland jemals offiziell gemessen wurde. Das teilte der Deutsche Wetterdienst mit. Etwas wärmer war nur der Jahrhundertsommer 2003.
3: So viele heiße Sommertage bei uns gab's noch nie, also Tage mit 30 Grad und mehr. Selbst viele Nächte waren tropisch. Am wärmsten war's im Saarland. Es war ein Extremsommer mit tausenden Hitzetoten, Wälder brannten, Flüsse und Böden trockneten aus. Und das ist nicht nur Wetter. Solch eine Hitzewelle, sagen die Experten, wäre ohne den Klimawandel statistisch unmöglich gewesen. Claudia Wächter, Nachrichtenredaktion.
1: Fußballstar Lionel Messi beendet seine Karriere in der argentinischen Nationalmannschaft. Er erklärte, die Entscheidung falle ihm sehr schwer, aber die Zeit dafür sei gekommen. Messi bestritt insgesamt 207 Länderspiele und erzielte dabei 125 Tore. Sein größter Erfolg mit Argentinien war der Gewinn der Weltmeisterschaft 2022.
4: Das Wetter. In der Nacht lässt das Schauerrisiko weiter nach. Tiefstwerte irgendwo zwischen 15 und 10 Grad. Schauen wir auf den Tag. Der Dienstag startet mit vielen Wolken im Tagesverlauf, lockert es dann aber immer mehr auf. Einzelne Schauer sind aber auch mit dabei und Höchsttemperaturen haben wir bis 23 Grad. 3 Uhr ist durch, Robert Janz ist hier, ab jetzt übernehme ich und mit mir geht's dann hier gemeinsam durch die Nacht. Und jetzt starten wir mit 2 Namen, bei denen man eigentlich schon weiß, das wird jetzt nicht besonders ruhig im positiven Sinn. Jennifer Lopez und David Guetta, die haben sich dieses Jahr für ihre gemeinsame Single zusammengetan. Hier ist Save Me Tonight, passt ja auch zur Uhrzeit.
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0: 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Und jetzt hören wir die Toten Hosen mit Nur nach vorn.
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Ah, wir nähern uns 4 Uhr, also schönen guten Morgen an dieser Stelle. Guten Start wünsche ich euch in diesen ganz, ganz frühen Dienstag. Und jetzt spiele ich euch Eminem mit Lose Yourself.

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0: Ja, ein paar von euch haben vielleicht schon so eine unheimliche Begegnung zu Hause gehabt. Denn die Tage werden jetzt, ihr spürt das, werden wieder kälter. Ne? Und das bedeutet, nicht nur wir sind häufiger drin und fühlen uns da wohl, sondern Spinnen. Denen geht's da eigentlich genauso. Ne? Tauchen in dieser Zeit einfach wieder häufiger bei uns zu Hause in der Bude auf. Zeit also, dass wir, wie immer, natürlich sehr erwachsen auf dieses Thema reagieren.
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3: Wichtig ist erstmal, wir leben nicht in Australien, wo Spinnen von Geburt an eine Ausbildung zum Serienkiller machen können und Auto fahren. Welches Beinchen benutzen sie dann zum Bremsen? Egal. Hier in NRW sind die meisten Spinnen für uns Menschen jedenfalls

0: Warum sind die dann alle so hässlich? Hätte man die dann nicht einfach so zusammenbasteln können, dass sie nicht aussehen wie ein Horrorfilm auf 8 Beinen? Man hätte zum Beispiel rosa Herzchen drauf machen können oder einfach in Großbuchstaben draufschreiben: Hallo, ich bin der Joachim und ich hänge hier nur so rum. Stattdessen gab man ihnen 8 teils haarige Beine und 25.000 Augen. Stell mal vor, ich hätte das. Würde bei einem Tinder-Date vermutlich auch nicht so gut ankommen. Ich schaue dir in die Augen, Kleines. Scheiße, in welche? Es sind so viele. Ich bin überfordert. Zurück zum Thema. Spinnen. Wenn ich nachts auf Toilette gehe und da sitzt so ein Kollege mit gefühlten 3 Metern Durchmesser neben der Toilette, ja, dann werde ich halt unleidlich. Was also tun? Ich persönlich erfahre folgendermaßen immer sehr gut: Ruhe bewahren und die Spinne mit einem Glas raustragen. Entschuldigung, das war gelogen. Ruhe bewahren, genau. Und am Ende flechten die Spinne und ich uns gegenseitig die Haare und hören Bibi und Tina. Wisst ihr, wann ich das letzte Mal Ruhe bewahrt habe? Genau, noch nie. Und wisst ihr, was noch schlimmer ist als so eine Winkelspinne mit einem Körper so groß wie ein Kleinwagen? Eine Winkelspinne, die plötzlich verschwunden ist. Du weißt, sie ist da irgendwo. Du weißt aber nicht wo. Ganz ehrlich, da hilft dann nur noch eins: Ausziehen und nie wiederkommen. Super nützlicher Tipp. Gern geschehen.
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1: Ich bin Ursula Winkler. Die Bahn setzt ab heute das neue Alkoholverbot stufenweise an ihren Bahnhöfen um. Der Konzern erhofft sich dadurch unter anderem mehr Sicherheit für Fahrgäste und Beschäftigte. Aber es gibt auch Kritik an dem Verbot.
2: Deutlich weniger Müll und Gewalt. Diese Bilanz zieht die Bahn nach einem Modellprojekt. An 30 Bahnhöfen gilt das Verbot nämlich schon. Ab heute kommen 4 dazu, unter anderem der Berliner Hauptbahnhof. Bis Mitte Oktober soll das Verbot dann an allen 5.400 Bahnhöfen gelten. Es ist dann verboten, Alkohol im Bahnhofsgebäude und an den Gleisen zu trinken. Der Konsum in Bahnhofskneipen und in Fernzügen bleibt aber erlaubt. Kritiker sagen, dieses Verbot könne gar nicht kontrolliert werden. Dafür fehlt schlicht das Personal. Thomas Bremser, Nachrichtenredaktion.
1: Bundeskanzler Merz ist bei einem Wahlkampfbesuch in Mecklenburg-Vorpommern teils ausgepfiffen und beschimpft worden. Einige Menschen riefen in Kühlungsborn unter anderem Rücktritt und bezeichneten Merz als Kriegstreiber. Aus dem Publikum gab es aber auch Widerspruch gegen die lautstarken Proteste. Ein zuvor angekündigtes Pressestatement des Kanzlers fand nicht statt. Die Geschlechterverteilung ist in Deutschland sehr unterschiedlich. Je nach Alter und Region unterscheidet sich die Anzahl der Frauen und Männer teils deutlich. Das zeigen Daten des Statistischen Bundesamts.
3: Insgesamt gesehen leben hierzulande etwas mehr Frauen. Laut Statistik kommen bundesweit 1027 Frauen auf 1000 Männer. Die sind wiederum in den jüngeren Altersgruppen in der Überzahl, während es bei den älteren, also ab 50, mehr Frauen gibt. Laut Experten ist das auf eine höhere Lebenserwartung von Frauen zurückzuführen. Gleichzeitig gibt es bei älteren Männern eine höhere Abwanderung. Am größten ist der Unterschied in der Geschlechterverteilung übrigens in Schleswig-Holstein. Am ausgeglichensten ist das Verhältnis in Baden-Württemberg. Katrin Müller, Nachrichtenredaktion.
1: Der Sommer in diesem Jahr ist nach einer vorläufigen Auswertung der zweitwärmste, der in Deutschland jemals offiziell gemessen wurde. Das teilte der Deutsche Wetterdienst mit. Das voraussichtliche Temperaturmittel lag demnach bei 19,6 Grad. Beispiellos war 2026 die Häufigkeit der Hitze. Im Deutschlandmittel seien rund 22 heiße Tage mit mindestens 30 Grad und etwa 5 sehr heiße Tage mit mindestens 35 Grad ermittelt worden.
4: Das Wetter.
5: Der Dienstag startet eher grau, also viele Wolken sind unterwegs. Im Tagesverlauf lockert es dann aber auch auf. Bis 23 Grad bekommen wir später. Und schauen wir schon mal auf morgen. Da ist es dann wechselnd bewölkt. Die meiste Zeit trocken, das ist die gute Nachricht. Am Nachmittag und am Abend sind aber vereinzelt Schauer möglich. Das Ganze dann bei ähnlichen Temperaturen wie heute.
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6: Zurzeit liegen uns keine Meldungen vor. Wir wünschen allen unterwegs gute Fahrt.
5: Die Uhr ist durch, Robert Jantz ist hier und jetzt habe ich euch Musik mitgebracht von Benson Boone. 2024 hat er mit diesem Song den ganz großen Durchbruch geschafft. Beautiful Things ging erst bei TikTok viral und später wurde er dann international zum Nummer 1 Hit und den gönnen wir uns jetzt. Also auf geht's, rein in diesen Dienstag.
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0: Michael Jackson, so geht's hier. Ah, das singt er sich jetzt richtig ein. So geht's in Richtung frühen Dienstagmorgen. Und in der Messe Düsseldorf, da tümmelt sich gerade wirklich alles und jeder, jetzt noch nicht, jetzt wird er geschlafen. Aber wenn es später wieder hell wird, ne, dann sind da alle am Start, die gerne draußen Urlaub machen. Der Caravan-Salon ist da seit dem Wochenende geöffnet. Und unser Hannes, der hat da auch schon Erfahrungen gemacht.
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2: Also ich war jetzt auf der Caravan-Messe. Ich kann die allerdings nicht empfehlen. Ich musste mal, aber die Spülung in den ganzen Toilettenwagen, die hat gar nicht funktioniert. Es ist ja schon der Wahnsinn, weil irgendwie dachte ich zwischendurch, bin ich auf einem Boot und die haben einfach Räder an die ganzen Yachten drangezimmert? Weil anders kann ich mir die Preise nicht erklären. Wohnwagen, das war doch mal Urlaub für den kleinen Mann. Aber der kleine Mann, der braucht heute dicke Taschen oder besser noch ein ganzes Bitcoin-Imperium, um sich das leisten zu können. Das sind mobile Luxusbungalows. Jede Wand ausziehbar. Voll ausgestattete Küchen von Spülmaschinen bis Thermomix. Alles drin. Porta Potti, das ist auch Geschichte. Wo du früher noch einen Eimer mit Deckel aus einer Klappe im Schrank gezogen hast, wenn es am Hinterausgang geklingelt hat. Hast du jetzt gefließte Bäder mit Verschweißtoilette? Ja, die verpacken dein Geschäft noch hübsch mit Schleifchen drumrum. Ich frage mich ja, ob man die Weihnachtsgeschenke da auch reinlegen kann. Das wäre praktisch. Und immer dran denken, bei Camping ja brauchst du nicht viel. Weil du ja schon immer alles mitschleppst.
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Robert Jantz ist hier und jetzt habe ich einen 2000er für euch und der Song, der passt eigentlich perfekt zur Uhrzeit. Can't Fight the Moonlight spiele ich euch, wird in diesem Jahr 26 Jahre alt tatsächlich. Auf geht's in diesen noch ganz jungen Dienstag. Schön, dass ihr dabei seid.

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0: Holly Humberstone war das bei uns mit To Love Somebody. Das ist der ganz, ganz frühe Dienstag und das heißt, jetzt ist es nach 6 Wochen immer krass, diesen Satz zu sagen, weil ich finde, dann merkt man immer erstmal, wie die Zeit reist. Morgen, am Mittwoch, da ist es soweit, da beginnt die Schule wieder. Und wenn Eltern so dann ihre Kinder zur Schule bringen, ne, oder das Thema zu Hause zur Sprache kommt, dann hat man vielleicht echt auch das Gefühl und checkt so, boah, Schule ist heute irgendwie anders als damals, als früher. Zumindest meinem Kollegen Kevin Zimmer geht das so. Der hat das Gefühl, ne, wenn er so an seine Schulzeit mal zurückdenkt und das dann vergleicht.
1: Ja, wir hatten ja schon ganz andere Schulturnister, da ging es ja schon mit los, ja. Die sahen alle aus wie Schuhschränke und sie waren auch so schwer. Und sie waren entweder von Scout, Amigo oder McNeil. Und McNeil hatte ein Chihuahua im Logo. Da warst du schon Loser, bevor du das Klassenzimmer erreicht hast. Da muss man ja noch nicht mal Grafiker oder Werbefachmann sein. Dass sich ein Chihuahua nicht als Wappentier eignet, musst du doch merken, ja? Nimm einen Löwen, einen Bären oder einen Adler. Chihuahua. Hä? McNeil-Schulturnisterträger hatten keinen fairen Start in die Schulzeit. Heute sind die Schulturnister so leicht wie ein Chihuahua nach dem Kacken, dafür so teuer wie ein Goldbarren. Nicht nur das hat sich geändert, heute kriegen die Kinder ja auch Smartwatches mit in die Schule, damit Vati und Mutti zu Hause immer wissen, wo die sind. Ja, wo sollen die sein? Hoffentlich bei Frau Schlüter im Englischunterricht.
2: In dieser Klasse habe ich ein halbes Jahr Englischunterricht gegeben, obwohl ich gar kein Englisch kann.
1: Und da sind wir auch schon bei den Lehrkräften. Früher hatten die eine Tasche. Heute haben die alle ein Tablet oder ein Smartphone und sind in WhatsApp-Gruppen mit dem Schlimmsten der Schule vernetzt. Mit uns Eltern. Und da sind sie dann auch selbst schuld, wenn die besorgte Bettina mitten im Unterricht Frau Schlüter anruft, um zu fragen, ob Kaspar Friedrich auch seinen Apfelsaft getrunken hat, nachdem er die Banane gegessen hat. Ja, da müssen heutzutage Eltern und Lehrer an einem Strang ziehen, denn wenn Kaspar Friedrich den Apfelsaft nicht trinkt, bekommt er Verstopfung. Überhaupt wird viel mehr über Gefühle in der Schule heutzutage geredet als früher.
3: Chantal.
4: Ja?
3: Oh, leise.
4: Ja.
1: Und wo ist eigentlich von früher die Erdbeer- oder Vanillemilch oder der Kakao, der uns damals als gesundes Schulgetränk täglich in die Schule geliefert worden ist, ja? Meine Eltern mussten noch monatlich Kakaogeld abgeben. Und sie haben damit den besten Grundstein gelegt für einen tollen Start in die frühe Diabetes-Typ-2-Karriere. Naja, aber heute brauchen wir die Milchlieferung in der Schule nicht mehr. Heute wissen wir es besser. Jetzt hat jeder Apfelschorle mit. Jetzt muss sie Kaspar Friedrich nur eben trinken. Sonst landet das nämlich als Programmpunkt auf dem Elternabend. Direkt nach dem Punkt Schultoiletten. Aber das Thema, das gab's schon zu meiner Zeit.
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1: Ich bin Ursula Winkler. Bei der Deutschen Bahn gilt ab heute an 4 weiteren Bahnhöfen ein Alkoholkonsumverbot. Am Berliner Hauptbahnhof, Berlin-Gesundbrunnen sowie in Kiel und Braunschweig. An mehr als 30 Stationen deutschlandweit gibt es bereits ein Alkoholverbot und ab Mitte Oktober soll es dann an allen Bahnhöfen gelten. Der Konzern erhofft sich von der Ausweitung unter anderem mehr Sicherheit für Fahrgäste und Beschäftigte und sauberere Bahnhöfe. Abnehmspritzen wie Ozempic oder Wegovy gibt es bei uns in Deutschland schon länger. Ab heute bieten Apotheken nun das Medikament als Pille an. Für die einen schlicht revolutionär, andere dagegen warnen schon vor dubiosen Anbietern.
2: Schlucken ist für viele angenehmer als Spritzen und manche Apotheken rechnen offenbar schon mit einem wahren Ansturm auf die Abnehmpille. Die gibt's allerdings nur auf Rezept. Man muss sie täglich nehmen und aus eigener Tasche zahlen. Aber sie habe vergleichbare Effekte wie die Spritze, sagen Fachleute. Allerdings betonen sie, die Pille ist kein Lifestyle-Produkt und sie warnen auch vor unseriösen Online-Anbietern oder auch Online-Ärzten. Claudia Wächter, Nachrichtenredaktion.
1: Für den KI-Bot ChatGPT, das riesige Online-Forum Reddit und die Spieleplattform Roblox gelten bald deutlich strengere EU-Regeln. Wie die EU-Kommission mitteilte, werden die 3 Plattformen künftig genauer beim Kinder- und Jugendschutz und der Bekämpfung rechtswidriger Inhalte überprüft.
3: Für diese Plattform gelten künftig die Vorschriften des EU Digital Services Act. Die haben schon TikTok, Facebook oder Instagram einigen Ärger bereitet. ChatGPT, Reddit und Roblox müssen also künftig darauf achten, dass dort keine Hassbotschaften oder Falschinformationen geteilt werden. Vor allem dürfen sie nichts tun, was eine Abhängigkeit junger Menschen, also eine Art Sucht, fördert. Die Regeln gelten für Plattformen mit mehr als 45 Millionen Nutzern pro Monat. Bei Verstößen drohen Millionen Geldstrafen. Dieter Ebeling, Brüssel.
1: Knapp 30 Jahre nach dem Mord an US-Rapper Tupac Shakur ist der frühere Ganganführer Duane Davis schuldig gesprochen worden. In einem Prozess in Las Vegas sahen es die Geschworenen als erwiesen an, dass er als Drahtzieher für den Tod des Rappers verantwortlich ist. Der damals 25-jährige Tupac wurde 1996 in einem Auto in Las Vegas angeschossen und starb später im Krankenhaus. Tupac war einer der einflussreichsten Rapper seiner Zeit.
4: Das Wetter. Geht erstmal mit vielen Wolken los heute. Später lockert es aber auch auf und wird dann auch ganz freundlich. Bis 23 Grad sind später drin. Am Mittwoch dann wechselnd bewölkt, die meiste Zeit trocken. Am Nachmittag und Abend sind aber einzelne Schauer möglich. Das Ganze dann bei ähnlichen Temperaturen wie heute.
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5: Zurzeit liegen uns keine Meldungen vor. Wir wünschen allen unterwegs gute Fahrt.
4: 5 Uhr ist durch, so langsam werden wir alle wach. Robert Janz ist hier, ich wünsche euch einen schönen guten Morgen. Und es ist tatsächlich passiert. Heute ist offiziell sogar der erste Tag des meteorologischen Herbstes. Na, herzlichen Glückwunsch. Also, wenn ihr jetzt am liebsten einfach wieder unter die Decke flüchten möchtet, ich kann das doch verstehen. Wegrennen ist ja keine Lösung. Darum macht das jetzt einfach pink für uns. Stellvertretend spiele ich euch mit Runaway.

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0: Mit neuer Musik von Moskenner geht's rein in diesen ganz frühen Dienstag und meine Kollegin Laura Potting, so ist der Name.
1: Hallo.
0: Passt zu dem, über das wir, glaube ich, gleich sprechen werden.
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0: Ja, schrecklicher Tag heute. Wir dürfen uns an Bahnhöfen nicht mehr die Kante geben. Gut.
1: Morgens um 5, wie wir das ja immer morgens um 5 machen, dann so einen normalen Dienstag nicht.
0: Nee, im Ernst jetzt. Also die Bahn setzt tatsächlich ab heute ein ausgeweitetes Alkoholverbot an ihren Bahnhöfen stufenweise durch, ne?
1: Ja, laut Bahn gilt das Alkoholverbot ab heute neu am Berliner Hauptbahnhof, der Station Berlin-Gesundbrunnen sowie in Kiel und Braunschweig. An mehr als 30 Stationen deutschlandweit gilt es schon, auch hier bei uns in NRW, darunter Bonn, Dortmund, Düsseldorf, Köln. Bis zum 15. Oktober soll es schrittweise an allen Bahnhöfen in Deutschland umgesetzt werden. Es gilt dann im gesamten Bahnhofsbereich, inklusive hier Bahnsteige. Mhm. In den gastronomischen Betrieben im Bahnhof darf aber weiterhin Alkohol verkauft und getrunken werden.
0: Na Gott sei Dank. Nein, also Spaß beiseite. Aber das bedeutet, also wenn jetzt die Kaulitz-Zwillinge zum Beispiel heute in Düsseldorf oder Bonn oder so eine Champagner trinken wollen, das machen die ja manchmal, am Bahnsteig dürfen die nicht.
1: Und dabei haben die ja heute Geburtstag, genau wie Zendaya, die wird heute 30.
0: Kenn ich nicht.
1: Du kennst ja auch nie wen. Ist ja nur eine der gefragtesten Schauspielerinnen aktuell. Zendaya ist gerade im Kino in die Odyssee, Spider-Man, Brand New Day. Und in diesem Jahr kommt dann auch noch der Abschluss der Dune-Reihe mit ihr, weißt du Bescheid.
0: Ja.
1: Und wichtig heute auch noch, heute ist meteorologischer Herbstanfang. Ich kann das Wort nicht aussprechen, ohne betrunken zu klingen.
0: Ach, Laura. Gut, dann würde ich sagen, trinken wir jetzt einen Kaffee.
1: Ja. Mit ohne Milch. Schuss.
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0: das Wetter.
1: Der Tag startet mit vielen Wolken, im Tagesverlauf lockert es dann aber zunehmend auf, bis 23 Grad sind später drin. Am Mittwoch dann wechselnd bewölkt, meist trocken am Nachmittag und Abend, sind aber einzelne Schauer möglich, das Ganze bei ähnlichen Temperaturen wie heute.
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2: Zurzeit liegen uns keine Meldungen vor, wir wünschen allen unterwegs gute Fahrt.
1: Schönen guten Morgen wünsche ich euch. Robert Janz ist hier und der nächste Song, den ich euch mitgebracht habe, der wird in diesem Jahr tatsächlich 35 Jahre alt. Ich spiele euch Wind of Change von den Scorpions. Sogar 35 Jahre später reicht dieses Pfeifen am Anfang immer noch sofort und man weiß, was da jetzt kommt. Kommt gut rein in diesen noch ganz frühen Dienstag.

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0: Shawn Mendes war das. Einen schönen guten Morgen, startet gut rein in diesen noch ganz frühen Dienstag. Und da komme ich jetzt direkt mit einer krassen Frage mal um die Ecke. War jemand aus deiner Familie in der NSDAP? Das kann man seit diesem Jahr online checken. Und Julia Rebecca Riedel von der Evangelischen Kirche erzählt im Augenblick mal, warum sie sich selbst noch nicht getraut hat, das mal nachzuschauen.
1: Augenblick mal.
2: Meine Oma war 24, als am 1. September 1939 der Zweite Weltkrieg begann. Sie war im Bund Deutscher Mädel, hat begeistert mit hunderten anderen jungen Frauen im Stadion in Wuppertal für den Führer geturnt. Sie war ein Teil des Unrechtsregimes. Als Oma habe ich sie geliebt. Nach der Schule war ich oft bei ihr, habe ihr erzählt, was in der Schule los war. Aber Geschichte, der Holocaust, die Lager, die Zahlen. Irgendwann war ich so wütend, dass ich sie hart konfrontiert habe. Sie hat mir etwas gesagt, das ich bis heute nicht vergessen habe. Ich habe nicht sehen wollen, was da Schlimmes passierte. Sie hat nicht gesagt, ich habe es nicht gewusst. Sie hat gesagt, ich habe es nicht sehen wollen. Meine Oma hatte ein schweres Leben geprägt von Verlust und Verletzung. Das erklärt vielleicht manches. Es entschuldigt aber nichts. Ich frage mich, wie so viele Menschen es so weit kommen lassen konnten, dass Millionen Menschen verschwunden sind und getötet wurden. Ich habe keine Antwort darauf, aber ich weiß, Hass grenzt aus und Hass tötet. Die Zeit, der Spiegel und die Süddeutsche Zeitung haben dieses Jahr die NSDAP-Mitgliederkartei nach Namen durchsuchbar gemacht mit KI. War jemand aus meiner Familie Parteimitglied? Das kann ich jetzt online checken. Wobei ich gestehen muss, ich habe mich noch nicht getraut. Julia Rebecca Riedel von der Evangelischen Kirche für Augenblick mal.

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1: Mit Thorsten Adolfs. Guten Morgen. Kanzler Merz hat sich persönlich in den Wahlkampf im Osten eingeschaltet. Die Art und Weise hat aber viele Menschen verwundert. Merz war gestern in Sachsen-Anhalt und Mecklenburg-Vorpommern, erhielt aber keine Rede. Stattdessen gab es vor Journalisten nur kurze Statements. Marc Weiß mit weiteren Infos.
2: Abgeschirmt hinter Mauern, Zäunen und der Polizei, das war das Programm des Kanzlers. Viele Menschen waren vor allem nach Quedlinburg in Sachsen-Anhalt gekommen und fragten sich hinterher, warum eigentlich. Merz besuchte die Stadt mit CDU-Spitzenkandidat Schulze. Für normale Bürger gab es ihn aber weder zu sehen noch zu hören. Vorher in Mecklenburg-Vorpommern war der Kontakt zum Wähler auch nur sehr kurz und für Merz vermutlich weniger schön. In Kühlungsborn an der Ostsee besuchte er einen CDU-Wahlkampfstand und wurde dort von Passanten ausgepfiffen und beschimpft. Gegenüber den Medien äußerte sich Merz dann, immerhin lieferte aber nichts Neues. Sachsen-Anhalt dürfe kein Experimentierfeld für Wutbürger werden. Sollte das Land von der AfD regiert werden, dann werde kaum noch ein Investor aus dem Ausland dorthin kommen, wiederholte der Kanzler seine Aussagen aus dem Sommerinterview. Am kommenden Sonntag wird in Sachsen-Anhalt gewählt. Bis dahin soll es keinen öffentlichen Auftritt des Kanzlers dort geben.
1: Und jetzt weitere Nachrichten im Überblick. IG Metall-Chefin Benner wirft VW-Chef Blume schwere Fehler vor. Es sei ein großer Fehler, der VW-Führung Werke in Emden, Zwickau, Hannover und Neckarsulm anzuzählen, 50.000 weitere Arbeitsplätze abbauen zu wollen und gleichzeitig zu verkünden, die Umsatzrendite müsse von zuletzt 3,8% bis 2030 auf 8-10% steigen, sagte Benner der Augsburger Allgemeinen. In Köln beginnt heute ein Protestcamp von Kriegsgegnern. Das Bündnis Rheinmetall Entwaffnen demonstriert damit gegen die deutsche Aufrüstung. Angemeldet sind 500 Teilnehmer. Die Polizei ist mit bis zu 1.000 Beamten im Einsatz. Das Camp dauert bis Sonntag. Die Versicherer rechnen in diesem Jahr mit weniger Schäden durch Naturkatastrophen als sonst, wenn es bis Ende des Jahres keine größeren Katastrophen mehr gibt. Vom Gesamtverband der Versicherungswirtschaft heißt es, die schweren Winterstürme seien diesmal ausgeblieben. Deshalb geht der Verband von Schäden in Höhe von 2 Milliarden Euro aus. Vergangenes Jahr war es 1 Milliarde mehr. Die geplante Zuckersteuer auf Getränke findet eine Mehrheit der Deutschen gut. In einer Forsa-Umfrage für den Stern sind 55% der Befragten für so eine Extra-Abgabe. Besonders stark ist der Rückhalt bei den Anhängern der Grünen, aber auch Wähler von SPD und CDU und CSU stehen mehrheitlich hinter dem Plan. Ablehnung kommt dagegen eher aus Ostdeutschland und von Seiten der AfD-Wähler. Es geht der Politik vor allem darum, einen Anreiz für gesündere Alternativen zu schaffen. Für die Staatskasse werden Einnahmen in Millionenhöhe erwartet, um das Sparpaket der Krankenkassen zu unterstützen. Kommen soll die Steuer nächstes Jahr. Soweit die Meldungen mit Thorsten Adolfs.
3: Dankeschön. Willkommen im September. Meteorologischer Herbstanfang. Es hört sich noch ein bisschen fremd an, ja, oder? Ne? Ja, aber so ein bisschen Sommerfeeling nehmen wir heute tatsächlich noch mit durch diesen Dienstag. Die Sonne, die scheint immer wieder für euch rund um Minden und Herford. Paar Wolken sind aber auch mit dabei und sorgen dann auch für den ein oder anderen Schauer und das bei rund 20 Grad. Morgen am Mittwoch bisschen bedeckter. Die Sonne, die probiert es aber immer wieder zum Schulstart und es bleibt dann auch meist trocken. Der Donnerstag, dann etwas drüber, nasser und auch etwas windig.
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4: 6:03. Jetzt für euch der schnellste Verkehrs- und Blitzerservice für die ganze Region. Auf den Straßen bei uns ist noch nicht viel los. Da kommt ihr überall wunderbar durch. Und Blitzer haben wir Stand jetzt auch nur einen. Und der steht in Rödinghausen-Bruchmühlen an der Bruchstraße. Habt ihr mehr von unterwegs? Stau, Blitzer, ausgefallene Ampel, immer her damit. Klingelt durch. Hier bei uns im Studio 08000 920 920. Gute Fahrt euch.
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4: Guten Morgen zusammen. Guten Morgen. Lasst eure Kurzen nochmal ordentlich auspennen heute Morgen, denn es ist ja das letzte Mal.
3: Ja.
4: 6 Wochen Ferien, Spaß, Action, Urlaub gehen heute einfach vorbei.
3: Am Anfang, ich meine, wir kennen das ja auch noch von früher, fühlen sich so 6 Wochen wie eine Ewigkeit an und dann geht es auf einmal zack, ganz schnell. Ne? Wir hoffen, ihr hattet eine gute Zeit. Wir freuen uns aber natürlich auch für alle Mamas und Papas, die mal wieder ein bisschen durchatmen können. Ja? Und wir glauben, dass die Freude ganz groß ist bei den Eltern, wenn die Kids heute Abend endlich wieder früh ins Bett müssen.
5: Wahnsinn, Alter! Absoluter Wahnsinn! Wahnsinn! Super, super, super!
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0: Guten Morgen am Dienstag.
1: Morgen.
0: Und am 1. September. Heute ist so viel auf einmal. Ja, ne? Zum Beispiel meteorologischer Herbstbeginn. Ja, also für die Meteorologen ist heute schon Herbst. Und in den nächsten Tagen stellt sich das Wetter auch drauf ein. Es wird windig diese Woche. Und der ein oder andere Schauer ist auch dabei. Also es wird langsam aber sicher drüber bei uns.
1: Ja, umso wichtiger, nochmal darauf hinzuweisen. Heute ist auch der letzte Ferientag. Und morgen müssen alle wieder los. 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

0: Mit so einem Hit kann der Morgen nicht stressig werden. Dido, White Flag war das für euch. Guten Morgen, Christian. Wir sind bei euch, eure Bierfeen. Ihr erinnert euch bestimmt, vor so ein paar Monaten hat Christian aus Löhne uns mal eingeladen, besser bekannt als Steini. Der ist nämlich Hobbybrauer und wollte uns das mal zeigen.
1: Ja, wir haben mit ihm Bier gebraut, tatsächlich. Und zwar ein ganz besonderes. Es war der Probesud für das Bier, mit dem er sich bei der deutschen Hobbybrauermeisterschaft bewerben wollte. Und Steini, es gibt Neuigkeiten, das Bier ist fertig.
2: Das ist fertig, beziehungsweise der finale Sud ist fertig.
0: Ja.
2: Wir haben ja ein bisschen experimentiert und getestet. Ja, kurz nachdem wir gebraut hatten, kam ein Datenblatt raus von der Brauerei, wie sie es gerne hätten, beziehungsweise von der Meisterschaft.
1: Ja.
2: Ja, da lag ich ein bisschen daneben.
1: Oh nein!
2: Ja, ist ja nicht schlimm, ist ja nicht schlimm.
1: Ja. Du musstest dann noch was dazu mischen oder wie hast du es jetzt gelöst, das Problem?
2: Ich bin eher auf die fruchtige Note gegangen und ich dachte, es ist Sommer. Nur als dieser Workshop denn durch war, per Online-Übertragung, dann kam das doch nicht so gut. Und dann musste ich das ganze Rezept ein bisschen umschreiben.
0: Ja, okay.
2: Und auch nochmal neu brauen. Aber das ist wirklich richtig gut geworden.
0: Ja,
2: das ist super geworden.
0: Du warst so lieb und hast uns schon mal ein Fläschchen vorbeigebracht. Das habe ich auch tatsächlich hier. Du hast da ein sehr schönes Etikett drauf mit einem Bild von uns, unser Logo. Und sehr schön finde ich, Radio macht Bock. Weil es ist ein Weizenbockbier, ne?
2: Ja klar, natürlich.
1: Also ich hätte nie gedacht, dass ich mal auf so einer Bierflasche lande, muss ich dir ganz ehrlich sagen.
0: Alles erreicht. Ja, und das Fläschchen, was wir hier haben, das probieren wir gleich auch mal. Ja. Ausnahmsweise, wir nippen nur mal wirklich dran, ne?
1: Ganz ehrlich, ich bleib heute Morgen bei Kaffee.
0: Bleib mehr für mich, sehr gut.
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5: Neu bei uns, Iggy Kelly, Miracle.

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0: Lost Frequencies und Bastille Head Down an diesem Dienstag. Schönen guten Morgen zusammen. Chrissy und Madeleine sind hier. Morgen. Und hier sind jetzt die Infos für euch.
1: Matthias Duda ist nämlich da mit den News. Wir haben es 6:30.
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3: Einen schönen guten Morgen. Annie Kura in Bielefeld ist die einzige Tierklinik bei uns in der Region. Aber sie hat ab sofort keinen 24-Stunden-Notdienst mehr. Diese Nachricht hat vor Wochen schon viele Tierhalter bei uns aufgeschreckt. Inzwischen ist aber eine Übergangslösung gefunden worden. Der gemeinsame Tiernotdienst von Tierärzten in Herford und Bielefeld verlängert von montags bis freitags seine Zeiten von 22 Uhr bis Mitternacht. Auch die Bielefelder Tierklinik ist weiterhin von 6 bis 22 Uhr geöffnet. Allerdings ist ab 18.30 Uhr kein Chirurg mehr im Haus. Alle Beteiligten wollen weiter gemeinsam mit der Tierärztekammer nach einer Dauerlösung suchen. Dabei sollen auch Tierärzte in den umliegenden Kreisen mit einbezogen werden. Nach dem Hauseinsturz laufen auf der Hermannstraße in Herford immer noch die Aufräumarbeiten. Sie bleibe zunächst noch bis heute gesperrt, sagt die Stadt und kündigt an, im Laufe des Tages Genaueres bekannt zu geben. Auch die Wiesestraße in Herford bleibt länger teilgesperrt als vorgesehen. Eigentlich sollte sie jetzt wieder komplett für den Verkehr freigegeben werden. Doch die Leitungsarbeiten zwischen der Kreuzung Sachsenstraße und der Einmündung Weddigenufer verzögern sich. Die hohen Temperaturen in den Ferienwochen haben dafür gesorgt, dass es länger dauert. Mittlerweile geht die Stadt vom 11. September aus. In Löhne wird heute gegen Krieg und für den Frieden demonstriert. Veranstalter sind die Deutsche Friedensgesellschaft, Vereinigter KriegsdienstgegnerInnen, das Löhner Bündnis Gemeinsam für Vielfalt und die Stadtverbände von Bündnis 90 Die Grünen, der Linken, der Partei und der SPD. Der Antikriegstag findet um 18 Uhr auf dem Spatzenberg in Löhne-Ort statt. Geplant sind eine Kranzniederlegung mit stillem Gedenken und kurze Redebeiträge.
0: Matthias, danke dir für die Infos. Das Wetter rund ums Weser- und Wiehengebirge. Wir stecken ja gerade so zwischen zwei Jahreszeiten. Der Sommer ist offiziell zu Ende. Der meteorologische Herbst geht heute los und wir haben von allem etwas heute. Bisschen Sonne, ein paar mehr Wolken. Später gibt's auch Regen. Teilweise sind auch Gewitter möglich und das bei rund 20 Grad. Morgen am Mittwoch Schulstart bedeckt, aber die meiste Zeit trocken. Und das Einschulungswetter am Donnerstag, das wird tatsächlich zwischendurch auch mal nass und das bei rund 22 Grad.
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1: Es ist kurz nach 6:30. Auf den Straßen ist nicht viel los. Da läuft es aktuell. Ein Blitzer gibt's auch nur und der steht in Rüdinghausen-Bruchmühlen an der Bruchstraße. Habt ihr mehr von unterwegs? Stau, Blitzer, ausgefallene Ampel? Dann gerne immer sofort durchklingeln hier bei uns im Studio auf der 08000 920 920. Gute Fahrt euch.
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1: Guten Morgen zusammen. Morgen. Ja, Samstag ist es soweit. Das Konzerthighlight des Jahres für viele. Die Toten Hosen treten auf. Auf Kanzlersweide in Minden. 40.000 Fans werden erwartet. Das wird der Wahnsinn. Da sind wir uns sicher, ne?
0: Aber sicher, ne? 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

0: Kulthit von Alphaville, Forever Young. So fühlt ihr euch heute Morgen hoffentlich auch nach dem Aufstehen.
1: Das wäre mal schön, ja, genau. Guten Morgen und Happy Birthday an die Kaulitz-Zwillinge von Tokyo Hotel. Bill und Tom haben Geburtstag, ja. 37 werden die beiden. Mhm. Inzwischen locker die berühmtesten Zwillinge Deutschlands, würde ich mal sagen.
0: Ja.
1: Aber auch nur, weil er hier keinen hat.
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3: Ey, Zwillinge sind schon was Besonderes, ne? Ich hätte auch gern einen. Ich meine, so ein Zwilling, der löst doch alle großen Probleme, die man so hat. Zum Beispiel Hosen anprobieren. Das nervt so sehr. Erstmal anstehen an der Umkleide, dann umziehen in der engen Kabine, um dann festzustellen, dass einem immer noch keine 32 passt, obwohl man doch im Kopf voll der 32er Typ ist. Mit einem Zwilling könnte man das wenigstens abwechselnd machen. Dann hätte man in seinem Leben nur noch halb so viele Hosen anzuprobieren. Wie geil! Ansonsten könnte man sich jeden Morgen gegenseitig fragen, hey, wie sehe ich heute aus? Und man könnte antworten, voll super. Und damit würde man jemandem ein Kompliment machen und sich gleichzeitig auch. Toll. Und wenn der eigene Perso abgelaufen ist und man mal wieder keine Passbilder hat, könnte man einfach eins des Zwillings nehmen. Ey, das Leben wäre so einfach. Also immer dran denken, geteilte DNA ist halbes Leid.
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0: Lovesick, schönen Dienstagmorgen euch, Chrissy Martin hier.
1: Morgen.
0: In doppelt wach, es ist der 1. September.
1: Wahnsinn.
0: Die Sommerferien enden heute schon, ne? Morgen geht's wieder zur Schule. Ich habe schon die ersten Kastanien rumfliegen sehen. Und ich traue es mich fast nicht zu sagen, aber ich tue es jetzt einfach. Heute ist offiziell meteorologischer Herbstanfang.
1: Tja, also der Sommer ist ein Stück weit schon vorbei. Das tut schon ein bisschen weh, ne? Aber ich sage ja immer, Herbst ist dann, wenn der Linseneintopf schmeckt. Ne? So ist es zumindest bei mir. Wann ist denn für euch Herbst?
2: Ja, hallo, ich bin Ulrike und für mich fängt der Herbst an, wenn die Blätter sich färben, wenn die Birnen reif sind, die Pflaumen, die Äpfel und es irgendwie auch ein bisschen anders riecht. So nach Laub, nassem Laub oder ja.
0: Oder nach frisch gebackenem Apfelkuchen, oder? Ich liebe das ja auch, wenn die Blätter sich rot-orange färben. Für mich die schönste Zeit des Jahres.
1: Ja, wir sammeln heute Morgen mal. Wann beginnt für euch der Herbst? Passend zum Datum. Was braucht ihr, um in Herbststimmung zu kommen? Schickt uns eine WhatsApp ins Studio. Rockset spielen wir euch jetzt. Guten Morgen.

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0: Unsere Nachrichten nach nur einem Spot. 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
2: Mit Thorsten Adolfs. Guten Morgen. Die Polizei im Rheinland beginnt ihren nächsten Großeinsatz. Ab heute demonstrieren Friedensaktivisten mit einem Protestcamp in Köln gegen die Aufrüstung. Unter dem Motto Rheinmetall entwaffnen positionieren sich die Teilnehmer ganz konkret auch gegen den deutschen Rüstungskonzern. 500 Teilnehmer wollen dazu in Köln campen und verschiedene Aktionen starten. Frage an Marc Weiß. Die Polizei will 1000 Beamte einsetzen. Sie spricht von einem Rund-um-die-Uhr-Einsatz. Das ist bei 500 Demonstranten schon sehr viel, oder?
3: Ja, das Ding ist, dass die Polizei nicht glaubt, dass es bei 500 Demonstranten bleibt. Man stellt sich darauf ein, dass da noch mehr kommen und dass es dann auch spontane, nicht angemeldete Aktionen geben könnte. Und ja, bei sowas kann die Stimmung immer schnell kippen oder eskalieren, so wie im vergangenen Jahr. Da hatten Aktivisten unter anderem vor einem Bundeswehrgebäude und in der Nähe des Privathauses von Rheinmetall-Chef Pappberger demonstriert. Und bei der Abschlussdemo in Köln gab es dann Zusammenstöße mit der Polizei. Dabei wurden 13 Polizisten und mindestens 9 Demonstranten verletzt. Das ist für die Polizei natürlich immer ein Spagat. Man will die Versammlungsfreiheit und die freie Meinungsäußerung schützen. Klar, das sagt der leitende Polizeidirektor Wissbaum. Man muss aber natürlich auch die Firma Rheinmetall und deren Chef schützen. Und es sollte auch in Köln nach den Demos idealerweise alles noch stehen. Deshalb denkt die Polizei bis Sonntag sicherheitshalber sehr groß.
2: Dankeschön, Marc. Und jetzt weitere Meldungen im Überblick. Die USA haben Russland die Teilnahme an einem Treffen der G20-Finanzminister ermöglicht. Das hat für Verstimmungen bei Deutschland und anderen EU-Partnern gesorgt. Finanzminister Klingbeil hat bei dem Treffen im US-Bundesstaat North Carolina gemeinsam mit anderen Europäern aus Protest ein Gruppenfoto mit dem russischen Finanzminister Siluanov boykottiert. Fast alle älteren Schüler nutzen bei den Hausaufgaben künstliche Intelligenz. Das ist das Ergebnis einer Survey-Umfrage für Vodafone. 25% gaben an, solche KI-Tools täglich zu nutzen und 44% sagten, sie nutzten sie mehrmals die Woche. Die Wahlkampfpremiere von Kanzler Merz in Ostdeutschland ist ungemütlich verlaufen. In Kühlungsborn an der Ostsee wurde er an einem CDU-Wahlkampfstand von Passanten ausgepfiffen und als Kriegstreiber und Pinocchio beschimpft. In Quedlinburg in Sachsen-Anhalt warnte Merz nochmal eindringlich vor den wirtschaftlichen Folgen eines Wahlsiegs der AfD. Viele Eltern in Deutschland stehen finanziell unter Druck und sorgen sich um den Alltag ihrer Familien. Laut einer Forsa-Umfrage im Auftrag der Organisation Save the Children sorgen sich mittlerweile 27% der Eltern, dass sie in den nächsten 12 Monaten Dinge wie Essen, Kleidung oder das Heizen ihrer Wohnung nicht mehr bezahlen können. Das ist verglichen mit dem letzten Jahr ein spürbarer Anstieg. Viele Familien müssen schon jetzt den Gürtel enger schnallen, vor allem bei Ausgaben für Hobbys, Restaurantbesuche oder den gemeinsamen Urlaub. Das waren die Nachrichten mit Thorsten Adolfs.
4: Dankeschön. Das Wetter für euch an diesem Dienstag. Viele Wolken am Himmel, die Sonne, die kommt ab und an auch durch. Später gibt's aber auch mal Regen, Gewitter sind auch möglich an Werra und Weser und das bei rund 20 Grad. Der Wettertrend. Morgen am Mittwoch bedeckt die meiste Zeit. Ihr könntet aber mit dem Rad zur Schule düsen. Geht ja wieder los morgen. Und am Donnerstag sind die Wolken ein bisschen präsenter. Es wird auch mal ein bisschen dunkler und dann gibt's auch Regen hier bei uns.
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6: 7:03, jetzt für euch der schnellste Verkehrs- und Blitzer-Service für die ganze Region. Auf den Straßen braucht ihr ein bisschen Geduld heute Morgen in Petershagen, wieder vor der halbseitig gesperrten Weserbrücke Richtung Stadt Hagen. Kommt 10 Minuten obendrauf aktuell. Und in Herford, da wird es jetzt wieder ein bisschen voller rund um die Klärwerkkreuzung, also auf der Ringstraße, Bünderstraße, Göbenstraße. In dem Bereich kommen so die üblichen 3-4 Minuten obendrauf. Ein Blitzer gibt es aktuell und der steht in Rödinghausen-Bruchmühlen an der Bruchstraße. Habt ihr mehr von unterwegs? Stau, Blitzer, ausgefallene Ampel, dann gerne hier bei uns direkt im Studio durchklingeln. Die Nummer ist die 08000 920 920. Gute Fahrt euch!
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6: Guten Morgen zusammen. Ich muss sagen, ich habe den Sommer wirklich genossen dieses Jahr, aber mittlerweile merke ich auch, Ich habe Bock auf Herbst.
4: Ja.
6: Ne? Diese grauen, windigen Tage, die sorgen ja doch immer für so eine ganz besondere Gemütlichkeit. Am besten noch einen schönen Eintopf auf dem Herd, einen leckeren Tee. Mhm. Ich kann es kaum erwarten, aber heute ist ja erstmal nur meteorologischer Herbstanfang. Ne?
4: Ja, ob es jetzt auch so richtig herbstlich wird bei uns, das klären wir gleich mal mit unserem Wetterfrosch Fritz Föst. Ja, der Herbst ist wirklich was Feines, ja. Bin ich komplett bei dir. Aber nur, solange wir die Heizung noch auslassen können.
6: Ja, soweit sind wir ja Gott sei Dank noch nicht. Also hoffe ich. Fritz klärt uns gleich auf in 5 Minuten.
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0: Wir bringen euch rein in den Dienstag. Guten Morgen,
1: Christian
0: Martin. Sind wir zwei. Der August ist Geschichte. Wir starten gemeinsam in den September und in den meteorologischen Herbst. Mhm. In meinem Kopf ist aber schon noch Sommer. Ne? Bei mir in der Küche ist aber schon Herbst.
1: Ja?
0: Meine Freundin hat so einen gusseisernen Topf gekauft.
1: Ja?
0: Form und Farbe eines Kürbis.
1: Nein, wie schön.
0: Ja, jetzt steht er da in der Küche und wir rätseln noch, was wir als erstes da drin machen sollen.
1: Ja, ein Topf natürlich, oder?
0: Wird sich anbieten, ja.
1: Der schmeckt natürlich auch erst, wenn es ein bisschen kühler ist. Das kann ich schon verstehen. Aber so weit ist der Herbst tatsächlich noch nicht. Auch wenn heute meteorologischer Herbstbeginn ist. Er macht sich aber schon ganz gut bemerkbar, Wetterfrosch Fritz Fürst.
2: Jo, so ab und an gibt der Herbst schon mal ein kräftiges Lebenszeichen vor sich und diese Woche insbesondere in Form von Wind. Oben Richtung Nordpol, da ist jetzt schon richtig Winter, im Mittelmeerraum ist noch richtig Sommer, das heißt die Temperaturgegensätze nehmen zu und wir liegen genauso zwischen den Stühlen und dementsprechend ist es dann auch ziemlich windig bei uns. Aber der Sommer ist natürlich noch nicht durch, die Sonne hat ja noch ziemlich viel Power. Und dementsprechend gehen die Temperaturen dann auch nochmal in diesem Monat in Richtung 25 Grad Mark oder darüber hinaus. Also so schnell verschwindet der Sommer nicht bei uns.
1: Ich glaube, da sind die meisten ganz froh drüber, oder? Ja. Danke, Fritz. Was machst du jetzt mit deinem Kürbisbräter?
0: Entweder bleibt er als Deko stehen oder ich mache eine sommerliche Bowle drin. Geht auch.

0: Es ist ein komisches Bild. Dienstagmorgen, gleich 20 nach 7. Und bei Chrissy steht einfach mal eine Flasche Bier auf dem Tisch.
1: Ja, das ist eine absolute Ausnahme und das ist hier aus journalistischen Gründen.
0: Ja, klar. Das Bier kommt tatsächlich von Steini aus Löhne. Mit dem haben wir vor Monaten mal zusammen Bier gebraut. Und damit fährt er heute zur deutschen Hobbybrauermeisterschaft. Es ist ein Weizenbock-Bier.
1: Steini, magst du mal erzählen, was das jetzt, also was ist ein Weizenbock und wie schmeckt das? Also ich gieße mir nebenbei mal ein und werde auch gleich probieren. Achtung.
0: Oh. Ah.
1: Das klingt aber lecker.
0: Und das zum Frühstück. Na klar, ja. Wir sind da schmerzfrei.
1: Allvoll, ja.
2: Ja, ich sag mal, wenn das so ankommt, wie ich es in der Flasche habe, beziehungsweise jetzt gerade in der Flasche, dann bin ich überglücklich. Ich finde, das hat einen tollen Geruch, einen Megaschaum. Farbe, Stroh bis goldgelb. Es ist spritzig.
0: Können wir bestätigen, ja.
2: Toller Abgang und es hat wirklich eine kräftige Bananennote, die Weizenbiere haben. Und ich habe, ich sag mal, noch einen draufgelegt über die Hefe. Ich finde es richtig gut.
1: Mhm. Ich werde jetzt mal probieren. Also der Bananengeruch kommt schon sehr schön raus.
0: Also sieht auch toll aus.
1: Es ist kalt. Das habe ich heute Morgen schon um 5 Uhr kalt gestellt, das glaubt mal. Sieht auch sehr cremig aus, so ein bisschen dickflüssig fast schon. Oh, ist das lecker. Oh Gott, ich muss die Flasche zumachen und wegstellen, sonst ist die gleich hier weg.
0: Vor allem, ich kann dann richtig, weiter alleine moderieren hier ohne Chrissy.
1: Richtig lecker, hat auch ein bisschen Wumms, ne? 7,5%. Aber das macht ein Bockbier ja auch aus, glaube ich, ne? Das ist ein bisschen stärker.
2: Genau, das ist es. Genau, ja. Das ist halt ein Starkbier. Und da kam es drauf an und das musste ich natürlich auch, ja, so vom Rezept her entwickeln und auch brauen und anschließend in die Flasche bringen.
1: Ja, wir sind gespannt, was bei rauskommt. Unser Radio macht Bockbier, so heißt es, bei der Hobbybraumeisterschaft in Stralsund. Wenn wir gewinnen, dann nimmst du aber auch mal, ne?
0: Aber nicht morgens um kurz nach 7.
1: Kurz nach 10.
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0: Guten Morgen, wir spielen euch die Hits für euren Start in den Dienstag. Jetzt aber erstmal wissen, was wichtig ist.
1: Matthias Duda ist nämlich bei uns mit dem Update. Hier sind die News, wir haben es 7:30.
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3: Einen schönen guten Morgen. Engers Stadtverwaltung macht heute einen Infoabend zur Innenstadtsanierung. Ab 19 Uhr werden die Verantwortlichen aus dem Rathaus sagen, was auf die Anlieger der Steinstraße zukommt. Im kommenden Frühjahr sollen dort Tiefbauarbeiten zur Verlegung von Leitungen starten. Der Infoabend im Rathaus ist vor allem für Geschäftsleute bzw. Gewerbetreibende, die von Straßensperrungen immer besonders betroffen sind. Zuletzt hatte Enger im Zuge der Innenstadtsanierung mit Arbeiten an der Rentalstraße begonnen. Anikura in Bielefeld ist die einzige Tierklinik bei uns in der Region, hat aber wegen Personalmangel ab sofort keinen 24-Stunden-Notdienst mehr. Diese Nachricht hat vor Wochen schon viele Tierhalter bei uns aufgeschreckt. Inzwischen ist aber eine Übergangslösung gefunden worden. Der gemeinsame Tiernotdienst von Tierärzten in Herford und Bielefeld verlängert von montags bis freitags seine Zeiten von 22 Uhr bis Mitternacht. Auch die Bielefelder Tierklinik ist weiterhin von 6 bis 22 Uhr geöffnet. Allerdings ist ab 18.30 Uhr kein Chirurg mehr im Haus. Gleichzeitig suchen alle Beteiligten gemeinsam mit der Tierärztekammer nach einer Dauerlösung. Dabei sollen auch Tierärzte in den umliegenden Kreisen mit einbezogen werden. Floto hat wieder seinen Bürgerpreis verliehen. Gewürdigt wurden in diesem Jahr unter anderem Annegret Eppelt, die sich seit vielen Jahren ehrenamtlich in der Stadt engagiert. Sie arbeitet für die Tafel, ist langjähriges Mitglied des Seniorenbeirats und besucht regelmäßig alte, kranke und einsame Menschen. Auch Karin Finne hat einen Bürgerpreis bekommen. Mit ihrem Mann investiert sie viel Zeit, um das Waldfreibad auf die Saison vorzubereiten. Das DLRG-Trainingsteam Floto wurde ebenfalls ausgezeichnet, weil es regelmäßig Schwimmkurse für Kinder und Jugendgruppen macht.
0: Dankeschön, Matthias. Das Wetter für den schönsten Kreis der Welt. Heute meteorologischer Herbstbeginn, ja, aber der Herbst ist gnädig mit uns. Es gibt gelegentlich etwas Sonne, ansonsten sind auch schon viele Wolken unterwegs. Heute Morgen auch im Laufe des Tages. Später wird es auch mal nass. Gewitter sind stellenweise auch möglich und das bei rund 20 Grad. Morgen am Mittwoch Schulstart, bewölkt, aber trocken, wenn ihr mit dem Fahrrad zur Schule düsen wollt. Und am Donnerstag sieht es doch ein bisschen trüber aus und nass wird es dann auch.
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1: Es ist kurz nach 7:30. Wir schauen einmal auf die Straßen und da ist nicht so viel los. Hier kommt relativ gut durch, nur die übliche Stelle in Petershagen, natürlich die halbseitig gesperrte Weserbrücke Richtung Espelkamp. Braucht ihr auf der Weserbrücke auf der L770 gerade so 5 Minuten länger. Ein Blitzer gibt's, der steht in Rödinghausen-Bruchmühlen an der Bruchstraße. Habt ihr noch was von unterwegs? Klingelt durch 08000 920 920. Gute Fahrt euch.
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0: Guten Morgen, Morgen zusammen. Ich weiß nicht, ob es am Datum liegt, aber ich habe schon den ganzen Morgen Gänsehaut. Stehe hier im T-Shirt, ne? Und ich weigere mich, eine Jacke drüber zu ziehen, weil dann hat der Herbst ja gewonnen. Und das will ich auf gar keinen Fall.
1: Ja, aber auf der anderen Seite freuen wir uns ja auf den Herbst, ne? Also deswegen, ja? Lass uns doch darauf einigen. Optisch gerne Herbst, temperaturtechnisch gerne noch Spätsommer.
0: Bin ich dabei.
1: Oder? Perfekt. Aber ich bin gespannt, ob du deine Jacke wieder stehen kannst, wenn hier gleich einmal kräftig durchgelüftet wird. Also Herbst ist für Madeleine offenbar, wenn die Jacke im Studio an muss. Und für euch so, erzählt mal und schickt uns eine WhatsApp ins Studio, wann für euch der Herbst da ist.
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0: Love von Linkin Park. Wir spielen die Hits. Guten Morgen, Chrissy und Marlene sind wir zwei und wir starten heute mit euch in den allerletzten Tag der Sommerferien. Ja, die Ferien gehen zu Ende, der Sommer auch, denn heute am 1. September ist für die Meteorologen Herbstanfang.
1: Ja, für mich tatsächlich die schönste Jahreszeit. Ich habe viele Pro-Argumente für den Herbst, Kürbissuppe zum Beispiel, Kerzen anzünden, Serien gucken, aber den Herbst, den muss man wirklich fühlen und kein Datum der Welt sorgt für Herbststimmung. Oder wie ist es bei euch? Wann beginnt für euch der Herbst? Guten Morgen.
2: Hallo, ich bin Petra und für mich beginnt der Herbst, indem wir jetzt schon die ersten Blätter und Samen vor der Haustüre liegen haben. Wir in den Schaufenstern braune und bordeauxrote Farben treffen, die für mich auch für den Herbst sprechen. Und die erste Kastanie ist schon in meiner Tasche.
1: Oh, und das werden noch mehr, ne? Ja. Fragen wir alle Mamas und Papas, wenn die Kids erstmal mit dem Kastaniensammeln anfangen.
0: Ja, da kommen wieder sehr viele Igel bei raus. Perfekt für uselige Herbsttage, das die stimmt. zu basteln. Ne? Wann geht's für euch so richtig los? Heute schon zum meteorologischen Herbstbeginn oder wenn die Blätter sich bunt färben? Schickt uns gerne mal eine WhatsApp zu uns ins Studio.

0: Morgen. Schön, dass ihr dabei seid und ihr glaubt's nicht, ne? Jetzt hat Chris hier echt die Kaffeetasse gegen eine Bierflasche getauscht.
1: Hier ist ein Schluck raus. Den Rest können die Kollegen als Feierabendbier später trinken. Es ist aber auch wirklich was ganz Feines. Es ist nämlich das Bier, das wir zusammen mit Steini aus Löhne gebaut haben. Der hat uns nämlich vor ein paar Monaten mal eingeladen zum Bierbrauen ausprobieren. Und es ist ein Weizenbockbier geworden. Heißt Radio macht Bock. Das finde ich schon mal herrlich. Ja. Und damit düst Steini heute zur deutschen Hobbybrauermeisterschaft in Stralsund.
0: Wie läuft denn so eine Brauereimeisterschaft ab, Steini?
2: Es sind zwei Sachen in einem. Das Weizenbock ist eine Vorgabe, da muss jeder Biere vorher einreichen. Die muss ich also 3 Wochen vorher nach Stralsund schicken. Die wurden von der Fachjury, Biersommeliere, Braumeister verkostet, ne? Und werden dementsprechend prämiert.
0: Okay.
2: So, und dann gibt es noch einen zweiten Wettbewerb, das ist ein Kreativbierwettbewerb. Da bringen die Brauer, die Hobbybrauer, ihre Biere mit und schenken die vor Ort aus an das Publikum. Und jeder hat quasi Coins und kann den bewerten.
1: Was hast du da Schönes gebraucht?
2: Ich mache einen Bira Colada.
1: Oh, Bira Colada. Kokos.
2: Genau, und zwar ist das ein Kokos-Vanilla-Milkshake-Niper, New England IPA. Das ist etwas trüb. Und auch sehr vollmundig, sag ich jetzt mal, dadurch, dass ich Hafer mit verbraut habe. Und den Kokos habe ich reingebracht in der Nachgärung. Ne, geröstete Kokosflocken sind dann mit Vanilleschoten in die Nachgärung gegangen. Und das ist halt mein Bira Colada, was ich vor Ort da ausschenke.
1: Wenn du da so von redest, ich kriege schon wieder Bock auf Wochenende. Ganz im Ernst, das klingt alles ganz fantastisch.
0: Ja.
1: Steini, wir machen es so, du meldest dich unbedingt, sobald du was hörst, wie weit du gekommen bist. Und wenn wir das Ding holen, dann müssen wir aber auch mit dem Radio macht Bock nochmal ordentlich anstoßen, ne?
2: Ja, dann feiern wir natürlich, ganz
1: super.
2: Klar.
1: Wir drücken dir ganz feste die
0: auf
1: Daumen,
0: jeden Fall,
1: dass du schön weit kommst. Verdient hättest es, weil es schmeckt wirklich ultra, ultra lecker.
2: Dankeschön, okay. Da freue ich mich sehr drüber.
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1: Mit Thorsten Adolfs. Guten Morgen. Viele von uns können sich nicht mehr so viel leisten wie noch vor ein paar Jahren. Das liegt vor allem an den hohen Preisen. Und das bekommen immer öfter auch Kinder zu spüren. Die Alltagskosten zwingen Familien zu Abstrichen bei den Ausgaben für ihre Kinder. Das steht in einer Forsa-Umfrage für die Organisation Save the Children. Marc Weiß mit den Infos.
2: Laut Umfrage sind für rund 21% der Familien mit minderjährigen Kindern im Moment Dinge wie neue Möbel, Ausflüge, Restaurantbesuche, Urlaube oder sogar Hobbys der Kinder eher nicht oder auf keinen Fall drin. Selbst eine gesunde Ernährung der Kinder stellt ein Drittel der Eltern mit geringem Einkommen nach eigenen Angaben vor finanzielle Herausforderungen. Und das sorgt für Frust. 25% aller Familien mit kleinen Kindern blicken sorgenvoll in die Zukunft, haben Angst, dass das Geld in den nächsten 12 Monaten nicht mal mehr für die Grundbedürfnisse wie Heizung, Essen oder Kleidung reicht. Save the Children spricht von einem besorgniserregenden Trend. In 1,5 Jahren habe sich die Zahl der Eltern mit Zukunftssorgen fast verdoppelt, heißt es. Die Organisation fordert deshalb von der Politik vor allem, keine Kürzungen von Leistungen für Familien vorzunehmen und Sozialleistungen insgesamt stärker am Bedarf der Kinder auszurichten.
1: Und jetzt weitere Nachrichten im Überblick. Nach der verheerenden Sturzflut in Nepal und Tibet wird vor dem Ausbruch gefährlicher Krankheiten gewarnt. Die hygienischen Bedingungen im Unglücksgebiet sind katastrophal, sagen Experten. An den Straßen würden zahllose Leichensäcke liegen. Zusätzlich würden nicht entsorgter Abfall und stehendes Wasser das Gesundheitsrisiko für die Menschen in der Region erhöhen, heißt es. Bei der Deutschen Bahn gilt ab heute an 4 weiteren Bahnhöfen ein Alkoholverbot. 2 Bahnhöfe in Berlin und die Hauptbahnhöfe in Kiel und Braunschweig kommen dazu. Ab dem 15. Oktober soll es dann an allen Bahnhöfen in Deutschland verboten sein, Alkohol zu trinken. Die Bahn hofft, dass es für Fahrgäste und Beschäftigte dadurch sicherer wird. Microsofts E-Mail-Dienst Outlook war gestern Abend weltweit massiv gestört. Betroffen waren Unternehmenskunden von Microsoft 365 und private Nutzer. Probleme gab es beim Login und beim Empfang und Versand von E-Mails. Grund sei ein Fehler in der Cloud-Infrastruktur gewesen, heißt es vom US-Konzern. Auf den Autobahnen in NRW gab es dieses Jahr in den Sommerferien deutlich weniger Verkehr als sonst und dementsprechend auch weniger Staus. Das hat der ADAC ermittelt. Der Grund seien wohl die hohen Spritpreise, sagen die Experten. Sie hätten viele dazu motiviert, kürzere Strecken für Ausflüge zu wählen. Diese Entwicklung habe sich auch schon vor den Sommerferien rund um Ostern gezeigt, heißt es. Obwohl es insgesamt ruhiger war, gab es natürlich Ausreißer. Vor allem der letzte Schultag am 17. Juli war extrem stressig, weil da viele Familien direkt in den Urlaub gestartet sind. Das waren die Nachrichten mit Thorsten Adolfs.
3: Danke dir. Ja, willkommen im September. Meteorologischer Herbstanfang. Das hört sich noch ein bisschen fremd an. Ja, so ein bisschen Sommerfeeling nehmen wir heute aber mit durch den Dienstag. Die Sonne, die versucht es hier durchzukommen an Werra und Weser. Ein paar Wolken sind aber auch immer wieder mit dabei. Und am Nachmittag gibt es Regen, stellenweise auch Gewitter möglich und das bei rund 20 Grad. Morgen am Mittwoch werdet ihr auch, ja, zumindest ab und an von der Sonne zum ersten Schultag nach den Sommerferien begleitet. Viele Wolken sind aber auch mit dabei, es soll aber meist trocken bleiben. Und der Donnerstag dann doch eher trüb und auch mal nass hier bei uns.
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4: 3 Minuten nach 8, jetzt für euch der schnellste Verkehrs- und Blitzerservice für die ganze Region. Ihr braucht Geduld heute Morgen auf der L770 in Petershagen vor der Weserbrücke. Richtung Stadthagen kommen 15 Minuten obendrauf gerade. Und in Bad Oeynhausen, da ist es auch ein bisschen voller und zwar auf der Weserstraße stadtauswärts vor dem Bahnübergang. Da braucht ihr gerade auch 5 bis 10 Minuten länger. In Herford, da hakt es dann auch auf der B61, wenn ihr nach Bielefeld rein wollt. Da müsst ihr auch so 15 Minuten mehr einplanen aktuell. Ein Blitzer gibt es, der steht in Rödinghausen-Bruchmühlen an der Bruchstraße. Habt ihr noch was von unterwegs? Dann klingelt durch. 08000 920 920. Gute Fahrt euch.
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4: Guten Morgen zusammen. Lasst eure Kurzen noch mal ausschlafen heute. Es ist ja das letzte Mal, ne? 6 Wochen Ferien, ja. Spaß, Action, Urlaub. Heute einfach alles vorbei, ne?
3: Ja, am Anfang fühlen sich ja 6 Wochen wie eine Ewigkeit an. Ja? Ja. Wir wissen das auch noch von früher. Klar. Und dann geht's auf einmal ganz schnell. Wir hoffen natürlich, ihr hattet eine gute Zeit. Wir freuen uns aber natürlich auch für alle Mamas und Papas, die mal wieder so ein bisschen durchatmen können. Ja? Und wir glauben, dass die Freude groß ist bei den Eltern, wenn die Kids heute Abend endlich wieder früh ins Bett müssen.
5: Oh. Ah! Wahnsinn, Alter! Absoluter Wahnsinn! Wahnsinn! Super, super, super!
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0: Morgen am Dienstag.
1: Morgen.
0: Und am 1. September. Heute ist so viel auf einmal. Ja, ne? Zum Beispiel meteorologischer Herbstbeginn. Ja, also für die Meteorologen ist heute schon Herbst. Und in den nächsten Tagen stellt sich das Wetter auch drauf ein. Es wird windig diese Woche. Und der ein oder andere Schauer ist auch dabei. Also es wird langsam aber sicher drüber bei uns. Mhm.
1: Ja, umso wichtiger, nochmal darauf hinzuweisen, heute ist auch der letzte Ferientag. Und morgen müssen alle wieder los. Und wenn es langsam morgens auch wieder länger dunkel bleibt und wenn es dann auch mal grau und uselig ist, ist es natürlich umso wichtiger, dass alle vorsichtig unterwegs sind auf den Straßen. Und wir helfen dabei. Bei uns gibt es ja das original leuchtend rote Achtung Kinderplakat. Nicht zu übersehen, damit niemand die Kinder auf den Straßen übersieht. Holt euch einfach eins ab bei uns im Funkhaus. Kostenlos natürlich.
0: Wir sind heute aber auch unterwegs und bringen euch die Plakate ein bisschen näher. 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

0: Tut gut am meteorologischen Herbstbeginn. Dieser sommerliche Hit, der ist neu von Loy und David Puentes. Golden Summer. Guten Morgen, Chris und Martin sind hier. Ja, es ist meteorologischer Herbstbeginn.
1: Du freust dich, ne? Lächelst du wie eine Grinsekatze. Heute offiziell Herbstbeginn für die Meteorologen. Ganz ehrlich, es fühlt sich aber nicht so an, ne? Vor allem, weil es ja recht schön wird heute eigentlich. Die Sonne auch noch mal so ein bisschen Gas gibt. Ich brauche, um in Herbststimmung zu kommen, kältere Temperaturen, mehr Kastanien und mehr Laub auf dem Start.
0: Okay.
1: Ganz im Ernst. Wie ist es bei euch? Wann beginnt für euch der Herbst?
2: Guten Morgen, Chrissy und Madeline. Für mich beginnt der Herbst, wenn die Blätter an den Bäumen sich färben.
3: Wenn man Kürbissuppe kochen kann.
4: Wenn es Zwetschgenkuchen aus dem Garten gibt.
5: Wenn die Getreidefelder abgemäht sind.
6: Wenn ich die fallenden Blätter sehe und zum Sonnenuntergang der goldene Herbst, das schöne goldene Licht auf den Boden fällt.
0: Oh, das liebe ich ja auch, ne? Vor allem, wenn alles rot-orange leuchtet, wirklich herrlich. Und wenn meine Hündin so durchs Laub hüpft.
1: Ja, da machst du doch immer mit, kenne ich doch.
0: Sag ich jetzt
1: Wann
0: nicht.
1: Ist für euch der Sommer vorbei und der Herbst da?
0: Schickt uns eine WhatsApp-Sprachnachricht ins Studio 05221 180090.

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0: Samstagmorgen mit Ed Sheeran, Azizam, wir spielen euch die Hits und wir sorgen natürlich dafür, dass ihr immer up to date seid.
1: Matthias, du da ist nämlich da mit den News. Wir haben es 8:30.
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3: Einen schönen guten Morgen. Anikura in Bielefeld ist die einzige Tierklinik bei uns in der Region. Aber sie hat ab sofort keinen 24-Stunden-Notdienst mehr. Diese Nachricht hat vor Wochen schon viele Tierhalter bei uns aufgeschreckt. Inzwischen ist aber eine Übergangslösung gefunden worden. Der gemeinsame Tiernotdienst von Tierärzten in Herford und Bielefeld verlängert von montags bis freitags seine Zeiten von 22 Uhr bis Mitternacht. Auch die Bielefelder Tierklinik ist weiterhin von 6 bis 22 Uhr geöffnet. Allerdings ist ab 18.30 Uhr kein Chirurg mehr im Haus. Alle Beteiligten wollen weiter gemeinsam mit der Tierärztekammer nach einer Dauerlösung suchen. Dabei sollen auch Tierärzte in den umliegenden Kreisen mit einbezogen werden. Nach dem Hauseinsturz laufen auf der Hermannstraße in Herford immer noch die Aufräumarbeiten. Sie bleibe zunächst noch bis heute gesperrt, sagt die Stadt und kündigt an, im Laufe des Tages Genaueres bekannt zu geben. Auch die Wiesestraße in Herford bleibt länger teilgesperrt als vorgesehen. Eigentlich sollte sie jetzt wieder komplett für den Verkehr freigegeben werden. Doch die Leitungsarbeiten zwischen der Kreuzung Sachsenstraße und der Einmündung Weddigenufer verzögern sich. Die hohen Temperaturen in den Ferienwochen haben dafür gesorgt, dass es länger dauert. Mittlerweile geht die Stadt vom 11. September aus. In Löhne wird heute gegen Krieg und für den Frieden demonstriert. Veranstalter sind die Deutsche Friedensgesellschaft, Vereinigter KriegsdienstgegnerInnen, das Löhner Bündnis Gemeinsam für Vielfalt und die Stadtverbände von Bündnis 90 Die Grünen, der Linken, der Partei und der SPD. Der Antikriegstag findet um 18 Uhr auf dem Spatzenberg in Löhne Ort statt. Geplant sind eine Kranzniederlegung mit stillem Gedenken und kurze Redebeiträge.
0: Danke, Matthias. Das Wetter rund ums Weser- und Wiehengebirge. Wir stecken gerade zwischen zwei Jahreszeiten. Ne? Der Sommer ist offiziell zu Ende und der meteorologische Herbst, der geht heute los. Und wir haben von allem etwas bisschen Sonne. Mehr Wolken sind heute unterwegs. Später gibt es auch Regen, teilweise auch Gewitter möglich. Und das bei rund 20 Grad. Morgen am Mittwoch Schulstart bedeckt, aber die meiste Zeit ohne Regen. Und das Einschulungswetter, das wird nicht ganz so prall. Es kann auch mal nass werden und das bei rund 22 Grad.
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1: Es ist kurz nach 8:30 und ihr braucht ein bisschen Geduld in Petershagen. Auf der L770 Richtung Stadthagen vor der Weserbrücke dauert es gerade so 10 Minuten länger. Und ein bisschen Geduld braucht ihr auch noch auf der B61 von Herford nach Bielefeld rein. Da kommen 5 Minuten obendrauf gerade. Ein Blitzer gibt's, der steht in Rödinghausen-Bruchmühlen an der Bruchstraße. Wenn ihr noch was habt von unterwegs, Stau, Blitzer oder eine kaputte Ampel, dann klingelt direkt bei uns hier im Studio durch auf der 08000 920 920. Gute Fahrt euch.
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1: Guten Morgen zusammen. Samstag ist es soweit. Für viele wird es das Konzerthighlight des Jahres. Die Toten Hosen treten auf Kanzlersweide Minden auf. 40.000 Fans werden da erwartet. Das wird der Wahnsinn, da sind wir uns sicher.
0: Definitiv, aber wir machen euch die Hosen in einem ganz intimen Rahmen klar. Die Jungs legen auf ihrer Abschiedstournee einen Extrastopp in Dortmund ein für nur 1.300 Fans. Für die gibt es ein exklusives Lichtblicke-Konzert und die Tickets dafür, die gibt es auch nur bei uns und nur mit dem Codewort.
1: Ja, Hosenfrontmann Campino, der erzählt bei uns im Radio nämlich Geschichten zu Hosensongs. In diesen Geschichten kommt ein Codewort vor und mit dem könnt ihr auf unserer Homepage dann Tickets buchen, ganz für Umme, geschenkt. 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Also jetzt dranbleiben.
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0: Das ist Jennifer Page mit Crush. Wir spielen euch die Hits. Chrissy und Madeline sind hier. Guten Morgen.
1: Guten Morgen, ihr Süßen. Habt ihr morgens auch einen süßen Zahn? Besser umgewöhnen, sonst wird's teuer, ne?
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4: Ja, nee, ist klar.
5: Macht ihr noch Zucker in den Kaffee? Nee, ne? Sieht man auch nur noch selten. Und demnächst gar nicht mehr. Weil, wenn's nach Lars Klingbeil geht, kostet die Tasse Kaffee dann 17 Euro. Denkt dran, draußen gibt's nur Kindchen. Zuckersteuer! Der Aufreger in den letzten Tagen. Selbst die Benzinpreise regen uns nicht so auf. Kann ich aber auch verstehen. Ich meine, wer schüttet sich schon Benzin in den Kaffee? Überhaupt, so ein Tankstellenbesuch wird unbezahlbar. Ey, in der Tankstelle, da gibt's ja wirklich nichts ohne Zucker. Okay, eine Bockwurst. Der gute alte Tankstellenfasan für 8,30 Euro. Ja, das Ding ist aber zuckerfrei. Solange du keinen Ketchup drauf machst. Dann kommt die Klingbeilsteuer. Was ein Dilemma. Hier bis zu 38 Cent pro Liter sollen auf zuckerhaltige Getränke kommen. Wie schnell kann man sich beim Volk unbeliebt machen, wa? Lars Klingbeil, ja, sein Hobby ist ja wirklich Kickboxen. Das wird er wohl bald brauchen, wenn die Cola unbezahlbar wird. Und ja, Fanta ist auch betroffen. Aber so ist die SPD. Das Hanf geben sie frei, aber Zucker ist die neue harte Droge. Die Steuer ist da nur der erste Schritt. Ihr wartet mal ab, in 2 Jahren fällt Zucker und das Betäubungsmittelgesetz. Dann wird Koppenrad und Wies über Nacht zum Drogenkartell. Und Ferrero verlegt seinen Firmensitz wieder zurück nach Sizilien. Mehr sage ich jetzt nicht mehr dazu. Ich weiß schon zu viel.
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0: Tainted Love. Es ist die letzte Tour der Hosen und sie kommt zu uns am Samstag in Minden auf Kanzlerswalde. Und eine ganz private Show packen sie noch oben drauf.
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3: Die Show muss weitergehen, haben wir geschrieben als Mutmacher. Gerade in diesen Tagen geht es vielen Menschen irgendwo nicht gut und man ist sehr skeptisch eingestellt und ängstlich. Und wir haben gedacht, das kann nicht schaden, jetzt als Anfangssignal vor dem neuen Album mal eine Hymne rauszublasen, die alle irgendwo wieder daran erinnert, dass man Spaß im Leben haben sollte.
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1: Mit Thorsten Adolfs. Guten Morgen. Weite Teile des Handels kommen nach wie vor nicht aus der Krise heraus. Viele Hersteller von sogenannten langlebigen Gütern, also zum Beispiel Haushaltsgeräten, Unterhaltungselektronik, Möbeln oder Spielwaren, wollen deshalb die Preise noch weiter erhöhen. Das hat die Unternehmensberatung Simon Kucher in einer Studie herausgefunden. Frage an Marc Weiß aus dem News-Team. Wie teuer wird es denn dann?
2: Die Studienmacher gehen von 5% und mehr aus. Klingt erstmal nicht so dramatisch, ist es aber, denn 75% der Hersteller haben die Preise in den letzten 12 Monaten schon erhöht und fast 70% wollen sie trotzdem jetzt nochmal erhöhen. Der Grund ist sinkender Umsatz. Die Menschen kaufen weniger, weil sie natürlich auch weniger zur Verfügung haben. Und gerade bei diesen langlebigen Gütern schlägt das dann voll durch. Da gibt's dann erstmal keinen neuen Laptop und die Couch muss noch 2 Jahre halten, obwohl sie eigentlich durch ist.
1: Aber ist das nicht gefährlich, dann noch die Preise zu erhöhen? Dann kauft doch erst recht keiner mehr.
2: Das sagt die Beraterfirma auch. Es ist hochriskant, nach einer Preisrunde in diesen Zeiten nochmal zu erhöhen. Aber die Hersteller stecken da in einem echten Dilemma. Da gibt es eine richtige Abwärtsspirale. Die Frage ist jetzt halt, ob die wenigen Verbraucher, die sich noch richtig was leisten können, bereit sind, noch mehr zu zahlen. Damit könnte man die schwache Nachfrage ausgleichen oder auch komplett untergehen, weil niemand mehr diese Preise akzeptiert. Das wird sich alles in den kommenden Monaten zeigen. Eine Lösung gäbe es ja. Deutschland kommt einfach aus der Krise raus und wir alle kaufen wieder so ein wie vor ein paar Jahren. Wie realistisch das ist, weiß ich nicht, aber helfen wird's auf jeden Fall.
1: Danke, Marc. Und jetzt weitere Themen im Überblick. Nach der Sturzflutkatastrophe im Himalaya werden immer mehr Leichen geborgen. Die Zahl der Toten ist auf über 1000 gestiegen. Auch die Zahl der Vermissten wird immer höher angegeben. Sie stieg laut Polizei auf fast 4600. Laut Bundeskanzler Merz darf es nach der Landtagswahl in Sachsen-Anhalt kein gemeinsames Regierungsprogramm mit AfD oder Linken geben. Der CDU-Chef hat mehreren Zeitungen gesagt, zu beiden Parteien gebe es derart fundamentale Unterschiede, dass eine Zusammenarbeit ausgeschlossen sei. Die EU unterbricht ab morgen die Einfuhr von Fleisch und anderen tierischen Produkten aus Brasilien. Das Land habe bis jetzt keine ausreichenden Garantien dafür vorgelegt, dass die Produkte von dort die EU-Vorgaben zum Einsatz von Antibiotika in der Tierhaltung erfüllen. So die Kommission. Betroffen vom Importstopp sind unter anderem Rindfleisch, Geflügelfleisch und Honig. Der Börsengang der Shopping-Plattform Shein ist ordentlich daneben gegangen. An der Börse in Hongkong startete die Aktie mit einem Minus von rund 8%. Das Unternehmen ist damit weit von früheren Höchstbewertungen entfernt. Grund für den schlechten Start sind unter anderem gestiegene Transportkosten und neue Zollregeln. Für Kunden bedeutet das, die Zeiten von extrem günstigen Paketen aus China sind vorbei. Es wird wahrscheinlich teurer. Soweit die Meldungen mit Thorsten Adolfs.
3: Danke dir. Das Wetter für euch an diesem Dienstag. Viele Wolken am Himmel, die Sonne, ja, sie versucht's, ne? Sie kommt ab und an auch durch, aber es sind ganz schön viele Wolken präsent. Später ist auch Regen möglich, Gewitter teilweise auch und das bei rund 20 Grad. Der Wettertrend morgen am Mittwoch bedeckt die meiste Zeit, aber trocken. Also ihr könnt gerne mit dem Rad zur Schule düsen, es geht ja wieder los. Und am Donnerstag sind die Wolken noch ein bisschen präsenter, es wird auch mal richtig dunkel und dann gibt es auch Regen hier bei uns.
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4: 9:03, jetzt für euch der schnellste Verkehrs- und Blitzerservice für die ganze Region. Ihr braucht ein bisschen Geduld. In Petershagen auf der L770 Richtung Stadthagen vor der Weserbrücke kommt 10 Minuten obendrauf heute Morgen. Sonst sieht's gut aus bei uns auf den Straßen. Es gibt auch nur einen Blitzer aktuell und der steht in Rödinghausen-Bruchmühlen an der Bruchstraße. Habt ihr mehr von unterwegs? Ein Stau, ein Blitzer, ausgefallene Ampel, dann immer durchklingeln. Direkt hier bei uns beiden im Studio auf der 08000 920 920. Gute Fahrt euch.
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4: Guten Morgen zusammen. Ich habe den Sommer echt genossen dieses Jahr. Mittlerweile merke ich aber auch, ich habe Bock auf Herbst.
3: Ja, wird Zeit.
4: Ja, diese grauen, windigen Tage, die sorgen dann doch immer für so eine ganz besondere Gemütlichkeit. Dann am besten noch so einen schönen Eintopf auf dem Herd oder nachmittags einen schönen Tee auf dem Sofa trinken. Also ich kann es kaum erwarten. Aber heute ist ja erstmal nur der meteorologische Herbstanfang.
3: Mhm. Ja? Und ob es jetzt so richtig herbstlich wird bei uns, das klären wir gleich mit unserem Wetterfrau Fritz Föß. Der Herbst ist wirklich was Feines, geht auch voll mit. Aber nur, solange wir die Heizung noch auslassen können.
4: Ja, so weit sind wir ja noch nicht. Also hoffe ich einfach mal. Fritz klärt uns gleich auf in 6 Minuten.
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0: Wir spielen die Hits. One Republic, If I Lose Myself war das für euch. Guten Morgen zusammen.
1: Guten Morgen.
0: Chris und Marlene sind wir zwei. Ja, der August ist Geschichte. Mhm. Wir starten gemeinsam in den September und damit auch in den meteorologischen Herbst. Und in meinem Kopf ist schon noch Sommer. Bei mir in der Küche ist aber schon Herbst.
1: Ach ja.
0: Meine Freundin hat einen gusseisernen Topf gekauft, hat die Form und Farbe von einem Kürbis.
1: Nein!
0: Und der steht da jetzt schon in der Küche. Und wir wissen noch nicht, was wir da zuerst drin machen sollen.
1: Eintopf, oder?
0: Ja,
1: also
0: natürlich.
1: Der schmeckt natürlich nur erst, wenn es ein bisschen kälter draußen ist.
0: Eben.
1: Aber soweit ist der Herbst noch nicht. Auch wenn heute meteorologischer Herbstbeginn ist. Er macht sich aber schon bemerkbar. Wetter, Frosch Fritz Fürst.
2: Jo, so ab und an gibt der Herbst schon mal ein kräftiges Lebenszeichen vor sich und diese Woche insbesondere in Form von Wind.
1: Mhm.
2: Oben Richtung Nordpol, da ist jetzt schon richtig Winter. Im Mittelmeerraum ist noch richtig Sommer. Das heißt, die Temperaturgegensätze nehmen zu und wir liegen genauso zwischen den Stühlen und dementsprechend ist es dann auch ziemlich windig bei uns.
1: Okay.
2: Aber der Sommer ist natürlich noch nicht durch. Die Sonne hat ja noch ziemlich viel Power. Und dementsprechend gehen die Temperaturen dann auch nochmal in diesem Monat in Richtung 25 Grad Mark oder darüber hinaus. Also so schnell verschwindet der Sommer nicht bei uns.
1: Na Gott sei Dank, sind die meisten ganz froh drüber, oder? Danke Fritz. Was machst du jetzt eigentlich mit deinem Kürbisbräter?
0: Vielleicht mache ich eine sommerliche Bode drin oder vielleicht bleibt er auch einfach als Deko stehen jetzt schon mal.
1: Auch schön.
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0: Moin zusammen am Dienstag, Christian. 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Ne?
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0: Toby, Romeo und Juna da. So klickt euer Dienstagmorgen. Chrissy und Madeline sind hier. Zeit für die Infos der Stunde.
1: Matthias, du da ist bei uns mit den News. Wir haben es 9:30.
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3: Einen schönen guten Morgen. Engers Stadtverwaltung macht heute einen Infoabend zur Innenstadtsanierung. Ab 19 Uhr werden die Verantwortlichen aus dem Rathaus sagen, was auf die Anlieger der Steinstraße zukommt. Im kommenden Frühjahr sollen dort Tiefbauarbeiten zur Verlegung von Leitungen starten. Der Infoabend im Rathaus ist vor allem für Geschäftsleute bzw. Gewerbetreibende, die von Straßensperrungen immer besonders betroffen sind. Zuletzt hatte Enger im Zuge der Innenstadtsanierung mit Arbeiten an der Rentalstraße begonnen. Anikura in Bielefeld ist die einzige Tierklinik bei uns in der Region, hat aber wegen Personalmangel ab sofort keinen 24-Stunden-Notdienst mehr. Diese Nachricht hat vor Wochen schon viele Tierhalter bei uns aufgeschreckt. Inzwischen ist aber eine Übergangslösung gefunden worden. Der gemeinsame Tiernotdienst von Tierärzten in Herford und Bielefeld verlängert von montags bis freitags seine Zeiten von 22 Uhr bis Mitternacht. Auch die Bielefelder Tierklinik ist weiterhin von 6 bis 22 Uhr geöffnet. Allerdings ist ab 18.30 Uhr kein Chirurg mehr im Haus. Gleichzeitig suchen alle Beteiligten gemeinsam mit der Tierärztekammer nach einer Dauerlösung. Dabei sollen auch Tierärzte in den umliegenden Kreisen mit einbezogen werden. Floto hat wieder seinen Bürgerpreis verliehen. Gewürdigt wurden in diesem Jahr unter anderem Annegret Eppelt, die sich seit vielen Jahren ehrenamtlich in der Stadt engagiert. Sie arbeitet für die Tafel, ist langjähriges Mitglied des Seniorenbeirats und besucht regelmäßig alte, kranke und einsame Menschen. Auch Karin Finne hat einen Bürgerpreis bekommen. Mit ihrem Mann investiert sie viel Zeit, um das Waldfreibad auf die Saison vorzubereiten. Das DLRG-Trainingsteam Floto wurde ebenfalls ausgezeichnet, weil es regelmäßig Schwimmkurse für Kinder und Jugendgruppen macht.
0: Dankeschön, Matthias, für die Infos. Das Wetter für den schönsten Kreis der Welt. Meteorologischer Herbstbeginn heute. Aber der Herbst, der ist tatsächlich gnädig mit uns. Es gibt nämlich gelegentlich Sonne. Ansonsten sind auch viele Wolken unterwegs. Später auch mal nass. Gewitter sind hier und da auch möglich und das bei rund 20 Grad. Morgen am Mittwoch zum Schulstart, meist bedeckt, aber trocken. Und am Donnerstag sieht es ein bisschen trüber aus. Da wird es dann auch mal nass hier bei uns.
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1: Es ist kurz nach 9:30 und auf den Straßen bei uns hat es sich entschüttelt. Geht ganz entspannt zu bei uns. Gibt auch nur einen Blitzer und der steht in Rödinghausen-Bruchmühlen an der Bruchstraße. Wenn da noch was dazukommt, ein Stau, Blitzer, ausgefallene Ampel, dann klingelt gerne direkt hier bei uns im Studio durch auf der 08000 920 920. Gute Fahrt euch.
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0: Guten Morgen zusammen. Morgen. Ich weiß nicht, ob es am Datum liegt, 1. September, meteorologischer Herbstbeginn, aber ich habe schon den ganzen Morgen Gänsehaut, stehe hier nämlich im T-Shirt und ich weigere mich, eine Jacke drüber zu ziehen, denn dann hat ja der Herbst gewonnen, das will ich auf gar keinen Fall.
1: Ja, wir einigen uns heute Morgen drauf, optisch gerne Herbst, ne? Ja? Aber temperaturtechnisch darf es noch ein bisschen spätsommerlich bleiben.
0: Bin ich dabei.
1: Ne? Aber ich bin gespannt, ob du deine Jacke noch wieder stehen kannst, wenn wir gleich hier nochmal durchgelüftet wird, dann wird es nämlich richtig frisch hier drin.
0: Auch.
1: Also Herbst ist für Madeline offenbar, wenn die Jacke im Studio an muss und für euch so erzählt und schickt uns eine WhatsApp ins Studio, wann für euch der Herbst losgeht.
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0: Roxette, Listen to Your Heart. Schönen Dienstag euch. Jetzt am Samstag bringen ja die Toten Hosen Kanzlersweide so ein bisschen zum Beben in Minden. Das ist ja Abschiedstour. Und im Dezember haben sie noch einen Spezialauftrag von uns bekommen.
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0: 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Die nächste Chance auf Tickets gleich ab 10 bei Marvin. Wir zwei, wir sind raus, wir hören uns morgen wieder.

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0: Unsere Nachrichten nach nur einem Spot. 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
1: Mit Thorsten Adolfs. Guten Morgen. 5 Tage vor der Landtagswahl in Sachsen-Anhalt hat Kanzler und CDU-Chef Merz nochmal den Rahmen klar abgesteckt. Die CDU werde kein Regierungsbündnis mit der AfD und auch keins mit den Linken eingehen. Es gebe fundamentale Unterschiede zur Union. Eine Zusammenarbeit sei ausgeschlossen, sagte Merz der Mitteldeutschen Zeitung. Damit könnte es in Sachsen-Anhalt auf eine Minderheitsregierung hinauslaufen. Infos von Marc Weiß.
2: Die AfD wird Sachsen-Anhalt klar gewinnen, davon gehen alle Umfragen aus. Zur absoluten Mehrheit wird es aber wahrscheinlich nicht reichen und damit wird es schwierig, wenn die Union die Linken ausschließt. Selbst wenn sich CDU, SPD und Grüne zusammenschließen, wären sie bei Abstimmungen auf die Linkspartei angewiesen. Das nimmt Merz in Kauf, man könne nur kein gemeinsames Regierungsprogramm erarbeiten, dafür seien die Unterschiede einfach zu groß, sagt der Kanzler. Dass das Wahlergebnis seinen Stuhl gefährdet, glaubt Merz nicht, obwohl die CDU ihr Ergebnis voraussichtlich fast halb Bieren wird, während die AfD ihres verdoppelt. Die SPD-Spitze ist sich ihrer Stabilität nicht so sicher. Die Wahlen im Osten seien richtungsweisend, auch für sie als Vorsitzende, sagte SPD-Chefin Baas über sich und Lars Klingbeil. Die Sozialdemokraten liegen in den Umfragen bei etwa 9%. Das ist nicht schlechter als vor 5 Jahren, aber auch alles andere als gut.
1: Und jetzt weitere Nachrichten in der Zusammenfassung. Der CDU-Außenexperte Kiesewetter fordert von der Regierung, die Zurückhaltung gegenüber Russland aufzugeben. Nach dem Drohnenvorfall in Leipzig, hinter dem Russland stecken soll, sagte er, Moskau eskaliere immer weiter. Kiesewetter geht davon aus, dass eine Reihe von Spionageakten im russischen Haus in Berlin koordiniert wurden. Darauf deutet der sehr hohe Stromverbrauch hin. Die Preise in Deutschland sind hoch und eine nachhaltige Entspannung bei der Inflation ist auch nicht in Sicht. Das sagen die Experten des Münchner IFO-Instituts. Sie rechnen damit, dass die Inflation nächstes Jahr auf 3% steigt. Im August hatten steigende Preise fürs Heizen und Tanken die Inflationsrate in Deutschland auf 2,9% getrieben. Die Stadt Neuss hofft auf viele neue Jobs. Rheinmetall will dort ein Technologiezentrum mit KI-Schwerpunkt aufbauen. Im schon bestehenden Werk des Rüstungskonzerns wurden bis jetzt Teile für die Autoindustrie produziert. Mittlerweile wird es für die militärische Produktion von Weltraumsatelliten, Drohnen und Gefechtstürmen für Flugabwehrpanzer umgebaut. Nach Angaben der Stadt soll der Standort um rund 700 Mitarbeiter wachsen. E-Bikes boomen in Deutschland wie nie zuvor. Laut einer aktuellen Umfrage des Siver-Instituts für E.ON hat sich die Zahl der E-Bike-Besitzer in Deutschland seit 2020 mehr als verdoppelt. Fast jeder Dritte fährt mittlerweile mit einem. Vor allem in der Altersgruppe zwischen 18 und 29 Jahren gab es im vergangenen Jahr einen riesigen Zuwachs. Viele nutzen das E-Bike jetzt ganz bewusst für Strecken, die vorher mit dem Auto zurückgelegt wurden. Vorreiter bei den E-Bikes ist Niedersachsen. Dort fahren die meisten Menschen elektrisch durch die Gegend. Aber auch in NRW, Bayern und Schleswig-Holstein sind sie weit verbreitet. Schlusslicht ist laut der Erhebung die Hauptstadt Berlin. Soweit die Meldungen mit Thorsten Adolfs.
3: Danke dir. Das Wetter. Heute ist es meist bewölkt. Zwischendurch kommt mal die Sonne ein bisschen raus bei bis zu 20 Grad. Heute Nachmittag gibt es aber auch noch ein paar Schauer. Morgen ist es dann etwas freundlicher. Sonne-Wolken-Mix mit bis zu 21 Grad.
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3: Kurz nach 10, jetzt der schnellste Verkehrs- und Blitzer-Service. Ihr kommt gut durch auf den Straßen. Ich habe auch nur ein paar Blitzer für euch. Geblitzt wird in Herford auf der Armsaarstraße, in Rödinghausen-Bruchmühlen auf der Bruchstraße und im Hinten noch einer auf der Königstraße in der 30er-Zone. Wenn ihr aber noch frische Staus und Blitzer seht, ruft mich gerne an, lasst hier eine Nachricht da. 08000 920 920, unsere kostenlose Verkehrshotline. Danke dafür, ich wünsche euch eine gute Fahrt, kommt gut und sicher ans Ziel.
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3: Sommerregen ist was richtig Schönes. Ach, da ist das überhaupt nicht schlimm, wenn man bis auf die Unterhose nass wird. Die Schuhe kann ich bestimmt bis Weihnachten nicht mehr anziehen, so nass, wie die gestern geworden sind. Und wenn das kalte, nasse T-Shirt immer so schön am Bauch schlackert. Oh, Sommerregen. Heute sieht das schon anders aus. Heute ist meteorologischer Herbstanfang. Also ab heute gibt es nur noch Herbstregen. Deswegen hat es ja auch gestern geregnet. Sommerregen. Und heute ist es eher bewölkt mit ein bisschen Sonne zwischendurch. Habt einen angenehmen Dienstag, Marvin hier.
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0: Moin, Marvin hier bei Radio Herford. 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Die Toten Hosen kommen auf Kanzlersweide. 40.000 Fans werden erwartet. Und das Konzert ist natürlich längst ausverkauft. Aber wir haben da noch was für euch klargemacht.
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1: Im Universum Bündel läuft heute der Film Vivaldi und ich. Da geht es um die junge Cecilia, die Anfang des 18. Jahrhunderts in einem venezianischen Waisenhaus lebt und eine sehr begabte Geigerin ist. Als Antonio Vivaldi ihr neuer Musiklehrer wird, entdeckt sie dann nicht nur ihr Talent, sondern auch eben den Mut, ihr vorbestimmtes Leben selbst in die Hand zu nehmen. Der Film startet um 20 Uhr.
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0: Emily Sunday, read all about it. Wir haben es 10:30. Jetzt alles, was wichtig ist bei uns. Vor der Haustür, hier sind die News.
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2: Mit Matthias Duda. Schönen guten Tag. Gestern Abend mussten einige Haushalte in der Herforder Neustadt eine Zeit lang ohne Strom ausharren. Betroffen waren die Kurfürstenstraße, Schillerstraße, Göbenstraße und der Bahnhofsplatz. Nach knapp einer Stunde hatte Westfalen-Weser die Störung im Umspannwerk Schulwall behoben. Zur Ursache wurde noch nichts gesagt. Die Sperrung der Hermannstraße in Herford könnte heute aufgehoben werden. Die Stadt will das im Laufe des Tages entscheiden. Dort war vergangene Woche ein Wohnhaus bei Sanierungsarbeiten teilweise eingestürzt. Trümmerteile landeten auf dem Bürgersteig und der Fahrbahn. In Löhne wird heute gegen Krieg und für den Frieden demonstriert. Veranstalter sind die Deutsche Friedensgesellschaft, Vereinigter KriegsdienstgegnerInnen, das Löhner Bündnis Gemeinsam für Vielfalt und die Stadtverbände von Bündnis 90, die Grünen, der Linken, der Partei und der SPD. Treffpunkt ist um 18 Uhr auf dem Spatzenberg. Und das Wetter: viele Wolken, ab und zu Regen und höchstens 20 Grad.
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0: Hallo Autofahrer. In Petershagen kommen vor der Weserbrücke in Richtung Espelkamp gerade 10 Minuten oben drauf und geblitzt wird in Minden. Auf der Königstraße. In Herford steht ein Blitzer auf Amser Straße und in Rödinghausen-Bruchmühlen auf der Bruchstraße. Alle Staus an Blitzer, die unterwegs seht, könnt ihr gerne hier bei mir melden. Im Studio landet ihr unter der 08000 920. 920 ist unsere kostenlose Verkehrshotline. Danke dafür. Ich wünsche euch eine gute Fahrt. Kommt gut durch.

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0: Marvin hier am Dienstagmorgen bei Radio Herford. Morgen geht es wieder los. Schulstart. Für die einen bedeutet das gar keinen Bock. Die anderen freuen sich, haben auch Chris Jumandin heute Morgen drüber gesprochen, in Doppeltwach.
1: Oh. 6 Wochen Ferien, Spaß, Action, Urlaub gehen heute einfach vorbei.
2: Am Anfang, ich meine, wir kennen das ja auch noch von früher, ja, fühlen sich so 6 Wochen wie eine Ewigkeit an und dann geht's auf einmal zack, ganz schnell. Freuen uns aber natürlich auch für alle Mamas und Papas, die mal wieder ein bisschen durchatmen können, ja. Und wir glauben, dass die Freude ganz groß ist bei den Eltern, wenn die Kids heute Abend endlich wieder früh ins Bett müssen.
3: Wahnsinn, Alter! Absoluter Wahnsinn! Wahnsinn! Super, super, super!
0: Und natürlich die Kids, die eingeschult werden, die freuen sich doch auch. Habt einen schönen Start in das Schuljahr. Chrissy und Madeline begleiten euch morgen früh wieder ab 6 Uhr hier in Doppeltwach.

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1: Mit Thorsten Adolfs. Guten Tag. In Köln beginnt heute das Protestcamp Rheinmetall entwaffnen. Rund 500 Aktivisten wollen bis Sonntag dort campen und immer wieder gegen die Aufrüstung demonstrieren. Die Polizei befürchtet, dass weitere Aktivisten dazustoßen könnten und stellt sich auf einen Großeinsatz ein. Infos von Marc Weiß.
2: Man sei rund um die Uhr im Einsatz und damit auch in der Lage, auf nicht angemeldete spontane Aktionen zu reagieren, sagte Einsatzleiter Wissbaum. Für die Beamten ein Spagat, Versammlungsfreiheit und freie Meinungsäußerung müssten geschützt werden. Das Gleiche gelte aber auch für die Firma Rheinmetall, heißt es. Im vergangenen Jahr gab es bei ähnlichen Aktionen gegen den Rüstungskonzern Ausschreitungen und am Ende 13 verletzte Polizisten und mindestens 9 verletzte Demonstranten. Rüstung ist ein umstrittenes Geschäft, das dürfte klar sein. Fakt ist aber auch, dass es boomt und dass es der Wirtschaft helfen kann. In Neuss freut sich zum Beispiel aktuell der Bürgermeister sehr über Rheinmetall. Der Konzern will sein dortiges Werk weiter ausbauen. Es war mal ein Autoteilezulieferer, inzwischen werden dort aber Waffen gefertigt und es soll ein Technologiezentrum mit KI-Schwerpunkt gebaut werden. Bei Rheinmetall in Neuss sollen so mehrere hundert neue Jobs entstehen.
1: Und jetzt weitere Themen im Überblick. Die Bundesregierung geht davon aus, dass der Drohnenvorfall vom Flughafen Leipzig-Halle ein Anschlagsversuch im Auftrag Russlands war. Das hat die Bild aus Sicherheitskreisen erfahren. Ein mutmaßlich russischer Geheimdienst soll demnach dahinter stecken. Innenminister Dobrindt und Außenminister Wadephul wollen die Öffentlichkeit im Laufe des Tages über den Fall informieren, schreibt die Zeitung. Es gibt eine gute Nachricht vom Mittelstand. Die Stimmung der Firmen dort ist deutlich besser geworden und das schon den vierten Monat in Folge. Nach Angaben der Kreditanstalt für Wiederaufbau beurteilen auch die Großunternehmen ihre Situation besser. Die Experten sagen, diese schlagartige und sehr positive Entwicklung sei überraschend. Rund ein Viertel der Bundesbürger hat einen schlechten oder gar keinen Zugang zum öffentlichen Nahverkehr. Das steht in einer Erhebung der Denkfabrik Agora Verkehrswende. Die am schlechtesten versorgten Menschen würden vor allem in Gemeinden in Niedersachsen, Schleswig-Holstein, Mecklenburg-Vorpommern, Brandenburg, Sachsen-Anhalt und Bayern leben, heißt es. Von den Großstädten habe Frankfurt das beste Angebot. Viele Eltern in Deutschland stehen finanziell unter Druck und sorgen sich um den Alltag ihrer Familien. Laut einer Forsa-Umfrage im Auftrag der Organisation Save the Children befürchten mittlerweile 27% der Eltern, dass sie in den nächsten 12 Monaten Dinge wie Essen, Kleidung oder das Heizen ihrer Wohnung nicht mehr bezahlen können. Das ist verglichen mit dem letzten Jahr ein spürbarer Anstieg. Viele Familien müssen schon jetzt den Gürtel enger schnallen, vor allem bei Ausgaben für Hobbys, Restaurantbesuche oder den gemeinsamen Urlaub. Und über 40% der befragten Eltern schauen pessimistisch in die Zukunft. Sie befürchten, dass der Stress im Alltag massiv zunehmen wird. Von der Politik wünschen sich laut der Umfrage 4 von 5 Eltern, dass sie aktiver als bisher gegen Kinderarmut vorgeht. Soweit die Meldungen mit Thorsten Adolfs.
3: Danke dir. Und das Wetter aktuell 17 Grad mit einigen Wolken. Wir bekommen heute bis zu 20 Grad. Zwischendurch klart es etwas auf, aber auch heute Nachmittag kommt noch etwas Regen runter. Dafür ist es morgen meist bewölkt, sonnig mit bis zu 21 Grad.
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3: Jetzt der schnellste Verkehrs- und Blitzerservice um kurz nach 11. In Petershagen vor der Weserbrücke müsst ihr gerade in beide Richtungen etwa 10 Minuten mehr einplanen. Sonst rollt's gut auf den Straßen. Ich habe auch nur ein paar Blitzer für euch. In Herford steht einer. Auf der Amserstraße, in Bruchmühlen auf der Bruchstraße und im Hinten auf der Königstraße. Aber wenn ihr noch frische seht, meldet die gerne hier bei mir im Studio unter der 08000 920 920. Danke dafür. Ich wünsche euch eine gute Fahrt. Kommt gut durch.
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3: Kurz nach 11, guten Morgen an alle Langschläfer, die heute ihren letzten Ferientag genießen. Bis zum Ende wirklich genießen würde ich auch machen. Und für alle anderen einen angenehmen Arbeitstag. Ich begleite euch bei der Arbeit. Marvin Kreimer wünsche euch einen schönen Dienstag.
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0: Holly Humberstone, To Love Somebody. Marvin hier am Dienstagmorgen. 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
0: 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Immer wenn Campino uns Geheimnisse hinter den größten Hosenhits verrät, dann gibt's auch ein Codewort und das passiert noch heute Mittag.
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0: Hey, ja, hier bei Radio Herford. Wir haben es 11:30, jetzt die neuesten Infos in den News.
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2: mit Matthias Duda. Schönen guten Tag. In Enger ist heute ein Infoabend zur Innenstadtsanierung geplant. Ab 19 Uhr will die Verwaltung sagen, was auf die Anlieger der Steinstraße zukommt. Im kommenden Frühjahr sollen dort Tiefbauarbeiten zur Verlegung von Leitungen starten. Die Veranstaltung im Rathaus ist vor allem für Geschäftsleute gedacht, die von Straßensperrungen meist besonders betroffen sind. In der Herforder Neustadt hatte es gestern Abend einen Stromausfall gegeben. Betroffen waren die Bereiche Kurfürstenstraße, Schillerstraße, Göbenstraße und Bahnhofsplatz. Wie viele Haushalte im Dunkeln saßen, ist unklar. Nach knapp einer Stunde hatte Westfalen-Weser die Störung behoben. Die Wiesestraße in Herford bleibt länger teilgesperrt als vorgesehen. Eigentlich sollte sie jetzt wieder komplett für den Verkehr freigegeben werden. Doch die Leitungsarbeiten zwischen der Kreuzung Sachsenstraße und der Einmündung Weddingufer verzögern sich. Mittlerweile geht die Stadt vom 11. September aus. Und das Wetter: viele Wolken und etwas Regen bei bis zu 20 Grad.
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0: Hallo Autofahrer, 5 Minuten steht er gerade länger vor der Weserbrücke in Petershagen in Richtung Lade. Sonst rollt es gut auf den Straßen und die Blitzer stehen in Minden. Auf der Königstraße, da dürft ihr nur 30 fahren, in Herford auf der Armserstraße und in Rödinghausen-Bruchmühlen auf der Bruchstraße. Wenn ihr noch Stausenblitzer unterwegs habt, meldet die gerne hier bei mir im Studio 08000 920 920. Danke dafür, ich wünsche euch eine gute Fahrt, kommt gut durch.
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0: 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Ja, die Sommerferien sind fast vorbei und für die Schülerinnen und Schüler im Land geht die Schule wieder los. Für ein paar davon fängt jetzt ein ganz neuer Abschnitt an. Die mussten sich von der Grundschule verabschieden. Für die geht's jetzt ab in die weiterführende Schule. Und wir haben sie gefragt, freut ihr euch schon? Ein paar Tränchen sind zwar beim Abschied von der Grundschule geflossen, aber die meisten, mit denen wir gesprochen haben, sagen, ja, ich hab Bock auf die 5. Klasse.
1: Weil ich kenne schon welche aus meiner neuen Schule.
2: Aus der Grundschule sind auch aus der Nachbarklasse welche in meiner Klasse auf der neuen Schule.
3: Ja, weil ich hab schon eine Freundin.
4: Ja, weil ich neue Leute kennenlerne.
5: Und ich freue mich drauf.
6: Ich werde meine Grundschule sehr doll vermissen und ich habe aber auch schon ein paar neue Freunde auf der weiterführenden Schule.
0: Und glaub mir, die Grundschulfreunde sind niemals aus der Welt. Habe ich bis heute noch.

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1: Mit Thorsten Adolfs. Guten Tag. Die Bundesregierung macht angeblich offiziell Russland für den Drohnenangriff auf den Flughafen Leipzig verantwortlich. Das will die Bild-Zeitung aus Sicherheitskreisen erfahren haben. Möglicherweise soll es noch heute eine Pressekonferenz dazu geben. Frage an Marc Weiß aus dem News-Team. Wie ist der aktuelle Stand der Dinge? Was weiß man mittlerweile?
2: Also offiziell bestätigt ist die Meldung noch nicht. Ich meine, eine Riesenüberraschung wäre es jetzt auch nicht mehr. Russland wurde von Anfang an hinter dieser Attacke vermutet. Da wurde ein Flugzeug angegriffen, das Waffen in die Ukraine fliegt. Also man muss ja kein Geheimdienstchef sein, um hier auf Russland zu kommen. Aber die Bundesregierung hat es eben immer noch nicht bestätigt, sondern eine baldige Information angekündigt. Was aber auffällt, das sind die aktuellen Äußerungen von Außenminister Wadefuhl und CDU-Außenpolitiker Kiesewetter. Wadefuhl hat eine überlegte Reaktion angekündigt und er hat gesagt, Russland müsse wissen, dass sich Deutschland nicht einschüchtern lasse. Kiesewetter fordert heute Taurus-Lieferungen an die Ukraine als Signal an Russland und er schlägt vor, Artikel 4 des NATO-Vertrages anzuwenden. Das würde bedeuten, dass sich die NATO-Staaten beraten, weil es eine äußere Gefährdung eines oder mehrerer Mitgliedstaaten gibt. Also das sieht schon sehr danach aus, dass man Russland für die Drohnen von Leipzig verantwortlich macht. Nur ganz offiziell bestätigt ist es eben zur Stunde noch nicht.
1: Danke Marc und jetzt weitere Themen im Überblick. Nach der Sturzflutkatastrophe im Himalaya werden immer mehr Leichen geborgen. Die Zahl der Toten ist auf über 1000 gestiegen. Auch die Zahl der Vermissten wird immer höher angegeben. Sie stieg laut Polizei auf fast 4600. Die Such- und Rettungsarbeiten werden immer wieder von weiteren drohenden Sturzfluten und schlechtem Wetter beeinträchtigt. Die Deutsche Umwelthilfe hat sich mal wieder den Verbrauch der Dienstwagen von Politikern angeschaut. Nur 90 der 249 untersuchten Fahrzeuge sind demnach rein elektrisch unterwegs. Das sei ein desaströses Signal für die deutsche Klimapolitik, so die Umwelthilfe. Die Politikerinnen und Politiker der Bundes- und Landesregierungen würden ihre Vorbildfunktion massiv verfehlen. Bei der Deutschen Bahn gilt ab heute an 4 weiteren Bahnhöfen ein Alkoholverbot. 2 Bahnhöfe in Berlin und die Hauptbahnhöfe in Kiel und Braunschweig kommen dazu. Ab dem 15. Oktober soll es dann an allen Bahnhöfen in Deutschland verboten sein, Alkohol zu trinken. Die Bahn hofft, dass es für Fahrgäste und Beschäftigte dadurch sicherer wird und die Bahnhöfe sauberer bleiben. Das Wohnen in Deutschland wird immer teurer und belastet den Alltag vieler Menschen spürbar. Laut einer neuen Umfrage des Deutschen Mieterbundes sind die Wohnkosten im vergangenen Jahr bei fast 60% der Befragten gestiegen. Und das hat Folgen. Fast jeder Zweite streicht demnach bei Freizeit und Urlaub oder verzichtet auf neue Möbel und Kleidung. Es gehe sogar so weit, dass ein Viertel der Menschen beim Essen spare, um die Miete zahlen zu können, heißt es. Und manche würden sogar ihre eigene Gesundheit vernachlässigen und auf wichtige Medikamente verzichten. Der Mieterbund sagt, dass die Wohnungskrise langsam zur Krise für den Sozialstaat wird, weil der Staat immer mehr ausgleichen muss, was am Wohnungsmarkt schiefläuft. In der Umfrage gaben fast 30% der Mieter an, dass sie ihre Miete bald möglicherweise nicht mehr stemmen können. Das waren die Nachrichten mit Thorsten Adolfs.
3: Danke dir. Und wir schauen auf das Wetter. Heute ist es meist bewölkt. Zwischendurch kommt aber auch mal die Sonne raus bei bis zu 20 Grad. Heute Nachmittag kann es dann aber auch noch ein paar Schauer geben. Morgen ist etwas freundlicher, ein Sonne-Wolken-Mix mit bis zu 21 Grad.
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3: Wir haben es kurz nach 12, jetzt der schnellste Verkehrs- und Blitzerservice mit Blitzern in Herford auf der Lockhauser Straße, in Rüdinghausen-Bruchmühlen auf der Bruchstraße und in Minden noch einer auf der Königstraße. Und wenn ihr frische Stausenblitzer habt unterwegs, meldet die gerne hier bei mir im Studio, könnt ihr kostenlos wie immer unter den 08000 920 920 oder direkt über die Radio Herford App. Danke dafür, ich wünsche euch eine gute Fahrt, kommt gut durch.
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3: Schönen guten Morgen oder eher guten Mittag, kurz nach 12. Ich mache heute schon von Weitem auf mich aufmerksam mit meinen lauten Schritten. Ich trage sonst immer die gleichen Schuhe und heute habe ich mal irgendwie ein anderes Paar an und irgendwie fange ich damit das Stampfen an, vor allem im Treppenhaus. Zum Glück muss ich hier nur stehen und wünsche euch einen angenehmen Arbeitstag. Marvin Kreimeier hier. Moin!
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0: Love Sober, die ganz neue Nummer von Kamrat. 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Ich wusste gar nicht, dass Atze so ein Süßer ist. Also zumindest isst er scheinbar gerne Zucker.
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3: Ja, nee, ist klar.
4: Macht ihr noch Zucker in den Kaffee? Nee, ne? Sieht man auch nur noch selten. Und demnächst gar nicht mehr. Weil, wenn's nach Lars Klingbeil geht, kostet die Tasse Kaffee dann 17 Euro. Denkt dran, draußen gibt's nur Kindchen. Zuckersteuer! Der Aufreger in den letzten Tagen. Selbst die Benzinpreise regen uns nicht so auf. Kann ich aber auch verstehen. Ich meine, wer schüttet sich schon Benzin in den Kaffee? Überhaupt, so ein Tankstellenbesuch wird unbezahlbar. Ey, in der Tankstelle, da gibt's ja wirklich nichts ohne Zucker. Okay, eine Bockwurst. Der gute alte Tankstellenfasan für 8,30 Euro. Ja, das Ding ist aber zuckerfrei. Solange du keinen Ketchup drauf machst, dann kommt die Klingbeilsteuer. Was ein Dilemma. Hier bis zu 38 Cent pro Liter sollen auf zuckerhaltige Getränke kommen. Wie schnell kann man sich beim Volk unbeliebt machen, wa? Lars Klingbeil, ja, sein Hobby ist ja wirklich Kickboxen. Das wird er wohl bald brauchen, wenn die Cola unbezahlbar wird. Und ja, Fanta ist auch betroffen. Aber so ist die SPD. Das Hanf geben sie frei, aber Zucker ist die neue harte Droge. Die Steuer ist da nur der erste Schritt. Ihr wartet mal ab, in 2 Jahren fällt Zucker und das Betäubungsmittelgesetz. Dann wird Koppenrad und Wies über Nacht zum Drogenkartell. Und Ferrero verlegt seinen Firmensitz wieder zurück nach Sizilien. Mehr sage ich jetzt nicht mehr dazu. Ich weiß schon zu viel.
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0: Zoe Wies und Felix Jähn mit Do It Better Marvin hier. Wir haben es 12:30. Jetzt für euch das Wichtigste hier. City News.
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2: Mit Sören Nippold. Schönen guten Tag. Noch bis einschließlich Freitag bleibt das H2O in Herford geschlossen. Grund sind Revisionsarbeiten in dem Freizeitbad. Die Stadtwerke als Betreiber erinnern außerdem daran, dass die Freibadsaison jetzt größtenteils zu Ende geht. Das Freibad im Kleinen Felde in Herford ist schon zu. Das in Elverdissen hat noch bis zum kommenden Wochenende auf. In der Herforder Neustadt hat es gestern Abend einen Stromausfall gegeben. Betroffen waren die Bereiche Kurfürstenstraße, Schillerstraße, Göbenstraße und Bahnhofsplatz. Wie viele Haushalte unterm Strich im Dunkeln saßen, ist unklar. Nach knapp einer Stunde hat der Westfalen-Weser die Störung im Umspannwerk Schulwall behoben. Am Deadline-Day zum heutigen Ende der Transferfrist im deutschen Profifußball wird Arminia Bielefeld anscheinend auch noch einmal aktiv. Von Hertha BSC soll Mittelfeldspieler Leon Jensen ablösefrei auf die Alm wechseln. Und das Wetter überwiegend freundlich heute, Topwerte um 20 Grad.
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3: Hallo Autofahrer. Im Minden staut es sich gerade ein bisschen auf der Kutenhauser Straße. Statt auswärts kommen da 5 Minuten oben drauf. Und 5 Minuten steht ihr auch länger in Petershagen vor der Weserbrücke. Außerdem wird geblitzt in Minden auf der Königsstraße. In Herford stehen Blitzer auf der Lockhauser Straße. Und in Rüdinghausen-Bruchmühlen einer auf der Bruchstraße. Wenn ihr auch noch welche habt, Staus und Blitzer, meldet die gerne hier 08000 920 920. Danke dafür und gute Fahrt. Kommt gut durch.
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4: 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Erzählt mal, was habt ihr schon mal nach 6 Wochen in den Brotdosen eurer Kinder gefunden? 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

0: es sind manchmal wirklich die Kleinigkeiten im Leben, die einen den Tag versüßen können. So ein Lächeln oder eine nette Geste. Darum geht's auch in dem neuen Song von Gentleman und Michael Patrick Kelly. Diese positive Botschaft ist Gentleman auch super wichtig, hat er uns erzählt.
1: Weil das jeder auch kann, glaube ich. Ne? Das ist ja einfach nur irgendwie in einem Aufzug stehen irgendwie und einfach jemanden zu fragen, wie es dir geht. So, ne? Oder diese Sachen, da war jemand an der, so eine alte Dame an der Kasse, die nicht bezahlen konnte und dann ist der Typ hinter ihr, der gibt ihr dann halt die Karte und so. Ne? Das sind so ganz kleine Gesten, die einen riesengroßen Unterschied machen.
0: Ich würde euch gerne mein Lächeln zeigen, aber ich hoffe, ihr hört's, sonst müsst ihr es euch einfach vorstellen. Habt einen schönen Dienstag jetzt mit Wildfire. Yeah.

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0: Unsere Nachrichten nach nur einem Spot. 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
1: Mit Christian Böder, guten Tag. Weniger Urlaub, keine neue Kleidung und kaum Freizeit, nur um die Miete zu bezahlen. Immer mehr von uns müssen genau diesen Kampf jeden Tag führen. Das sagt der Deutsche Mieterbund und stützt sich auf eine Forsa-Umfrage. Demnach macht sich fast jeder dritte Mieter entsprechende Sorgen. Mehr zum aktuellen Mietenreport 2026 war es Yannick Böke aus dem News-Team.
2: Die Krise auf dem Wohnungsmarkt ist nicht neu, spitzt sich aber weiter zu. Jeder zweite Mieter in Deutschland macht sich Sorgen, im Fall der Fälle keine bezahlbare Ersatzwohnung zu finden. Mehr als die Hälfte gibt an, dass ihre Wohnkosten im letzten Jahr gestiegen sind. Regeln, um Mieter vor überzogenen Mieten zu schützen, gibt es zwar, sie funktionieren aber oft nicht, meint der Deutsche Mieterbund. Viele Mieter würden sich zum Beispiel nicht trauen, die Mietpreisbremse gegenüber dem Vermieter durchzusetzen, weil sie Angst haben, ihre Wohnung zu verlieren. Hintergrund der hohen Mietpreise ist in vielen Fällen, dass einfach zu wenig Wohnraum vorhanden ist, vor allem in Großstädten. Insgesamt kommt der Mieterbund auf 1,4 Millionen Wohnungen, die in Deutschland fehlen.
1: Und hier haben wir weitere Nachrichten in der Zusammenfassung. Als Reaktion auf den Drohnenvorfall am Leipziger Flughafen im August hat der CDU-Außenpolitiker Kiesewetter gefordert, die Ukraine mit Taurus-Marschflugkörpern zu beliefern. Deutschland müsse seine Zurückhaltung gegenüber Russland aufgeben, sagte er im rbb24-Inforadio. Außenminister Wadephul hat dagegen eine ausgewogene und überlegte Reaktion der Bundesregierung auf den Drohnenvorfall angekündigt. Zum Schutz ihrer Außengrenzen hatte die EU im vergangenen Oktober ein neues digitales Verfahren zur Ein- und Ausreise von Bürgern eingeführt, die nicht aus dem Schengen-Raum kommen. Die Luftverkehrsbranche fordert nun, diese Regelung dringend zu verlängern, denn sie läuft in einer Woche aus. Passiert das nicht, drohen sehr lange Wartezeiten an den Airports für Fluggäste aus dem Nicht-EU-Ausland. In Frankreich müssen Menschen ab heute bis zu 12 Euro zahlen, wenn sie Billigkleidung wegwerfen wollen. Betroffen ist sogenannte Ultra-Fast Fashion von Online-Händlern wie etwa Shein, Temu oder AliExpress. Die französische Regierung wirft den chinesischen Online-Riesen vor, den Markt mit Wegwerfmode zu überschwemmen. Wegen des Supercups zwischen Dortmund und Bayern am DFB-Pokalwochenende gibt es heute und morgen noch zwei Pokal-Nachholspiele. Die Bayern spielen morgen in Osnabrück. Heute Abend ist Borussia Dortmund beim Fünftligisten HEBC aus Hamburg gefordert. Udo Kreuer aus der Sportredaktion hat die Infos dazu.
3: Für die Kicker vom HBEC, also vom Hamburg-Eimsbüttler Ballspielclub aus der Oberliga, ist es das Spiel des Lebens und dann auch noch vor einer Rekordkulisse. Über 41.600 Fans werden mit dabei sein, wenn es im Volksparkstadion gegen den großen Favoriten aus Dortmund geht. Für die Dortmunder ist es eine Pflichtaufgabe, auf die man sich aber trotz der aktuellen Kaderprobleme fokussieren muss. An der Aufstellung für die Partie beim Hamburger Oberligisten hat BVB-Coach Kovac auch schon gewerkelt. Eine Position ist schon klar. Ersatztorwart Alexander Mayer wird statt Gregor Kobel zwischen den Pfosten stehen.
1: Das waren die Nachrichten mit Christian Böder.
4: Danke dir. Das Wetter, aktuell 17 Grad mit einigen grauen Wolken. Wir bekommen heute bis zu 20 Grad. Heute Nachmittag kann es aber auch stellenweise noch Regen geben. Dafür ist es morgen meist sonnig und bewölkt mit bis zu 21 Grad.
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4: Jetzt der schnellste Verkehrs- und Blitzerservice A2 Richtung Dortmund. Zwischen Launau und Rehren stockt es auf 4 Kilometern. Ihr braucht hier etwa 5 bis 10 Minuten länger. Und Vorsicht A2 Richtung Dortmund zwischen Bad Eisen und Veltheim. Da liegen Plastikteile auf der Fahrbahn. Fahrt da bitte vorsichtig. Blitzer stehen in Herford auf der Lockhauser Straße, Bruchmühlenbruchstraße und Minden Königstraße. Und wenn ihr frische Stausenblitze habt, könnt ihr die immer hier melden. 08.920.920. Ich wünsche euch eine gute Fahrt. Kommt gut durch.
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4: Manchmal ist die deutsche Sprache auch merkwürdig. Wieso ist die Straßenbahn ein Fahrzeug, aber die Autobahn eine Straße? Oder warum läuft die Nase und die Füße riechen? Marvin hier. Wollte ich mal loswerden? Habt einen schönen Dienstag hier bei Radio Herford. Wir spielen euch die Hits.
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0: morgens um 7 Uhr das Bier aufmachen. Ja, nee, ist klar. Aber ich verstehe es schon. War eine Ausnahme heute Morgen in Doppelbach. Chris und Madeline haben bei Steini aus Löhne Bier gebraut vor ein paar Monaten. Damit fährt er heute zur deutschen Hobbybrauermeisterschaft und deswegen musste Chrissy das natürlich probieren.
1: Boah, das klingt aber lecker.
2: Und das zum Frühstück. Na klar, ja, wir sind da schmerzfrei.
1: Eifoll, ja. Boah, ist das lecker. Oh Gott, ich muss die Flasche zumachen und wegstellen, sonst ist die gleich hier weg.
2: Vor allem, ich kann dann richtig weiter alleine moderieren hier ohne Chrissy.
1: Richtig lecker, hat auch ein bisschen Wumms, ne? 7,5%. Ich krieg wieder Bock auf Wochenende. Ganz im Ernst. Steini, wir machen es so, du meldest dich unbedingt, sobald du was hörst, wie weit du gekommen bist. Und wenn wir das Ding holen, dann müssen wir aber auch mit dem Radio macht Bock nochmal ordentlich anstoßen, ne?
3: Ja, dann feiern wir natürlich, ganz klar.
0: Und wir hören es natürlich in Doppelbach. Auch morgen früh sind sie wieder am Start. Ab 6.

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0: Was ein Mega-Hit Coldplay. Geht doch einfach immer Marvin Himmel. Wir haben es 2:30. Jetzt das Wichtigste hier sind für euch die News.
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2: Mit Sören Nippold. Schönen guten Tag. Die SPD-Landtagsabgeordneten Christian Dahm und Christian Obrock sagen, dass in OWL in diesem Haushaltsjahr 720 Lehrstellen ausgeschrieben werden sollen. Das wären 500 mehr als vor einem Jahr. Grundsätzlich allerdings ändere dies nichts an dem noch immer großen Lehrermangel, betonen die beiden Politiker. Der Kreis Herford versucht, den Fair-Trade-Gedanken auch den Kindern näher zu bringen. Mitarbeitende des Kreises haben sich deswegen mit Viertklässlern der Hittenhauser Paul-Mahr-Grundschule zusammengetan. In einer AG wurde mit den Kindern viel über faire Preise und auch darüber gesprochen, wie sie zustande kommen. In Löhne startet morgen das Anmeldeverfahren für Kita-Kinder. Über das Online-Portal MyKita.vm können Eltern schon einmal erste Kontakte zu der Einrichtung ihrer Wahl aufnehmen. Die Stadt Löhne betont allerdings, dass es wichtig ist, in der Kita auch persönlich vorbeizuschauen. Das Wetter? Die Sonne kommt häufig durch heute bei Topwerten um 20 Grad.
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3: Hallo Autofahrer, A2 Richtung Dortmund. Zwischen Launau und Rehren stockt es auf 4 Kilometern. Hier kommen etwa 5 bis 10 Minuten obendrauf. Und in Petershagen steht ihr aktuell eine Viertelstunde länger vor der Weserbrücke in beide Richtungen. Einen frischen Blitz habt ihr auch gemeldet in Enger auf der Bielefelder Straße. Außerdem wird geblitzt in Herford-Lockhauser Straße und in Rüdinghausen-Bruchmühlen auf der Bruchstraße. Danke euch fürs Bescheid geben. Könnt ihr gerne hier im Studio, wenn ihr noch Staus und Blitze habt, unter der 08000 920 920. Ich wünsche euch eine gute Fahrt, kommt gut und sicher ans Ziel.
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0: Final Countdown. Yo, das passt. Ich habe gerade mal ein bisschen geduscht. Ich bin da doch auch schon ganz gespannt.
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0: 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Ich habe jetzt mal geguckt, bis 15 Uhr kommt die nächste Story. Dranbleiben gleich bei Olli Tölke. Wir hören uns dann morgen wieder ab 10 Uhr bei der Arbeit. Ich bin Marvin Kreimeyer, sag ciao, bis morgen.
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1: Mit Christian Böder, guten Tag. In Köln beginnt heute das Protestcamp Rheinmetall entwaffnen. Rund 500 Aktivisten wollen bis Sonntag in Köln campen und immer wieder gegen die Aufrüstung demonstrieren. Die Polizei rechnet damit, dass weitere Aktivisten dazukommen und hat sich auf einen Großeinsatz eingestellt. Die weiteren Infos dazu von Marc Weiß.
2: Man sei rund um die Uhr im Einsatz und damit auch in der Lage, auf nicht angemeldete spontane Aktionen zu reagieren, sagte Einsatzleiter Wissbaum. Für die Beamten ein Spagat, Versammlungsfreiheit und freie Meinungsäußerung müssten geschützt werden. Das Gleiche gelte aber auch für die Firma Rheinmetall, heißt es. Im vergangenen Jahr gab es bei ähnlichen Aktionen gegen den Rüstungskonzern Ausschreitungen und am Ende 13 verletzte Polizisten und mindestens 9 verletzte Demonstranten. Rüstung ist ein umstrittenes Geschäft, das dürfte klar sein. Fakt ist aber auch, dass es boomt und dass es der Wirtschaft helfen kann. In Neuss freut sich zum Beispiel aktuell der Bürgermeister sehr über Rheinmetall. Der Konzern will sein dortiges Werk weiter ausbauen. Es war mal ein Autoteilezulieferer, inzwischen werden dort aber Waffen gefertigt und es soll ein Technologiezentrum mit KI-Schwerpunkt gebaut werden. Bei Rheinmetall in Neuss sollen so mehrere hundert neue Jobs entstehen.
1: Und hier haben wir weitere Nachrichten in der Zusammenfassung. An einem Umspannwerk in Brandenburg, unweit des Kraftwerks Jenschwalde, sind laut deutscher Presseagentur Sprengvorrichtungen gefunden worden. Die Polizei teilte mit, es sei mögliche Sachbeschädigung an einer Leitung festgestellt worden. Entschärfer seien vor Ort und es bestehe derzeit keine Gefahr. Fast jeder fünfte Mensch im Ruhestand ist im vergangenen Jahr armutsgefährdet gewesen. Das zeigen Zahlen des Statistischen Bundesamtes. Einen großen Unterschied zwischen Ost- und Westdeutschland gibt es demnach nicht. Als armutsgefährdet gilt in Deutschland, wer über weniger als 60% des mittleren Nettoeinkommens der Gesamtbevölkerung verfügt. Für Alleinstehende liegt die Schwelle aktuell bei etwa 1.400 Euro im Monat. Die Bundesanwaltschaft hat in Hamburg Anklage gegen zwei mutmaßliche Unterstützer der rechtsextremen Terrorgruppe Letzte Verteidigungswelle erhoben. Die Behörde wirft den Jugendlichen unter anderem die Unterstützung einer terroristischen Vereinigung und Beihilfe zum versuchten Mord vor. Die beiden Männer sollen Anfang vergangenen Jahres versucht haben, eine Asylbewerberunterkunft im thüringischen Schmölln anzuzünden. Das Mittagessen in Schulen und Kitas ist abwechslungsreich, gesund und lecker. Zumindest in der Theorie. In der Praxis sieht das oft ganz anders aus. Jetzt haben sich zu dem Thema die verantwortlichen Catering-Firmen geäußert. Sie sprechen von einem Missverhältnis zwischen den Anforderungen an das Essen und dem dafür gezahlten Geld. Laut einer aktuellen, nicht repräsentativen Umfrage erhalten die Caterer im Schnitt 4,21 Euro pro Mittagessen. Fast 3/4 der Unternehmen sagen allerdings, das reicht nicht, um vielfältig und in Bio-Qualität zu kochen. Gleichzeitig geben genauso viele Betriebe an, dass der Preis das Hauptkriterium bei der Auftragsvergabe sei. Gutes Schulessen lasse sich aber nicht über einen ruinösen Unterbietungswettbewerb sichern, der zulasten von Qualität und Speisevielfalt gehe, so ein Sprecher der Interessenvertretung.
3: Das Schauergebiet, das gerade zumindest einige von euch trifft oder eben getroffen hat, zieht langsam nach Osten ab und danach bleibt es dann meist trocken bei uns und es lockert später auch mal ein bisschen auf bei höchstens 20 Grad. Morgen dann erst trocken, später ziehen aber dann wieder Regenschauer durch.
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3: Jetzt für euch der schnellste Verkehrs- und Blitzer-Service. In Petershagen stockt es an der Weserbrückenbaustelle an der L770. Dauert 10 bis 15 Minuten in beide Richtungen im Moment länger. Sonst rollt es ganz gut, aber es wird geblitzt in Enger an der Bielefelder Straße, in Herford im Papendiek und in Rödinghausen-Bruchmühlen an der Bruchstraße. Staus, Blitzerbehinderungen habt ihr mehr entdeckt auf den Straßen? Meldet es mir gerne unter der 08000 920 920. Ich wünsche euch eine gute Fahrt.
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3: Ja, der letzte Sommerferientag, der fällt im Moment ein bisschen ins Wasser, aber ihr habt es gerade schon gehört, eben im Wetter. Es wird nachher noch besser. Also genießt den Nachmittag noch mit uns, bis vor es morgen dann wieder in die Schule geht. Schönen Dienstag, Olli Töcke bin ich.
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Schönen Dienstagnachmittag mit Radio Herford. 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
1: Im Universum Bündel läuft heute der Film Vivaldi und ich. Da geht es um die junge Cecilia, die Anfang des 18. Jahrhunderts in einem venezianischen Waisenhaus lebt und eine sehr begabte Geigerin ist. Als Antonio Vivaldi ihr neuer Musiklehrer wird, entdeckt sie dann nicht nur ihr Talent, sondern auch eben den Mut, ihr vorbestimmtes Leben selbst in die Hand zu nehmen. Der Film startet um 20 Uhr.
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0: die Imagine Dragons am Dienstagnachmittag. Wir spielen die Hits. Gleich geht's rüber in den Pub mit Shaboozy, a Bar Song. Vorher der Blick auf das, was wichtig ist. Sören DePolt hat die Infos um 2:30.
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2: Schönen guten Tag. Die Jobaussichten für Lehrer haben sich etwas gebessert. Die SPD-Landtagsabgeordneten Christian Dahm und Christian Obrock sagen, dass in OWL in diesem Haushaltsjahr 720 Lehrerstellen ausgeschrieben werden sollen. Das wären 500 mehr als vor einem Jahr. Das grundsätzliche Problem des immer noch großen Lehrermangels sei damit allerdings noch nicht gelöst, betonen die beiden Politiker. Landesweit seien noch annähernd 8000 Stellen unbesetzt. Ausgebildete Lehrkräfte würden deswegen immer häufiger in ein anderes Bundesland umziehen, um bessere Jobchancen zu haben. Der Kreis Herford versucht, den Fairtrade-Gedanken auch den Kindern näher zu bringen. Mitarbeitende des Kreises haben sich deswegen mit Vierklässlern der Hittenhauser Paul-Mahr-Grundschule zusammengetan. In einer AG wurde mit den Kindern viel über faire Preise und auch darüber gesprochen, wie sie zustande kommen. Beispielsweise konnten die Kinder den Weg des Kakaos vom Anbau bis zur fertigen Schokolade verfolgen. Es wurde deutlich gemacht, was Fairtrade dazu beitragen kann, um die Lebens- und Arbeitsbedingungen in den jeweiligen Produktionsländern zu verbessern. Wenige Stunden vor Ende des Transferfensters hat Fußball-Zweitligist Arminia Bielefeld nochmal zugeschlagen. Die Ostwestfalen leihen Mittelfeldspieler Leon Jensen von Hertha BSC aus. Der 29-Jährige sei ein Spieler, der die Mannschaft sofort verstärken werde, sagt Arminia Sportgeschäftsführer Michael Mutzel. Jensen hat schon 82 Zweitligaspiele gemacht. Hinzu kommen 110 Einsätze in der dritten Liga. Das Wetter, die Sonne soll sich nochmal zeigen heute bei maximal 20 Grad.
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0: In Petershagen stockt es an der Weserbrückenbaustelle an der L770. Da dauert es im Moment bis zu 20 Minuten länger, vor allem wenn ihr von Petershagen rüber nach Lade wollt. Und es wird geblitzt in Enger an der Bielefelder Straße, in Herford an der Alten Heerstraße und der Straße im Papendiek. In Minden steht ein Blitzer am Erbeweg und in Rödinghausen-Bruchmühlen wird geblitzt an der Bruchstraße. Staus, Blitzerbehinderungen, ihr habt mehr gesehen auf den Straßen, sagt mir Bescheid unter der 08000 920 920. Kommt gut durch.
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3: Ja, direkt ein Kloß im Hals, wenn ich sowas höre. Trotzdem mehr davon. Erzählt mal, was habt ihr schon mal nach 6 Wochen in den Brotdosen eurer Kinder gefunden? 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
2: Das ist der Moment, ist der Versuch, uns alle daran zu erinnern, dass wir im Hier und Jetzt bleiben sollten und einen guten Abend würdigen und feiern sollten, sobald er sich uns bietet. Nicht an gestern denken zu viel, nicht an die Zukunft, sondern immer verstehen, dass der einzige lebenswirkliche Moment der ist, in dem du dich jetzt gerade befindest.
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1: Mit Christian Böder, guten Tag. Steckt Russland hinter der gescheiterten Drohnenattacke am Leipziger Flughafen? Und wenn ja, wie reagiert die Bundesregierung darauf? Knapp einen Monat nach den Vorfällen ist die Faktenlage zu diesem Thema weiter dünn. Am Nachmittag wollen sich Bundesaußenminister Wadephul und Innenminister Dobrindt treffen, um über den Fall zu sprechen. Jannik Böker aus dem News-Team: schon im Vorfeld gab und gibt es allerdings Diskussionen, wie die Politik mit dem Vorfall umgehen sollte.
2: Und da ist wieder das ganze Spektrum an Meinungen dabei. Auf der einen Seite die Hardliner rund um CDU-Außenpolitiker Kiesewetter. Der hat als Reaktion unter anderem erneut die Lieferung von Taurus-Marschflugkörpern an die Ukraine gefordert. Auf der anderen Seite steht unter anderem der Außenminister. Wadephul meinte noch vor dem Treffen: von unserer Seite gibt es keine Überreaktionen. Auf den Vorfall in Leipzig wird es aber eine konsequente Antwort der Bundesregierung geben.
1: Tja, und wie könnte so eine Antwort denn aussehen?
2: Also der Minister selber will sich da nicht in die Karten blicken lassen. Experten gehen davon aus, dass eine Reaktion zum Beispiel die Einbestellung des russischen Botschafters und die Ausweisung von Diplomaten sein könnte. Aber auch schärfere Maßnahmen sind denkbar, darunter neue Sanktionen sowie die Schließung des russischen Hauses in Berlin. Für welche Maßnahmen sich die Bundesregierung entscheidet, das soll sich im Laufe des Nachmittags zeigen.
1: Vielen Dank, Jannik. Und hier haben wir weitere Nachrichten in der Zusammenfassung. In Deutschland wird Wohnen immer teurer und das belastet immer mehr Mieter. In einer Umfrage des Deutschen Mieterbundes sagten knapp 6 von 10 Befragten, dass allein in den vergangenen 12 Monaten ihre Wohnkosten gestiegen seien. Fast jeder Zweite habe bei Freizeit und Urlaub, aber auch bei Kleidung oder Haushaltsgeräten deshalb gespart. An einem Umspannwerk im brandenburgischen Tonopreilach sind wohl Sprengvorrichtungen gefunden worden. Das berichtet die Deutsche Presseagentur. Das Landeskriminalamt Brandenburg hat die Ermittlungen übernommen. Über das Umspannwerk unweit der Landesgrenze zu Sachsen wird Strom regional und überregional verteilt, der im nahen Kraftwerk Jenschwalde erzeugt wird. Norwegens neuer König Håkon VIII. Hat im Parlament in Oslo seinen Eid auf die Verfassung abgelegt. Håkon war am vergangenen Freitag König geworden, unmittelbar nachdem sein Vater und Vorgänger König Harald V. gestorben war. Nach einer aktuellen Umfrage des Instituts Norstat unterstützten fast 3/4 der Norweger die Monarchie im Land. Bei den anstehenden Landtagswahlen in Sachsen-Anhalt wollen viele Wähler ihre Stimme per Brief abgeben. Bis Mitte letzter Woche seien schon Wahlunterlagen an über 1/3 Million Menschen ausgegeben worden. Umgerechnet sind das fast 20% aller Wahlberechtigten, heißt es vom Statistischen Landesamt in Halle. Das sind demnach schon jetzt deutlich mehr als bei der letzten Landtagswahl vor 5 Jahren. Und noch ist bis Freitag Zeit, die Briefwahlunterlagen abzugeben. Erst vergangene Woche hatte der AfD-Vorsitzende Kropala gemutmaßt, bei der Briefwahl könnte nicht alles mit rechten Dingen zugehen. Landeswahlleiterin Diekmann hatte aber klargemacht, dass die Briefwahl keineswegs unsicher und leicht zu manipulieren sei. Sie verwies auch, dass die Auszählung öffentlich ist.
3: Bei einigen von euch zieht so in einer Stunde noch mal ein kurzes Schauergebiet durch. Meist geht es aber trocken jetzt durch den Nachmittag und es lockert auch immer mal so ein bisschen auf. Der Mittwoch startet dann morgen auch erstmal trocken, später gibt es aber dann wieder Regen. Dazu wie heute um 20 Grad.
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3: Jetzt für euch der schnellste Verkehrs- und Blitzerservice. Es stockt in Petershagen an der L770 an der Baustelle in der Weserbrücke. Dauert im Moment so 10 bis 15 Minuten in beide Richtungen länger. Sonst rollt es noch einigermaßen gut, bevor der Berufsverkehr startet. Aber es wird geblitzt. In Enger an der Bielefelder Straße, in Herford an der Alten Heerstraße und im Papendiek. In Minden steht ein Blitzer am Erbeweg. In Rödinghausen-Bruchmühlen wird weiterhin geblitzt an der Bruchstraße. Und in Flotho, da steht ein Blitzer an der Herforder Straße. Habt ihr mehr entdeckt auf den Straßen? Sag mir Bescheid. Ruf mich an unter der 08000 920 920. Ich wünsche eine gute Fahrt.
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3: Wir spielen die Hits. Gleich Somber für euch mit Homewrecker. Dann, lange nicht mehr gehört, Scatman John und Scatman. Los geht's mit Beyoncé, Texas Hold'em. Ich bin Olli Tölke. Schönen Dienstagnachmittag mit uns.
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0: Franz-Wald ist frei. Am Dienstagnachmittag, ja, der Sommer ist vorbei. Nicht nur für die Meteorologen, für die geht ja heute am 1. September schon der Herbst los. Nee, auch für die ganzen Schülerinnen und Schüler war es das mit Sachen Sommerferien. War auch Thema heute Morgen bei Chrissy und Madeline.
1: Oh. 6 Wochen Ferien, Spaß, Action, Urlaub gehen heute einfach vorbei.
2: Am Anfang, ich meine, wir kennen das ja auch noch von früher, ja, fühlen sich so 6 Wochen wie eine Ewigkeit an und dann geht es auf einmal zack, ganz schnell. 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Und wir glauben, dass die Freude ganz groß ist bei den Eltern, wenn die Kids heute Abend endlich wieder früh ins Bett müssen.
3: Mhm. Wahnsinn, Alter! Absoluter Wahnsinn! Wahnsinn! Super, super, super!
0: Und damit morgen früh auch alle pünktlich zur Schule kommen, wecken Chrissy und Madeline euch auch morgen früh wieder ab 6 hier bei uns. 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

0: Justin Timberlake, Sexy Back. Wir spielen die Hits, gleich die neue von Katy Perry. Watch It Burn, Mark Embers ist auch mit dabei, Belong Together und Big Mountain, Baby, I Love Your Way. Jetzt aber erst der Blick auf das, was wichtig ist bei euch vor der Haustür. Sören Lippold hat die Infos um 3:30.
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2: Schönen guten Tag. Noch heute soll die Hermannstraße in Herford wieder für den Verkehr freigegeben werden. Die Stadt sagt, dass der Giebel des eingestürzten Hauses mittlerweile abgetragen worden ist. Der Statiker wertet das Erdgeschoss jetzt als standsicher und nicht mehr einsturzgefährdet. Der Bürgersteig vorm Haus allerdings bleibt weiterhin gesperrt. Eigentlich sollte das Gebäude renoviert werden. Vor genau einer Woche stürzte dann der obere Teil in sich zusammen. Mit den Trümmern fielen auch Teile des Gerüsts auf die Straße. Zur Ursache ist bislang noch nichts Endgültiges bekannt. In Löhne startet morgen das Anmeldeverfahren für Kita-Kinder. Über das Online-Portal MyKitaVM können Eltern schon mal erste Kontakte zu der Einrichtung ihrer Wahl aufnehmen. Die Stadt Löhne betont aber, dass es wichtig ist, in der Kita auch persönlich vorbeizuschauen. Erst nach diesem Kennenlerntermin bekommen Kinder einen festen Platz auf der Warteliste. Darüber hinaus gibt es die Gelegenheit, die Räume in Ruhe zu besichtigen und offene Fragen zu klären. Die Anmeldefrist für Löhner Kita-Kinder endet am 31. Oktober. Noch bis einschließlich Freitag bleibt das H2O in Herford geschlossen. Grund sind Revisionsarbeiten. Die Stadtwerke als Betreiber erinnern außerdem daran, dass die Freibadsaison größtenteils zu Ende geht. Das Freibad im Kleinen Felde ist schon zu. Das in Elverdissen hat noch bis zum Wochenende auf. Am 7. September wird dort die Saison wieder mit einem ganztägigen Hundeschwimmen beendet. Einen Tag vorher, am 6. September, hat auch das Waldfreibad Flotow-Walldorf das letzte Mal geöffnet. Dort startet die nächste Badesaison voraussichtlich Anfang Mai kommenden Jahres. Das Wetter bei Topwerten um 20 Grad hält der Himmel heute immer wieder auf.
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0: In Petershagen stockt es an der L770 an der Weserbrücken-Baustelle. Wenn ihr von Petershagen rüber nach Lade wollt, plant da bis zu 20 Minuten mehr ein. In der Gegenrichtung sind es nur 5 Minuten. Sonst rollt es auch einigermaßen gut, aber es wird geblitzt in Enger an der Bielefelder Straße, in Herford an der Alten Heerstraße und im Papendiek. In Minden am Erbeweg, in Rödinghausen-Bruchmühlen an der Bruchstraße und in Flotow steht ein Blitzer an der Herforder Straße. Habt ihr noch mehr von den Straßen für mich? Sagt mir Bescheid unter der 08000 920 920. Ich wünsche euch eine gute Fahrt.
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2: Mit Christian Böder, guten Tag. Nach einer Explosion an einem Umspannwerk in Brandenburg hat das Landeskriminalamt die Ermittlungen übernommen. Das Umspannwerk verteilt überregional Strom vom nahegelegten Kraftwerk Jenschwalde. Jannik Böke aus dem News-Team. Jetzt hat die Polizei weitere Infos zu dem Vorfall veröffentlicht.
3: Ja, der aktuelle Stand ist, dass es mindestens eine Detonation gegeben hat. Die Polizei hat mehrere sogenannte unkonventionelle Brand- und Sprengvorrichtungen entdeckt, die aber nicht alle explodiert seien, so eine Sprecherin des Brandenburger Polizeipräsidiums. Die Kollegen der Märkischen Zeitung berichten darüber hinaus, dass es sich um Vorrichtungen für mit Sprengstoff bestückte Raketen gehandelt haben soll.
2: Jetzt steht natürlich die Frage im Raum, war das ein Anschlag und wenn ja, wer steckt dahinter?
3: Von den Behörden hören wir da tatsächlich noch nichts. Der Kraftwerksbetreiber, der geht allerdings von einem Anschlag aus mit Folgen für seine Anlage. Ein Kraftwerksblock ist ausgefallen, man arbeitet daran, diesen wieder in Betrieb zu nehmen, heißt es. Wer dahinter steckt, ist zum jetzigen Zeitpunkt völlig offen. Fakt ist, dass es im Großraum Berlin zuletzt mehrere Anschläge gegeben hatte, für die mutmaßlich linksextreme Täter verantwortlich gemacht werden. Ob es hier aber einen Zusammenhang gibt, ist zum jetzigen Zeitpunkt völlig offen.
2: Vielen Dank, Jannik, zum aktuellen Stand der Dinge in Brandenburg. Und hier haben wir weitere Nachrichten in der Zusammenfassung. Die Ukraine und Russland haben sich wieder gegenseitig aus der Luft angegriffen. Rund um die ukrainische Hauptstadt Kiew schlugen russische Raketen ein. Die ukrainischen Behörden melden mindestens 12 Tote. Ziele waren demnach vor allem ein Eisenbahndepot und Bahnanlagen. Die Ukraine wiederum griff den weit entfernten russischen Ostseehafen Ust-Luga mit Drohnen an. Laut lokalen Behörden brachen Feuer aus. Der Bundesverband Schienennahverkehr, eine Reihe von Bahnunternehmen und das Bundesland Bayern haben am Verwaltungsgericht Köln Klage gegen die Trassenpreise im ÖPNV eingereicht. Die müssen Verkehrsunternehmen zahlen, wenn sie die Infrastruktur der Deutschen Bahn nutzen und laut Kläger sind sie zu hoch. Für den Regionalverkehr waren die Kosten eigentlich gedeckelt, bis der Europäische Gerichtshof die Regelung im Frühjahr aufgehoben hat. Nach der verheerenden Sturzflut im Himalaya warnt die Weltgesundheitsorganisation vor Seuchengefahr. Eine Kombination aus vielen Menschen auf engem Raum, stehendem Wasser und zerstörten Gesundheitseinrichtungen erhöhten das Risiko von ansteckenden Krankheiten, sagte ein WHO-Sprecher. Nach Angaben des UN-Nothilfebüros sind durch die Sturzflut mittlerweile rund 1000 Menschen getötet worden, über 4600 werden noch vermisst. E-Bikes boomen in Deutschland wie nie zuvor. Laut einer aktuellen Umfrage des CVAY-Instituts für E.ON hat sich die Zahl der E-Bike-Besitzer in Deutschland seit 2020 mehr als verdoppelt. Fast jeder Dritte fährt mittlerweile mit einem. Vor allem in der Altersgruppe zwischen 18 und 29 Jahren gab es im vergangenen Jahr einen riesigen Zuwachs. Viele nutzen das E-Bike jetzt ganz bewusst für Strecken, die vorher mit dem Auto zurückgelegt wurden. Vorreiter bei den E-Bikes ist Niedersachsen. Dort fahren die meisten Menschen elektrisch durch die Gegend.
4: Stellenweise regnet es gleich noch mal so ein bisschen, aber allgemein lockert es Richtung Abend auf über uns. Und bei gut 20 Grad ist es dann auch meist trocken. Morgen geht es erst trocken weiter, ab dem Mittag kann es dann aber wieder regnen morgen.
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4: Jetzt für euch der schnellste Verkehrs- und Blitzer-Service. Es rollt ganz gut bei uns. Es gibt keine größeren Behinderungen, außer in Petershagen, die bekannte an der Weserbrückenbaustelle, da an der L770 bis zu 10 Minuten mehr einplanen im Moment. Und es wird geblitzt in Enger an der Bielefelder Straße, in Herford an der Alten Heerstraße und im Papendiek, in Löhne an der Koblenzer Straße, in Minden am Erbeweg und der Königstraße, in Preußisch-Oldendorf an der Berliner Straße, also der B65, in Rödinghausen-Bruchmühlen wird geblitzt an der Bruchstraße und in Flotow an der Herforder Straße. Ihr habt noch mehr von den Straßen für mich, meldet es mir gerne, ruft mich an unter der 08000 920 920. Ich wünsche euch eine gute Fahrt.
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4: Am letzten freien Tag für alle Schülerinnen und Schüler. Morgen geht's wieder los mit der Schule. Viel Spaß beim Tornisterpacken und genießt die letzten freien Stunden noch mit uns. Ich bin bei euch, Olli Tölkes, ja, hallo.
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2: Neu bei uns, Iggy Kelly, Miracle.

0: Mit Coolio und Gangsters Paradise geht es in den Feierabend. Genießt ihn. Vielleicht habt ihr auch heute noch irgendwas zu feiern, ne? Wie die Kaulitz-Zwillinge. Bill und Tom werden heute 37. Hannes Höfer gratuliert voller Nacht.
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2: Ey, Zwillinge sind schon was Besonderes, ne? Ich hätte auch gern einen. Ich meine, so ein Zwilling, der löst doch alle großen Probleme, die man so hat. Zum Beispiel Hosen anprobieren. Das nervt so sehr. Erstmal anstehen an der Umkleide, dann umziehen in der engen Kabine, um dann festzustellen, dass einem immer noch keine 32 passt, obwohl man doch im Kopf voll der 32er Typ ist. Mit einem Zwilling könnte man das wenigstens abwechselnd machen. Dann hätte man in seinem Leben nur noch halb so viele Hosen anzuprobieren. Wie geil! Ansonsten könnte man sich jeden Morgen gegenseitig fragen, hey, wie sehe ich heute aus? Und man könnte antworten, voll super. Und damit würde man jemandem ein Kompliment machen und sich gleichzeitig auch. Toll. Und wenn der eigene Perso abgelaufen ist und man mal wieder keine Passbilder hat, könnte man einfach eins des Zwillings nehmen. Ey, das Leben wäre so einfach. Also immer dran denken, geteilte DNA ist halbes Leid.
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0: and the World. Wir spielen die Hits. Gleich Tempo City, Self-Aware und John Osborne habe ich dabei mit One of Us. Vorher der Blick auf das, was wichtig ist. Sören DeBolt hat die Infos. Oben 16:30.
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2: Schönen guten Tag. Die Jobaussichten für Lehrer haben sich etwas gebessert. Die SPD-Landtagsabgeordneten Christian Dahm und Christian Obrock sagen, dass in OWL in diesem Haushaltsjahr 720 Lehrerstellen ausgeschrieben werden sollen. Das wären 500 mehr als vor einem Jahr. Das grundsätzliche Problem des immer noch großen Lehrermangels sei damit allerdings noch nicht gelöst, betonen die beiden Politiker. Landesweit seien noch annähernd 8000 Stellen unbesetzt. Ausgebildete Lehrkräfte würden deswegen immer häufiger in ein anderes Bundesland umziehen, um bessere Jobchancen zu haben. Der Kreis Herford versucht, den Fair-Trade-Gedanken auch den Kindern näher zu bringen. Mitarbeitende des Kreises haben sich deswegen mit Vierklässlern der Hittenhauser Paul-Mahr-Grundschule zusammengetan. In einer AG wurde mit den Kindern viel über faire Preise und auch darüber gesprochen, wie sie zustande kommen. Beispielsweise konnten die Kinder den Weg des Kakaos vom Anbau bis zur fertigen Schokolade verfolgen. Es wurde deutlich gemacht, was Fair Trade dazu beitragen kann, um die Lebens- und Arbeitsbedingungen in den jeweiligen Produktionsländern zu verbessern. Wenige Stunden vor Ende des Transferfensters hat Fußball-Zweitligist Arminia Bielefeld nochmal zugeschlagen. Die Ostwestfalen leihen Mittelfeldspieler Leon Jensen von Hertha BSC aus. Der 29-Jährige sei ein Spieler, der die Mannschaft sofort verstärken werde, sagt Arminia Sportgeschäftsführer Michael Mutzel. Jensen hat schon 82 Zweitligaspiele gemacht. Hinzu kommen 110 Einsätze in der dritten Liga. Das Wetter, die Sonne soll sich nochmal zeigen heute bei maximal 20 Grad.
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0: In Herford stockt es ein bisschen auf der B239, der Ringstraße, am Ostbauende Föllenbruchstraße. Da bist du 10 Minuten mehr in Plan und 10 bis 15 Minuten länger dauert es in Petershagen an der Weserbrückenbaustelle an der L770. Sonst kommt ihr ganz gut durch, aber es wird gewitzt in Herford an der Alten Heerstraße und im Papendiek, in Löhne an der Koblenzer Straße, in Minden am Erbeweg und der Königstraße, in Preußisch-Oldendorf an der B65, in Rödinghausen-Bruchmühlen an der Bruchstraße und in Flotho steht noch ein Blitzer an der Herforder Straße. Staus, Blitzerbehinderungen, habt ihr mehr von den Straßen für mich? Meldet's mir gerne unter der 08000 920 920. Ich wünsche euch eine gute Fahrt.
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3: 6 Wochen Ferien morgen einfach vorbei. Das ging fix, oder? Aber in 6 Wochen kann viel passieren, vor allem auch im Schulranzen, die 6 Wochen lang nicht angerührt werden. Ne?
4: Stichwort Brotdosen, ja. Ich glaube, ist jedem mal passiert, dass da ein Leberwurstbrot schön 6 Wochen bei 30 Grad im Ranzen vor sich hin vegetiert ist, bis es irgendwann von selber aus dem Rucksack geklettert und Richtung Biomüll gewandert ist.
3: Ja, direkt ein Kloß im Hals, wenn ich sowas höre. Trotzdem mehr davon. Erzählt mal, was habt ihr schon mal nach 6 Wochen in den Brotdosen eurer Kinder gefunden? Schickt uns dazu gerne meine Sprachnachricht und dann schütteln wir uns morgen früh einmal gemeinsam.
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1: Mit Christian Böder, guten Tag. Für immer mehr Mieter in Deutschland wird es schwer, die Miete zu bezahlen. Viele verzichten deshalb etwa auf Urlaub, Freizeitaktivitäten oder Anschaffungen für den Haushalt. Das sagt der Deutsche Mieterbund und stützt sich dabei auf eine Forsa-Umfrage. Demnach macht sich fast jeder dritte Mieter entsprechende Sorgen. Mehr Infos zum Mietenreport 2026 hat Yannick Böke aus dem News-Team.
2: Die Krise auf dem Wohnungsmarkt ist nicht neu, spitzt sich aber weiter zu. Jeder zweite Mieter in Deutschland macht sich Sorgen, im Fall der Fälle keine bezahlbare Ersatzwohnung zu finden. Mehr als die Hälfte gibt an, dass ihre Wohnkosten im letzten Jahr gestiegen sind. Regeln, um Mieter vor überzogenen Mieten zu schützen, gibt es zwar, sie funktionieren aber oft nicht, meint der Deutsche Mieterbund. Viele Mieter würden sich zum Beispiel nicht trauen, die Mietpreisbremse gegenüber dem Vermieter durchzusetzen, weil sie Angst haben, ihre Wohnung zu verlieren. Hintergrund der hohen Mietpreise ist in vielen Fällen, dass einfach zu wenig Wohnraum vorhanden ist, vor allem in Großstädten. Insgesamt kommt der Mieterbund auf 1,4 Millionen Wohnungen, die in Deutschland fehlen.
1: Und jetzt weitere Nachrichten in der Zusammenfassung. Nach dem Fund mehrerer Sprengvorrichtungen an einem Umspannwerk nahe des Kraftwerks Jenschwalde in Brandenburg hat sich der Übertragungsnetzbetreiber 50 Hertz zu Wort gemeldet. Das Unternehmen spricht von einer Art Silvesterraketen, die zum Teil nicht gestartet sind. Brandenburgs Ministerpräsident Woidke sprach unterdessen von einem Anschlagsversuch und verurteilte die Tat scharf. Nach dem Andrang von über 70.000 Migranten will die spanische Regierung ihre Exklave Ceuta an der nordafrikanischen Küste mit über 300 Millionen Euro unterstützen und das noch in diesem Jahr. Mit dem Hilfspaket sollen unter anderem öffentliche Dienstleistungen, Sicherheitskräfte sowie Unternehmen vor Ort gefördert werden. Viele der rund 80.000 Einwohner von Ceuta werfen der Regierung von Ministerpräsident Sanchez vor, sie mit den Problemen nach dem Massenandrang im Stich gelassen zu haben. Eine klare Mehrheit der Menschen in Deutschland lehnt eine Zusammenarbeit zwischen CDU/CSU und der AfD ab. Im aktuellen Trendbarometer von RTL und NTV sprachen sich 6 von 10 Befragten dafür aus, die sogenannte Brandmauer beizubehalten. Fast 4 von 10 würden dagegen eine Kooperation der Parteien befürworten. Wegen des Supercups zwischen Dortmund und Bayern am DFB-Pokalwochenende gibt es heute und morgen noch 2 Pokal-Nachholspiele. Die Bayern müssen morgen in Osnabrück ran. Heute Abend ist Borussia Dortmund beim Fünftligisten HEBC aus Hamburg gefordert. Mehr Infos dazu von Udo Kreuer aus der Sportredaktion.
3: Für die Kicker vom HBEC, also vom Hamburg-Eimsbüttler Ballspielclub aus der Oberliga, ist es das Spiel des Lebens und dann auch noch vor einer Rekordkulisse. Über 41.600 Fans werden mit dabei sein, wenn es im Volksparkstadion gegen den großen Favoriten aus Dortmund geht. Für die Dortmunder ist es eine Pflichtaufgabe, auf die man sich aber trotz der aktuellen Kaderprobleme fokussieren muss. An der Aufstellung für die Partie beim Hamburger Oberligisten hat BVB-Coach Kovac auch schon gewerkelt. Eine Position ist schon klar, Ersatztorwart Alexander Meyer wird statt Gregor Kobel zwischen den Pfosten stehen.
4: Meist trocken geht's jetzt in Richtung Abend und am Abend lockert's auch immer öfter auf über uns. Der Mittwoch startet dann trocken, später gibt's aber morgen wieder Regen, dazu wie heute um 20 Grad.
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4: Jetzt für euch der schnellste Verkehrs- und Letzter-Service. Vorsichtig fahren bitte an der A2 Dortmund Richtung Hannover. In der Abfahrt Herford-Badsatz-Ufflen hat es einen Unfall gegeben. Wenn ihr da in Richtung Herford fahren wollt, da stockt es ein bisschen und fahrt da bitte vorsichtig. In Bad Oeynhausen ist voller auf der Eidinghausener Straße Richtung Mindener Straße. Da 10 Minuten mehr im Plan. Dann stockt es in Herford auf der Ringstraße vor der Kreuzung Bünderstraße in Richtung Minden bei der Oeynhausen, da auch 10 Minuten mehr rechnen. Und in Petershagen ist es voller an der Weserbrückenbaustelle an der L770. Da dauert es in beide Richtungen bis zu 15 Minuten länger. Geblitzt wird in Herford an der Alten Heerstraße und im Papendiek, in Löhne an der Koblenzer Straße und der Königstraße, in Minden am Erbeweg und auch der Königstraße. In Preußisch-Oldendorf wird geblitzt an der Berliner Straße, also der B65, in Rödinghausen-Bruchmühlen an der Bruchstraße und in Flotow an der Herforder Straße. Habt ihr mehr von den Straßen für mich? Sagt mir Bescheid unter der 08000 920 920. Ich wünsche euch eine gute Fahrt.
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4: Am Dienstagnachmittag, Olli Tölke bin ich, macht euch einen schönen Nachmittag mit uns, jetzt mit Coldplay. Feels like I'm falling in love.
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Israel, Moving to the Sun. Wir spielen Hits und da gehen wir jetzt gut 20 Jahre zurück. Locken weiter den Sommer weiter raus. Heute am meteorologischen Herbstanfang. Sean Paul habe ich nämlich jetzt vor euch mit Temperature. Wobei er da nicht unbedingt die sommerlichen Temperaturen draußen meint, sondern eher seine innerliche Wärme. Klar, es geht natürlich mal wieder um die Liebe in diesem Dancehall-Hit aus 2005.

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0: Pink und Just Like a Pill am Dienstagnachmittag. 17:30 ist es. Wir sagen euch, was wichtig ist. Sören Lippold hat die Infos für euch.
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2: Schönen guten Tag. Es hatte sich schon angedeutet, Landrat Ali Doğan ist mit seiner Unterlassungsklage gegen Klaus Peitzmeier und die Krankenhausbürgerinitiative vorm Amtsgericht Lübbecke gescheitert. Sie wurde abgewiesen. Bereits in der mündlichen Verhandlung hatte der Richter angedeutet, dass die Äußerungen von Peitzmeier gerade noch so als freie Meinung ausgelegt werden könnten. Er hatte den Landrat mehrmals beschuldigt, rund um die Förderfähigkeit des Krankenhauses Lübbecke nicht die Wahrheit gesagt zu haben. Heute Nachmittag hat Doğan angekündigt, in Berufung gehen zu wollen. Viele Beschäftigte in Minden-Lübbecke pendeln. Mehr als 38.900 Menschen verlassen sogar den Kreis, um zur Arbeit zu kommen. Auf der anderen Seite pendeln 42.850 Beschäftigte in den Mühlenkreis. Das geht aus der aktuellen Pendlerstatistik der Arbeitsagentur hervor. Die Gewerkschaft Nahrung Genuss Gaststätten bei uns sagt, dass viele weite Wege in Kauf nehmen müssen. Bei den aktuell hohen Spritpreisen würde das Pendeln teilweise schon ein Loch in die Haushaltskasse reißen. Auch Bahntickets sind laut der NGG teils saftig. Sie möchte die Kosten fürs Pendeln künftig bei den Tarifverhandlungen mit einbringen. Zwei angebliche Schrotthändler haben ein älteres Ehepaar aus Minden bestohlen. Die beiden sind Freitagnachmittag auf das Grundstück am Petershäger Weg gekommen. Einer der Täter behauptete, dass es ihm nicht gut gehen würde und kam so ins Haus des Paars. Dabei nutzte er einen unbeobachteten Moment, um mehrere Wertsachen mitgehen zu lassen. Die Polizei spricht von einem erheblichen Schaden. Die vermeintlichen Schrottsammler waren mit einem hellgrauen Kastenwagen unterwegs. Eine Beschreibung der Täter steht bei uns im Netz. Und das Wetter, Topwerte heute um 20 Grad, der Himmel hält immer wieder auf.
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0: In Petershagen stockt es noch an der Weserbrücken-Baustelle, an der L770, da 10 bis 15 Minuten mehr rechnen. Sonst rollt es einigermaßen gut bei uns, gibt nichts, wo ihr länger als 5 Minuten mehr braucht. Aber geblitzt wird in Herford an der Alten Heerstraße und im Papendiek, in Löhne an der Koblenzer Straße und der Königstraße, in Minden am Erbeweg und der Königstraße, in Preußisch-Oldendorf an der B65 und in Rödinghausen-Bruchmühlen wird geblitzt an der Bruchstraße. Habt ihr mehr von den Straßen für mich? Meldet's mir gerne unter der 08000 920 920. Ich wünsche euch eine gute Fahrt.
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1: Kommt gut in den Feierabend mit Radio Herford und vielleicht ja mit einem Feierabendbier. Chrissy und Madeline, die haben heute Morgen schon angestoßen mit dem Bockbier Radio macht Bock. Das haben die beiden ja vor ein paar Monaten zusammen mit Steini gebraut und jetzt fährt der damit zur Hobbybrauermeisterschaft.
2: Oh, das klingt aber lecker.
3: Das zum Frühstück, na klar, ja. Wir sind da schmerzfrei.
2: Eifoll, ja. Oh, ist das lecker. Oh Gott, ich muss die Flasche zumachen und wegstellen, sonst ist die gleich hier weg.
3: Vor allem, ich kann dann richtig, weiter alleine moderieren hier, ohne Chrissy.
2: Richtig lecker, hat auch ein bisschen Wumms, ne? 7,5%. Krieg ich wieder Bock auf Wochenende. Ganz im Ernst. Steini, wir machen es so, du meldest dich unbedingt, sobald du was hörst, wie weit du gekommen bist. Und wenn wir das Ding holen, dann müssen wir aber auch mit dem Radio macht Bock nochmal ordentlich anstoßen, ne?
4: Ja, dann feiern wir natürlich, ganz super. Klar.
1: Morgen früh geht's aber erstmal ohne Bier in den Tag. Chrissy und Martin wecken euch mit Kaffee ab 6 hier bei Radio Hafer.
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1: Mit Christian Böder, guten Tag. Nach dem mutmaßlichen Angriff auf ein Umspannwerk in Brandenburg laufen die Ermittlungen weiter auf Hochtouren. Jetzt gibt es aus der Politik erste Stellungnahmen. Brandenburgs Ministerpräsident Woidke sprach von einem Anschlagsversuch und verurteilte die Tat. Die Einsatzkräfte vor Ort sowie die Beschäftigten des Umspannwerkes und des nahegelegenen Kraftwerks Jenschwalde hätten durch rasches und besonnenes Handeln Schlimmeres verhindert, so Woidke. Zum aktuellen Stand der Dinge, Jannik Böke.
2: Gegen 8 Uhr morgens schlugen die Unbekannten zu. Mit selbstgebauten Flugkörpern schossen der oder die Täter auf das Umspannwerk. Mindestens einmal gab es eine Detonation. Die nicht explodierten Flugkörper haben Sprengstoffexperten im Laufe des Vormittags entschärft. Jetzt ermittelt das LKA, wer hinter der Attacke steckt. Die allgemeine Stromversorgung war nach Angaben des Netzbetreibers zu keiner Zeit beeinträchtigt. In einem Block des nahegelegenen Kohlekraftwerks Jenschwalde hat es allerdings einen technischen Ausfall gegeben. Ein Zusammenhang werde geprüft, heißt es. In den vergangenen Monaten hat es in der Region bereits mehrere Vorfälle gegeben. Zum Beispiel haben im Januar mutmaßlich linksextreme Täter Starkstromleitungen im Südwesten Berlins angezündet. Rund 45.000 Haushalte hatten deshalb tagelang keinen Strom.
1: Und hier haben wir weitere Nachrichten in der Zusammenfassung und da bleiben wir beim Thema Anschläge. In Berlin haben Bundesinnenminister Dobrindt und Bundesaußenminister Wadephul über den Fall der Sprengstoffdrohne am Leipziger Flughafen informiert. Die Ermittlungen dauern an, aber beide Minister gehen davon aus, dass letztendlich Russland dafür verantwortlich ist. Nach aktuellen Erkenntnissen wurden bei dem versuchten Anschlag Tatmittel, Bauteile, Sprengstoffe und Zündtechnik verwendet, die aus anderen hybriden Aktionen Russlands unter anderem im Kampf gegen die Ukraine bekannt sein, hieß es. In Köln hat das Antikriegsbündnis Rheinmetall Entwaffnen ein 6-tägiges Protestcamp eröffnet, um gegen die Aufrüstung in Deutschland zu protestieren. Zur Eröffnung waren mehrere hundert Teilnehmer angereist, das Bündnis rechnet aber mit deutlich mehr. Laut einer Sprecherin waren es im vergangenen Jahr über 1.300 gewesen. Dieses Mal sollen noch mehr kommen. Die Polizei hat sich auf einen Großeinsatz eingestellt. Aus Deutschland sind wieder Menschen nach Afghanistan abgeschoben worden, die strafrechtlich in Erscheinung getreten waren. Das hat das Bundesinnenministerium mitgeteilt. Die Rückführung der 22 Männer per Charterflug in die afghanische Hauptstadt Kabul sei erfolgreich beendet worden, hieß es. Seit Beginn der Legislaturperiode sind damit 250 Afghanen aus Deutschland in ihre Heimat abgeschoben worden. 2 Monate nach dem frühen Aus bei der Fußball-WM in Nordamerika hat Antonio Rüdiger seinen Rücktritt aus der deutschen Fußballnationalmannschaft erklärt. Der 33 Jahre alte Innenverteidiger von Real Madrid war seit 2014 Teil der DFB-Auswahl und nahm mit ihr an insgesamt 86 Länderspielen teil. Antonio Rüdiger ist nach Torwart Manuel Neuer der zweite Nationalspieler, der nach dem WM-Debakel seine aktive DFB-Karriere beendet. Erst gestern hatte auch Fußball-Superstar Lionel Messi angekündigt, nicht mehr bei Länderspielen anzutreten. Das waren die Nachrichten mit Christian Böder.
3: Der Blick aufs Wetter. Morgen am Mittwoch wechseln sich wieder Sonne, Wolken und auch immer wieder Regen ab. Viel mehr als 20 Grad sind nicht drin auf dem Thermometer. Und auch die Tage danach sieht das dann ganz ähnlich aus. Ja, man merkt ab heute meteorologischer Herbst, ne?
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3: Wir haben es kurz nach 6 und da braucht ihr Geduld auf der A2. Es ist ein Unfall passiert, Hannover Richtung Dortmund, und zwar zwischen Ostwestfalen-Lippe und Bielefeld-Ost. Staut sich gerade ab Herford-Bad Salzuflen auf 5 Kilometern insgesamt. Schon über eine halbe Stunde kommt da oben drauf und langsam wird es auch voller auf den Umleitungsstrecken, wenn ihr da lang müsst. Berücksichtigt das und bringt Zeit und Geduld mit. Wo auch immer es hingeht, kommt gut und vor allem sicher durch diesen Dienstagabend.
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3: Und er freut sich sehr, dass ihr mit dabei seid. Ich hoffe, ihr seid gut drauf, hattet einen produktiven Dienstag. Wir machen jetzt den Abend zusammen uns schön. Gleich dabei Leonie, Phil Collins auch hier mit am Start. Und das sind Hertz und Purple Disco Machine, die den Anfang hier für euch in der Spätschicht machen. Wonderful Life 25. Wir spielen die Hits.
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0: 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Leonie für euch gespielt am Dienstagabend um 6:15 mit Don't Worry. Ja, Leonie, keine Sorgen machen. Gutes Stichwort eigentlich.
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0: Wenn man nach dem Mietenreport 2026 geht, machen sich tatsächlich ziemlich viele Sorgen. Der Deutsche Mieterbund hat den jetzt veröffentlicht. Darin steht, jede dritte Person fast macht sich Sorgen, die Miete zukünftig nicht mehr zahlen zu können. Es fehlen laut Mieterbund über 1 Million Wohnungen deutschlandweit. Das ist ganz schön viel. Klar, die werden auch nicht einfach so da sein, mit dem Schnipsen, wie aus Zauberhand. Falls ihr auch gerade auf Wohnungssuche seid und euch da auch Sorgen macht, dachte ich, plaudere euch mal ein bisschen aus meinem eigenen Nähkästchen. Ich habe ein paar Jahre in der Vermietung gearbeitet. Habt ihr euch schon mal erkundigt, ob ihr einen Wohnberechtigungsschein bekommt? Wenn man jetzt denkt, hä, aber ich arbeite doch, ich verdiene doch Geld, kriege doch keinen Wohnberechtigungsschein. Ja, eben doch. Es gibt verschiedene Wohnberechtigungsscheine, es gibt verschiedene Einkommensklassen, Einkommensgruppe A, Einkommensgruppe B und die haben auch unterschiedliche Einkommensgrenzen, sodass, wenn ihr Kinder habt, tatsächlich ziemlich wahrscheinlich auch mit einem Einkommen, was gar nicht so schlecht ist, einen Wohnberechtigungsschein bekommen könnt und so auch eine Wohnung anmieten dürft, die vom Land NRW gefördert worden ist und deswegen auch günstiger ist. Ja, und da spart man schon tatsächlich ordentlich Geld. Also checkt das mal ab, wenn ihr gerade auf Wohnungssuche seid, einfach bei der Kommune, bei der Stadt nachfragen, hey, wollte ich mal nachfragen, kriege ich eigentlich einen und wer weiß, ich habe tatsächlich die Erfahrung gemacht, dass sich dann häufig durchaus gestellt hat, dass das geht und viele Leute echt auf einmal eine bezahlbare Wohnung gefunden haben. Easy.

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1: Mit Sören Lippold. Schönen guten Abend. Die Jobaussichten für Lehrer haben sich etwas gebessert. Die SPD-Landtagsabgeordneten Christian Dahm und Christian Obrock sagen, dass in OWL in diesem Haushaltsjahr 720 Lehrerstellen ausgeschrieben werden sollen. Das wären 500 mehr als noch vor einem Jahr. Das grundsätzliche Problem des immer noch großen Lehrermangels sei damit allerdings nicht gelöst, betonen die beiden Politiker. Landesweit seien noch annähernd 8000 Stellen unbesetzt. Ausgebildete Lehrkräfte würden deswegen immer häufiger in ein anderes Bundesland umziehen, um bessere Jobchancen zu haben. Morgen startet in Löhne das Anmeldeverfahren für Kita-Kinder. Über das Online-Portal MyKita.vm können Eltern schon mal erste Kontakte zu der Einrichtung ihrer Wahl aufnehmen. Die Stadt Löhne betont allerdings, dass es wichtig ist, in der Kita auch persönlich mal vorbeizuschauen. Erst nach so einem Kennenlerntermin bekommen Kinder einen festen Platz auf der Warteliste. Darüber hinaus gibt es die Gelegenheit, die Räume in Ruhe zu besichtigen und offene Fragen zu klären. Die Anmeldefrist für die Löhner Kita-Kinder endet am 31. Oktober. Noch bis einschließlich Freitag bleibt das H2O in Herford geschlossen. Grund sind Revisionsarbeiten. Die Stadtwerke als Betreiber erinnern außerdem daran, dass die Freibadsaison jetzt größtenteils zu Ende geht. Das Freibad im Kleinen Felde ist schon zu, das in Elverdissen hat noch bis zum Wochenende auf. Am 7. September wird dort die Saison wieder mit einem ganztägigen Hundeschwimmen beendet. Einen Tag vorher, am 6. September, hat auch das Waldfreibad Flotow-Valldorf das letzte Mal geöffnet. Dort startet die nächste Badesaison voraussichtlich Anfang Mai kommenden Jahres.
2: Das Wetter. Ja, seit heute ist ja meteorologisch Herbst und wenn ich mal so an die letzten Wochen denke, fühlt sich das auch wirklich so an. Morgen gibt's wieder maximal 20 Grad und dazu ein Mix aus sonnigen Abschnitten, sind auch immer wieder Wolken dabei und zwischendurch gibt's auch Regen und Donnerstag und auch Richtung Freitag sieht das dann ganz ähnlich aus. Kurz nach 7 haben wir es. Weiterhin ist es voller auf der A2 Hannover Richtung Dortmund. Da hat es einen Unfall gegeben zwischen Herford, Bad Salzuflen und Bielefeld aus. Staudet sich auf 5 Kilometern. Eine halbe Stunde mehr solltet ihr da einplanen und gut aufpassen. Wo auch immer es hingeht, kommt gut und sicher durch diesen Dienstagabend.
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2: Herzlich willkommen zur Spätschicht. Einen wunderschönen Dienstagabend. Ich bin Jonas Rieck und freue mich sehr, dass wir den zusammen verbringen.
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0: Nico Santos mit Human Being heute am 1. September. Ja, herzlich willkommen im Herbst, ne?
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0: Das war echt verrückt, oder? Dass heute einfach meteorologischer Herbstanfang ist. Wo ist denn der Sommer eigentlich geblieben? Und das Wetter zieht irgendwie mit. Auf einmal braucht man eine Jacke. Steht man vom Kleiderschrank her, warte, welchen Pulli ziehe ich denn an? Eine Frage, die ich mir die letzten Monate irgendwie nicht so häufig gestellt habe. Aber irgendwie auch ganz schön. Freue mich auch auf die Jahreszeit. Nur auf den Regen habe ich nicht so Bock. Die Natur hingegen wahrscheinlich schon. Hier machen wir auf jeden Fall ein bisschen Sommer noch weiter, ne? Da nehmen wir noch nicht so schnell Abschied. Vor allen Dingen, weil kalendarisch ja auch noch Sommer ist. Gleich für euch den WM-Hit 2026, Shakira und Burna Boy mit Die Die, spiele ich direkt nach The Kid LAROI und Justin Bieber mit Stay. Wir spielen die Hits, wo auch immer ihr unterwegs seid. Einen wunderschönen und entspannten Dienstagabend euch. Radio Herford läuft.

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1: Mit Christian Böder. Guten Abend.
2: Die Gesamtbetrachtung des versuchten Anschlags vom 4. August am Flughafen Leipzig fügt sich in das bekannte Muster russischer hybrider Operationen in Europa ein.
1: Das war Bundesinnenminister Dobrindt in Berlin. Aus seiner Sicht und auch aus der Sicht der Bundesregierung ist der Fall eindeutig. Hinter der fehlgeschlagenen Drohnenattacke am Leipziger Flughafen steckt Russland. Anfang August war dort eine mit Sprengstoff beladene Drohne entdeckt worden in der Nähe einer ukrainischen Frachtmaschine. Jetzt zieht die Bundesregierung Konsequenzen. Mehr dazu von Yannick Böke aus dem News-Team.
3: Die Reaktion der Bundesregierung fällt in Teilen stärker aus als zunächst erwartet. Nicht nur wird der Botschafter Russlands einbestellt, die Bundesregierung hat zudem die Schließung des russischen Generalkonsulats in Bonn angekündigt, der Vertrag mit dem russischen Haus wird gekündigt und die Einreisekontrollen für russische Staatsbürger werden verschärft. Außerdem wird der Druck auf die sogenannte russische Schattenflotte erhöht und die Bundesregierung wird sich bei der EU für die Sanktionierung weiterer russischer Verantwortlicher einsetzen. Die Maßnahmen hat Bundesaußenminister Wadefuhl heute Nachmittag im Rahmen einer Pressekonferenz angekündigt.
1: Und jetzt weitere Nachrichten, kompakt zusammengefasst. In einem Umspannwerk nahe des Kraftwerks Jenschwalde in Südbrandenburg haben Unbekannte zwei Sabotageakte verübt. Menschen seien aber nicht zu Schaden gekommen. Auch die Stromversorgung sei weiter gewährleistet gewesen, sagte Brandenburgs Innenminister Rethmann. Die Täter seien systematisch vorgegangen, um einen Kurzschluss herbeizuführen. Norwegens neuer König, Håkon der VIII., hat im Parlament in Oslo seinen Eid auf die Verfassung des Landes abgegeben. Håkon war am vergangenen Freitag König geworden, unmittelbar nachdem sein Vater König Harald V. gestorben war. Nach einer aktuellen Umfrage des Instituts Norstat unterstützen fast 3/4 der Norweger die Monarchie im Land. Nach der verheerenden Sturzflut im Himalaya warnt die Weltgesundheitsorganisation WHO vor einer solchen Gefahr. Durch eine Kombination aus vielen Vertriebenen auf engem Raum, stehendem Wasser und zerstörten Gesundheitseinrichtungen sei das Risiko von ansteckenden Krankheiten groß, sagte ein WHO-Sprecher. 6 Tage nach der Katastrophe im Grenzgebiet zwischen Nepal und Tibet ist die Zahl der Todesopfer mittlerweile auf über 1000 gestiegen. Eigentlich sollte eine neue EU-Richtlinie nur Greenwashing verhindern. Beim Schokoladenhersteller Rittersport sorgt sie allerdings dafür, dass seit Monaten bereits produzierte Schokoladetafeln mit Stickern ausgestattet werden müssen. Auf den Aufklebern verschwindet ein Werbespruch, mit dem Rittersport jahrelang geworben hatte. Die Aussage 100% zertifiziert nachhaltiger Kakaobezug wird Ende des Monats illegal, wenn sie nicht auf der Verpackung detailliert belegt wird. Um nicht die Verpackungsfolien jetzt wegwerfen zu müssen, hat sich Rittersport fürs Überkleben entschieden. In Kürze soll es dann auch eine neue Verpackung und einen neuen Werbespruch geben. Bis dahin bleiben die Verpackungen besonders knibbelfreundlich. Das waren die Nachrichten mit Christian Böder.
4: Das Wetter für morgen und die nächsten Tage. Morgen, den Mittwoch, kann sich nicht so richtig entscheiden. Mal Sonne, kurz darauf dann wieder ein Schauer. Höchstwerte dazu 20 Grad. Das wird wohl der Herbst sein, von dem gerade alle sprechen. Am Donnerstag bleibt es ganz ähnlich und stand jetzt auch am Freitag.
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4: Radio Herford läuft bei euch mit dem schnellsten Verkehrs- und Blitzerservice. Blitzer stehen in Herford, Alte Heerstraße und im Papendiek. Und in Oskilver steht einer an der Bruchstraße, wo auch immer es hingeht. Kommt gut und sicher durch den Dienstagabend.
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4: Was war das heute bitte wieder für ein Dienstag, oder? Oder vielleicht ja auch nicht. Vielleicht war euer Dienstag auch ziemlich langweilig. Komplett egal, beides cool. Wir verbringen diesen Dienstagabend jetzt auf jeden Fall zusammen und machen uns schön. Ich freue mich sehr darüber.
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Benny Swims, Mr. Know It All für euch gespielt hier am Dienstagabend um 7:15 in der Spätschicht eurer Show am Abend und ich bin ganz aufgeregt. Es ist meine erste Sendung mit neuem Sounddesign. Vielleicht habt ihr schon gemerkt, seit gestern hören wir uns ja ein bisschen anders an. Haben hier neue Musik, zum Beispiel, auf die wir quatschen können. Aufregend, guck mal, was haben wir denn noch dabei? Ah, guck mal. Geht nach vorne. Ich könnte diese sogenannten Unterleger, also die Musik, die wir unter unser Gequatsche packen, ja auch theoretisch minutenlang so hören, ne? Hat irgendwie was. Was haben wir noch? Aha. Guck mal, bisschen funky geht's hier durch den Dienstagabend. Ja, okay, ich glaube, wir haben es verstanden. Na komm, ein noch. Die neue Musik von unserem Verkehrsservice mag ich persönlich ganz besonders gerne. Und da laus mich doch der Affe, wenn da nicht Roland Kaiser und Maite Kelly dran mitgewirkt haben, oder? Warum hast du nicht Nein gesagt? Spätschicht mit Roland Kaiser. Spaß, ich bin Jonas Rieck und freue mich sehr, dass ihr da seid. Schönen Dienstagabend zusammen.

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1: Mit Sören Lippold. Schönen guten Abend. Die Jobaussichten für Lehrer haben sich etwas gebessert. Die SPD-Landtagsabgeordneten Christian Dahm und Christian Obrock sagen, dass in OWL in diesem Haushaltsjahr 720 Lehrerstellen ausgeschrieben werden sollen. Das wären 500 mehr als noch vor einem Jahr. Das grundsätzliche Problem des immer noch großen Lehrermangels sei damit allerdings nicht gelöst, betonen die beiden Politiker. Landesweit seien noch annähernd 8000 Stellen unbesetzt. Ausgebildete Lehrkräfte würden deswegen immer häufiger in ein anderes Bundesland umziehen, um bessere Jobchancen zu haben. Morgen startet in Löhne das Anmeldeverfahren für Kita-Kinder. Über das Online-Portal MyKitaVM können Eltern schon mal erste Kontakte zu der Einrichtung ihrer Wahl aufnehmen. Die Stadt Löhne betont allerdings, dass es wichtig ist, in der Kita auch persönlich mal vorbeizuschauen. Erst nach so einem Kennenlerntermin bekommen Kinder einen festen Platz auf der Warteliste. Darüber hinaus gibt es die Gelegenheit, die Räume in Ruhe zu besichtigen und offene Fragen zu klären. Die Anmeldefrist für die Löhner Kita-Kinder endet am 31. Oktober. Noch bis einschließlich Freitag bleibt das H2O in Herford geschlossen. Grund sind Revisionsarbeiten. Die Stadtwerke als Betreiber erinnern außerdem daran, dass die Freibadsaison jetzt größtenteils zu Ende geht. Das Freibad im Kleinen Felde ist schon zu, das in Elverdissen hat noch bis zum Wochenende auf. Am 7. September wird dort die Saison wieder mit einem ganztägigen Hundeschwimmen beendet. Einen Tag vorher, am 6. September, hat auch das Waldfreibad Flotow-Valdorf das letzte Mal geöffnet. Dort startet die nächste Badesaison voraussichtlich Anfang Mai kommenden Jahres.
2: Der Blick aufs Wetter. Morgen am Mittwoch wechseln sich wieder Sonne, Wolken und auch immer wieder Regen ab. Viel mehr als 20 Grad sind nicht drin auf dem Thermometer. Und auch die Tage danach sieht das dann ganz ähnlich aus. Ja, man merkt ab heute meteorologischer Herbst, ne? Radio Herford läuft bei euch mit dem schnellsten Verkehrs- und Blitzerservice. Blitzer stehen in Herford, Alte Heerstraße und im Papendiek. Und in Ostkilver steht an einer Bruchstraße, wo auch immer es hingeht. Kommt gut und sicher durch den Dienstagabend.
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2: Und mit Michael Schulte, den ich uns jetzt hier spiele mit 5 AM. Da singt er You light me up like the sky at 5 AM. Du erhellst mich so wie der Himmel um 5 Uhr morgens. Ja, nur blöd, dass ich gefühlt nie um 5 Uhr morgens aufstehe. Keine Ahnung, Michael, wie der Himmel um 5 Uhr morgens aussieht. Ist das jetzt ein Kompliment? Man weiß es nicht.
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0: Wir spielen hier jetzt gerade Fastboy für euch mit Wave am Dienstagabend. Schön, dass ihr mit dabei seid. Willkommen zur Spätschicht. Und wir sorgen natürlich auch dafür, dass kein aktueller Hit an euch vorbeigeht. So wie jetzt vom ganz aktuellen Album von Gentleman. Ist am Freitag rausgekommen, heißt Gratitude. Gentleman, wer war das noch gleich? Mr. Reggae. Hört sich sehr international an. Gentleman ist aber weniger international, als es scheint. Ist in Osnabrück geboren tatsächlich. Gar nicht so weit weg. Ja, und hat sich jetzt zusammengetan für eine neue Nummer mit Michael Patrick Kelly, der eigentlich eher so, ja, smooth Popmusik macht. Wie passt das zusammen, Reggae und Pop? Sehr gut, wie ich finde. Wildfire spiele ich uns jetzt vom brandaktuellen Album von Gentleman. Zuerst gehört hier in der Spätschicht.
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1: Ich bin Dirk Zeitler. Deutschland reagierte auf den versuchten Drohnenanschlag am Flughafen Leipzig-Halle. Laut der Bundesregierung steckt Russland dahinter. Außenminister Wadephul kündigte deshalb mehrere Maßnahmen an, darunter die Schließung des russischen Generalkonsulats in Bonn.
2: Auch das russische Haus in Berlin muss sich auf Konsequenzen einstellen. Deutschland kündigt den Vertrag mit dem Kulturinstitut. Außerdem sollen russische Staatsbürger bei der Einreise ab sofort strenger kontrolliert werden. Innenminister Dobrindt sagte, die Technik an der Drohne in Leipzig passe zu anderen russischen Aktionen und sei professionell eingesetzt worden. Für die eigentliche Tat soll Moskau allerdings sogenannte Wegwerfagenten angeheuert haben, also Helfer, die für wenig Geld einzelne Aufträge übernehmen. Zoe Tassovali, Nachrichtenredaktion.
1: In einem Umspannwerk nahe dem Kraftwerk Jenschwalde in Brandenburg hat es 2 Sabotageakte gegeben, aber ohne Folgen für die Stromversorgung. In 2 Fällen sei es gelungen, leitfähiges Material in die Höchstspannungsleitung einzubringen, sagte Brandenburgs Innenminister Rethmann. In einigen weiteren Fällen sei das glücklicherweise nicht gelungen. Die Täter sind bisher unbekannt. Ob der Weg zur Arbeit oder zum Einkaufen in die Stadt, viele Menschen sind im Alltag auf Bus und Bahn angewiesen. Die Denkfabrik Agora Verkehrswende sieht 21 Millionen Menschen in Deutschland und damit rund ein Viertel der Bevölkerung schlecht oder gar nicht vom öffentlichen Nahverkehr versorgt.
3: Schlechte Karten haben alle, die auf dem Land wohnen, egal ob nun in Schleswig-Holstein oder Bayern. Wochentags gibt's da nämlich keinen Bus, der alle 30 Minuten fährt und doch keine Haltestelle, die in der Nähe der Wohnung liegt. Für rund 30 Millionen sieht's aber gut aus in Sachen Bus und Bahn. In Frankfurt zum Beispiel oder den Ballungszentren in NRW. Dennoch laut einer TÜV-Studie bleibt das eigene Auto für die allermeisten die erste Wahl. Claudia Wächter, Nachrichtenredaktion.
1: Zum Sport. Antonio Rüdiger ist beim Neustart der deutschen Fußballnationalmannschaft nach dem WM-Debakel nicht mehr dabei. Der 33 Jahre alte Innenverteidiger erklärte gut 2 Monate nach dem frühen Turnier aus in den USA seinen Rücktritt aus der DFB-Auswahl. Für ihn sei der Zeitpunkt gekommen, seine Karriere in der Nationalmannschaft zu beenden, schrieb Rüdiger in den sozialen Medien. Und das waren die Nachrichten mit Dirk Zeitler.
4: Das Wetter. Ja, seit heute ist ja meteorologisch Herbst und wenn ich mal so an die letzten Wochen denke, fühlt sich das auch wirklich so an. Morgen gibt's wieder maximal 20 Grad und dazu ein Mix aus sonnigen Abschnitten, sind auch immer wieder Wolken dabei und zwischendurch gibt's auch Regen und Donnerstag und auch Richtung Freitag sieht das dann ganz ähnlich aus.
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4: Radio Herford läuft bei euch mit dem schnellsten Verkehrs- und Blitzerservice. Blitzer stehen in Herford, Alte Heerstraße und im Papendiek. Und in Oskilver steht an einer Bruchstraße, wo auch immer es hingeht. Kommt gut und sicher durch den Dienstagabend.
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4: Lasst euch nicht stressen auf dem Weg durch diesen Dienstagabend. Ich bin an eurer Seite und hab die Hits dabei. Jetzt Tiffany Harris für euch mit Vertigo.

0: Walking on Sunshine für euch gespielt am Dienstagabend um 7:45. Hab jetzt neue Musik für euch dabei von Lea. Lea, wer war das noch gleich?
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0: Kennen wir unter anderem von diesem Ding hier.
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0: leiser. Was aber nicht leiser ist, ist der Keim der Liebe in Lea, scheinbar. Ja, da keimt eine frische Liebe in der Nummer, die ich uns jetzt spiele. Heißt mit dir alleine sein. Sie singt, was machst du heute Nacht? Ich habe mich in dich verliebt. Vielleicht die Stadt im Tiefschlaf. Ich will mit dir alleine sein. Ah, schön. Kennen wir doch alle, oder? Dieses Gefühl von, ja, verknallt. Ich möchte ungefähr jede Sekunde, die ich frei habe, mit dir verbringen und irgendwie dich in meiner Gegenwart habe. Mir ist komplett egal, was die anderen machen. So, lass die Stadt doch im Tiefschlaf sein. So, Hauptsache, du bist bei mir. Jetzt ganz frischer Sound hier zuerst gehört in der Spätschicht.
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1: Mit Sören Lippold. Schönen guten Abend. Die Jobaussichten für Lehrer haben sich etwas gebessert. Die SPD-Landtagsabgeordneten Christian Dahm und Christian Obrock sagen, dass in OWL in diesem Haushaltsjahr 720 Lehrerstellen ausgeschrieben werden sollen. Das wären 500 mehr als noch vor einem Jahr. Das grundsätzliche Problem des immer noch großen Lehrermangels sei damit allerdings nicht gelöst, betonen die beiden Politiker. Landesweit seien noch annähernd 8000 Stellen unbesetzt. Ausgebildete Lehrkräfte würden deswegen immer häufiger in ein anderes Bundesland umziehen, um bessere Jobchancen zu haben. Morgen startet in Löhne das Anmeldeverfahren für Kita-Kinder. Über das Online-Portal MyKitaVM können Eltern schon mal erste Kontakte zu der Einrichtung ihrer Wahl aufnehmen. Die Stadt Löhne betont allerdings, dass es wichtig ist, in der Kita auch persönlich mal vorbeizuschauen. Erst nach so einem Kennenlerntermin bekommen Kinder einen festen Platz auf der Warteliste. Darüber hinaus gibt es die Gelegenheit, die Räume in Ruhe zu besichtigen und offene Fragen zu klären. Die Anmeldefrist für die Löhner Kita-Kinder endet am 31. Oktober. Noch bis einschließlich Freitag bleibt das H2O in Herford geschlossen. Grund sind Revisionsarbeiten. Die Stadtwerke als Betreiber erinnern außerdem daran, dass die Freibadsaison jetzt größtenteils zu Ende geht. Das Freibad im Kleinen Felde ist schon zu, das in Elverdissen hat noch bis zum Wochenende auf. Am 7. September wird dort die Saison wieder mit einem ganztägigen Hundeschwimmen beendet. Einen Tag vorher, am 6. September, hat auch das Waldfreibad Flotow-Valldorf das letzte Mal geöffnet. Dort startet die nächste Badesaison voraussichtlich Anfang Mai kommenden Jahres.
2: Das Wetter für morgen und die nächsten Tage. Morgen, den Mittwoch, kann sich nicht so richtig entscheiden. Mal Sonne, kurz darauf dann wieder ein Schauer. Höchstwerte dazu 20 Grad. Das wird wohl der Herbst sein, von dem gerade alle sprechen. Am Donnerstag bleibt es ganz ähnlich und stand jetzt auch am Freitag. Radio Herford läuft bei euch mit dem schnellsten Verkehrs- und Blitzerservice. Blitzer stehen in Herford, Alte Heerstraße und im Papendiek. Und in Oskilver steht einer an der Bruchstraße, wo auch immer es hingeht. Kommt gut und sicher durch den Dienstagabend.
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2: Mit manchen neuen Hits habe ich ja so eine längere Kennenlernphase. Da denke ich am Anfang noch so, nee. Und dann irgendwann kommt das aber und dann werde ich es nicht mehr los. Genauso eine Nummer ist Magnetic von The Bowser. Habe ich gleich hier für euch dabei in der Spätschicht. Direkt nach Katy Perry mit Firework und davor noch Luis Capaldi mit Forget Me.

Neuer Sound für euch gespielt hier in der Spätschicht eurer Show am Abend. The Bowser mit Magnetic. Wir spielen die Hits. Jetzt was Schönes von Ace of Base. All That She Wants. Vorher sage ich aber tschüss. Ich bin Jonas Rieck. Wenn ihr mögt, hören wir uns morgen hier an der gleichen Stelle in der Spätschicht wieder. Bis dahin. Gute Zeit.

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1: Ich bin Dirk Zeitler. Hinter dem misslungenen Drohnenanschlag am Flughafen Leipzig-Halle steckt nach Einschätzung der Bundesregierung Russland. Innenminister Dobrindt sagte, darauf weisen die Ermittlungen der Polizei und Erkenntnisse der Nachrichtendienste hin.
2: Es wurden Tatmittel wie die Drohnenkonfiguration, diverse Bauteile, Sprengstoff und Zündtechnik verwendet, die aus anderen hybriden Operationen Russlands und dessen Krieg gegen die Ukraine uns bekannt ist.
1: Leipzig sei kein Einzelfall, sagte Dobrindt weiter. Als Konsequenz wird unter anderem das russische Generalkonsulat in Bonn zum 18. September geschlossen. Das teilte Außenminister Wadefuhl mit. In einem Umspannwerk nahe dem Kraftwerk Jentschwalde in Südbrandenburg hat es zwei Sabotageakte gegeben, aber ohne Folgen für die Stromversorgung. In zwei Fällen sei es gelungen, leitfähiges Material in die Höchstspannungsleitung einzubringen, sagte Brandenburgs Innenminister Rethmann. In einigen weiteren Fällen sei das glücklicherweise nicht gelungen. Die Täter sind bisher unbekannt. Fast jeder dritte Mieter in Deutschland macht sich Sorgen, seine Miete künftig nicht mehr bezahlen zu können. Das zeigt eine Forsa-Studie im Auftrag des Deutschen Mieterbunds. Die Mietkrise habe sich verfestigt, erklärte Verbandschefin Weber Moritz.
3: Jeder Zweite fürchtet, wenn er künftig umziehen muss, findet er keine bezahlbare neue Wohnung mehr. Die Wohnkosten sind im vergangenen Jahr bei jedem Zweiten gestiegen. Dabei gilt in Gegenden, in denen der Wohnungsmarkt besonders angespannt ist, die Mietpreisbremse. Die will die Regierung auch nochmal verschärfen. Doch laut Mieterbund trauen sich viele gar nicht, ihr Recht einzufordern, aus Angst gekündigt zu werden. Es brauche für eine bestimmte Zeit einen bundesweiten Mietenstopp und Bußgelder für Vermieter, die Wuchermieten verlangen. Thomas Bremser, Nachrichtenredaktion.
1: Das US-Militär hat nach eigenen Angaben neue Angriffe gegen den Iran gestartet. Diese richten sich gegen Ziele der iranischen Revolutionsgarden im Land, teilte das für die Region zuständige US-Militärkommando mit. Die Angriffe seien eine Reaktion auf die jüngsten Angriffsversuche der Revolutionsgarden gegen die Handelsschifffahrt in der Straße von Hormuz und gegen in der Region stationierte US-Soldaten. Und das waren die Nachrichten mit Dirk Zeitler.
4: Das Wetter.
5: Einen ruhigen Dienstagabend haben wir. Ein paar Wolken ziehen durch die Gegend, sonst ist ja wettermäßig gerade nicht so viel los. Bis 18 Grad packen wir gerade maximal. In der Nacht kann dann etwas Nebel dabei sein. Morgen ist es dann eher wechselhaft. Einige Wolken sind drin, die haben auch mal was Regen dabei. Hier und da guckt aber auch mal die Sonne durch. Dazu bekommen wir Höchstwerte bis 23 Grad.
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5: Ein paar Meldungen habe ich noch für euch. Los geht's auf der A2 Dortmund Richtung Oberhausen zwischen Essen-Gladbeck und dem Dreieck Bottrop. Da ist ein Kilometer Stau. 6 Minuten kommen oben drauf. Dann geht's auf die A4 Köln Richtung Aachen. Da ist ein etwas längerer Stau zwischen Köln-Klettenberg und dem Kreuz Köln-West. 1 Kilometer, 26 Minuten dauert es länger. Und die A52 Essen Richtung Düsseldorf zwischen Essen-Kettwig und Breitscheid. 2 Kilometer, 5 Minuten plus. Allen unterwegs eine gute Fahrt und viel Geduld. Entspannten Dienstagabend wünsche ich euch. Sarah Heinz ist hier und ich habe ja eben noch gedacht, ach, ich mache mir hier noch einen schönen heißen Tee, passend zum Herbstanfang. Stattdessen ist es jetzt eine Tasse Kaffee geworden, also falls ich gleich doppelt so schnell spreche wie sonst, wisst ihr Bescheid, woran das liegt. Schön, dass ihr am Start seid.
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0: Wenn ihr an eure alten Lehrerinnen und Lehrer denkt, waren die dann eher so Typ super strenger Mathelehrer mit Karohemd, ja, der zum Lachen in den Keller geht? Oder gab es auch welche, die euch wirklich gut in Erinnerung geblieben sind? Ah, da gab es doch bestimmt welche, oder?
1: Frau Elkenhans, die beste Lehrerin in Englisch. Die hat mir geholfen, meine Quali zu kriegen, dass man dann nach der Realschule Abitur machen kann.
2: Ich hatte einen Lehrer, von dem ich angenommen habe, dass er mein Opa wäre. Der war sehr alt, aber sehr liebenswert, weil der immer sehr viele Witze gemacht hat.
3: Und meine Biologielehrerin. Frau Thieken, ich küsse dein Herz wirklich. Ich weiß nicht, was Meiose, Mitose ist, aber du hast mir 3+ auf ein Zeugnis gegeben.
4: Frau Nickel, ich liebe sie immer noch. Sie sind immer noch in meinem Herzen. Eine Lehrerin, die immer an mich geglaubt hat. Ja, und Herr Brill. Ich war nicht so brav und er hat mich immer verstanden.
2: Frau Klavitter, meine Englischlehrerin, sehr streng. Und die hat immer darauf geachtet, dass bloß keiner gefudelt hat. Ja, die hat einen angespornt, sag ich mal so. Und man hatte Respekt vor ihr.
0: Ich finde ja auch, das wird oft echt unterschätzt, was für einen krassen Einfluss man als Lehrkraft auf junge Leute haben kann. Deswegen umso schöner, wenn die so positiv im Kopf abgespeichert wurden. Musik von Check That habe ich jetzt für euch.
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zusammen, der Dienstagabend ist das bei uns. Ich bin Sarah Heinz und wir steuern hier ganz entspannt durch mit viel Musik. Die Backstreet Boys hört ihr gleich, Welchley Arms und vorher gibt's noch Somber mit Homeworker.

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0: Benson Boone, Beautiful Things am Dienstagabend. Ja, in den letzten Wochen wurde bei mir und bestimmt auch bei vielen von euch auf Social Media wieder ganz viel über Hollywood diskutiert und die Musikbranche und wie wahnsinnig dünn gerade viele Stars sind. Da wird ja auch schon länger gesagt, dass viele da bestimmt auch bestimmte Abnehmmittelchen genutzt haben könnten, wie zum Beispiel Ozempic, also diese Abnehmspritze. Bei uns in Deutschland gibt's Ozempic jetzt in Pillenform, Kollege Jonas Mikulajczak. Zum Glück ist das aber verschreibungspflichtig.
1: Ja, ihr müsst schon zu eurem Hausarzt und der diagnostiziert dann, ob ihr übergewichtig oder so seid und damit dann halt berechtigt für die Abnehmpille. Und die Kosten müsst ihr auch selbst tragen, außer ihr habt Typ 2 Diabetes. Bei den Pillen sind das dann so um die 170 Euro im Monat.
0: Ja, ist also nichts, dass viele einfach so mal raushauen können. Und das ist auch wichtig, neben dem Abnehmeffekt hat das Ganze ja auch ziemliche Nebenwirkungen. Dazu und wie das Zeug überhaupt funktioniert, kannst du uns auch noch ein bisschen mehr sagen, Jonas.
1: Auch bei den Pillen wird im Hirn ein Sättigungsgefühl simuliert und das Essen bleibt allgemein länger im Magen. Also man isst weniger und nimmt dadurch dann ab. Gleiche Wirkung wie die Spritzen, aber auch die gleichen Nebenwirkungen. Diabetologe Professor Stefan Martin von der Uni Düsseldorf sagt dazu:
2: Hauptsächliche Nebenwirkungen sind natürlich Übelkeit und Erbrechen. Wenn man dann durch diese extreme Gewichtsabnahme sehr viel Muskelmasse verliert und man hört auf, dann geht das Gewicht wieder hoch. Aber dann geht nicht das Gewicht hoch mit Muskelmasse und Fettmasse, sondern dann steigt nur die Fettmasse an.
0: Ja, also Jojo-Effekt gibt's auch noch. Muss man sich also echt gut überlegen, falls der Arzt oder die Ärztin am Ende das okay gibt. Ozempic gibt's in Deutschland jetzt auch in Pillenform, aber nur mit einem ärztlichen Rezept. Danke, Jonas, für die Infos.

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1: Ich bin Ursula Winkler. Deutschland bekommt nach dem versuchten Drohnenanschlag in Leipzig Rückendeckung von NATO und EU. NATO-Chef Rutte sagt, die Beweise gegen Russland seien eindeutig. Auch EU-Kommissionspräsidentin von der Leyen sichert Unterstützung zu.
2: Beide machen klar, Moskau soll mit solchen Aktionen weder Deutschland einschüchtern, noch die Hilfe für die Ukraine schwächen. Rutte hat darüber bereits mit Bundeskanzler Merz gesprochen. Als nächstes berät er auch mit Kommissionspräsidentin von der Leyen. Dann geht es darum, wie Europa weiter reagieren kann. Auch die EU-Außenminister wollen über den Fall und mögliche Sanktionen sprechen. Moskau kündigte dagegen eine Reaktion auf die deutschen Maßnahmen an. Was genau das heißt, lässt das Außenministerium offen. Dirk Zeitler, Berlin.
1: Fast jeder dritte Mieter in Deutschland macht sich Sorgen, seine Miete künftig nicht mehr bezahlen zu können. Das zeigt eine Forsa-Studie im Auftrag des Deutschen Mieterbunds. Die Mietenkrise habe sich verfestigt, hieß es von dem Verband. Viele Mieter lebten in Angst vor Wohnungsverlust. Der aktuelle Mietenreport zeigt auch, dass jeder zweite befürchtet, in dem Fall keine bezahlbare Ersatzwohnung zu finden. Laut Mieterbund fehlen in Deutschland aktuell rund 1,4 Millionen Wohnungen. Viele Menschen sind im Alltag auf Bus und Bahn angewiesen, aber rund 21 Millionen Menschen in Deutschland und damit rund ein Viertel der Bevölkerung sind schlecht oder gar nicht vom öffentlichen Nahverkehr versorgt. Das geht aus Daten der Denkfabrik Agora Verkehrswende hervor.
3: Schlechte Karten haben alle, die auf dem Land wohnen, egal ob nun in Schleswig-Holstein oder Bayern. Wochentags gibt's da nämlich keinen Bus, der alle 30 Minuten fährt und doch keine Haltestelle, die in der Nähe der Wohnung liegt. Für rund 30 Millionen sieht's aber gut aus in Sachen Bus und Bahn. In Frankfurt zum Beispiel oder den Ballungszentren in NRW. Dennoch laut einer TÜV-Studie bleibt das eigene Auto für die allermeisten die erste Wahl. Claudia Wächter, Nachrichtenredaktion.
1: Hausaufgaben, Referate oder zum Lernen. Ältere Schüler nutzen fast ohne Ausnahme künstliche Intelligenz. Das zeigt eine Civi-Umfrage für Vodafone. Viele von ihnen greifen sogar täglich oder mehrmals pro Woche auf die KI zurück. Nur 2% der Befragten nutzen ChatGPT und Co. demnach nie bei der Recherche und nur 4% verzichten auf KI bei den Hausaufgaben. Und das waren die Nachrichten mit Ursula Winkler.
4: Das Wetter.
5: Ein paar Wolken sind dabei, dazu ist es trocken und ziemlich unspektakulär, aber ist ja auch mal schön, ne? 17 Grad sind im Moment in der Spitze drin. Jetzt in der Nacht kann es örtlich auch noch mal zuziehen mit Nebel. Morgen ist insgesamt dann eher wenig Sonne drin, viele Wolken sind dabei und auch mal ein paar Tropfen über den Tag. Das Ganze bei bis 23 Grad.
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5: Es ist alles frei auf den Straßen, hab eine gute Fahrt. Einen entspannten Abend euch. Sarah Heinz ist hier und ich war heute ja richtig happy, als ich aus dem Fenster geguckt habe. Ne? Zweimal sind meine Pflanzen draußen schon eingegangen dieses Jahr und jetzt, wo die Hitze rum ist, ist endlich alles grün und fängt an zu blühen. Ich lieb's total. Hoffentlich kommt jetzt nicht direkt so das erste krasse Unwetter und weht mir einfach meine Blumenkästen von der Fensterbank.
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5: Oder es kommen einfach Vögel und Eichhörnchen vorbei, die mir da alles aus der Erde rupfen, damit das dieses Jahr gar nichts mehr wird. Mich würde da wirklich gar nichts mehr wundern. Musik von Bryan Adams ist das jetzt für euch.

0: Ja, morgen ist es soweit. Die Sommerferien sind rum. Das heißt, die Kiddies bei uns müssen sich wieder auf die Schule vorbereiten. Und das heißt auch, dass eine ganz bestimmte Sache wieder aus den Tiefen des Kinderzimmers hervorgezogen wird. 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Im Schulranzen.
1: Ja, Mann, lässt da rein.
2: Wir hatten ihn schon fast vergessen. Doch jetzt ist er zurück. Wobei eigentlich war er niemals weg. 6 lange Wochen hat er gewartet, still, geduldig und mit bunten Schmetterlingen bedruckt. Doch jetzt ist es soweit.
3: Er ist wieder da.
2: Ganz genau. Und wir müssen ihn öffnen.
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2: 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In den Hauptrollen der zerbrochene Bleistift.
6: Ich spüre meine Beine nicht. Ich kann meine Beine nicht spüren.
2: Die Kulis ohne Miene.
7: Für mich Lärm verbraucht. Alles tut weh.
2: Das vergessene Butterbrot.
8: Was ist das?
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zusammen, Sarah Heinz ist hier und ich sage ehrlich, ich freue mich ja schon richtig drauf, mich demnächst wieder so richtig schön einzumummeln mit einer Kuscheldecke und einem Buch und vielleicht auch noch mit einer frischen Schüssel Kürbissuppe. Ach, wirklich, es gibt so schöne Seiten am Herbst. Ich freue mich total. Jennifer Lopez hört er jetzt zusammen mit David Guetta. Save Me Tonight ist das.

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0: Es gibt wieder neue Musik aus NRW. Der Sänger Pohlmann ist zurück mit einem neuen Album. Beweggründe heißt das, ist vor ein paar Tagen rausgekommen und ist auch komplett in Eigenregie entstanden. Und das war nur möglich, weil die Fans ihn so krass unterstützt haben. Produktion, Marketing und so weiter, das kostet natürlich alles eine Stange Geld. Und da konnten Pohlmanns Fans über eine Crowdfunding-Kampagne helfen. Und in wenigen Tagen ist da dann genug Geld zusammengekommen. Ein Song vom Album gibt es gleich für euch. Karre of Love heißt der. Dazu hat Pohlmann eine kleine Geschichte erzählt vom Urlaub mit seiner frischen Beziehung. Die beiden sind da gerade quasi am Strand angekommen im Urlaub. Sie war Getränke holen und Pohlmann hat dann gesehen, wie sich ein Paar vor ihm total schlimm gestritten hat.
1: Und meine Freundin kam zurück und sah mich da fast weinend auf der Decke sitzen und meinte, da lässt man dich gerade 3 Minuten alleine und dann heulst du hier jetzt rum, was ist los? Und dann habe ich halt gesagt, ja, dass ich dieses Pärchen gerade habe streiten sehen und dass sie mir sehr leid taten und mich an Situationen in meinem Leben erinnert haben und dass wir gerade 4 Wochen zusammen sind und ich auch ein bisschen befürchte, dass uns auch mal irgendwann so gehen könnte. Und mit diesem Bewusstsein gehe ich in dieses Lied.
0: Ja, so eine Phase gibt es wahrscheinlich in jeder Beziehung, dass es ein bisschen schwieriger wird. Aber hoffen wir auf jeden Fall mal, dass es gut bei den beiden weitergegangen ist. Wie der Song klingt, das hört ihr jetzt. Karre of Love ist das für euch von Pohlmann.
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1: Ich bin Ursula Winkler. Deutschland reagiert auf den versuchten Drohnenanschlag am Flughafen Leipzig-Halle. Laut der Bundesregierung steckt Russland dahinter. Außenminister Wadefuhl kündigt deshalb mehrere Maßnahmen an, darunter die Schließung des russischen Generalkonsulats in Bonn.
2: Auch das russische Haus in Berlin muss sich auf Konsequenzen einstellen. Deutschland kündigt den Vertrag mit dem Kulturinstitut. Außerdem sollen russische Staatsbürger bei der Einreise ab sofort strenger kontrolliert werden. Innenminister Dobrindt sagte, die Technik an der Drohne in Leipzig passe zu anderen russischen Aktionen und sei professionell eingesetzt worden. Für die eigentliche Tat soll Moskau allerdings sogenannte Wegwerfagenten angeheuert haben, also Helfer, die für wenig Geld einzelne Aufträge übernehmen. Zoe Tassovali, Nachrichtenredaktion.
1: Der Iran droht nach den erneuten US-Angriffen auf sein Land mit Vergeltungsschlägen. Der Generalstab der iranischen Streitkräfte erklärte, dem Feind würden vernichtende Schläge versetzt. Je mehr Chaos die USA in der Region anrichteten, desto schwerere Verluste würden sie erleiden. Auch die iranischen Revolutionsgarden drohten den USA. Die USA hatten zuvor mitgeteilt, neue Angriffe gegen den Iran gestartet zu haben. Norwegen hat offiziell einen neuen König. Håkon der Achte hat im Parlament in Oslo seinen Eid auf die Verfassung abgelegt. Nach dem Tod seines Vaters Harald am Freitag war er sofort König geworden.
3: In einer offenen Limousine machte sich der König auf den Weg vom Schloss zum Parlament. Am Straßenrand hatten sich viele Menschen versammelt, die einen Blick auf ihren neuen Monarchen erhaschen wollten. Håkon kam in Begleitung seiner Mutter Königin Sonja, seines Sohns Prinz Sverre Magnus und seiner Tochter Kronprinzessin Ingrid Alexandra. Letztere stand während der kurzen Zeremonie an seiner Seite. Ein historischer Moment für Norwegen, bei dem eine fehlte, die neue Königin Mette Marit. Sie kämpft mit den Folgen einer Lungentransplantation. Julia Weschenbach, Skandinavien.
1: Sind die deutschen Politiker in Bund und Ländern mit Sprit oder Strom unterwegs? Die Deutsche Umwelthilfe hat die Dienstwagenflotten in den Ministerien geprüft mit einem eindeutigen Ergebnis. Nur 90 von 249 untersuchten Fahrzeuge sind demnach rein elektrisch angetrieben. Ihr Anteil ist damit im Vergleich zum Vorjahr sogar gesunken. Die Umwelthilfe nannte das ein desaströses Signal für die deutsche Klimapolitik. Und das waren die Nachrichten mit Ursula Winkler.
4: Das Wetter.
5: Ein paar Wolken sind am Himmel, sonst ist es ruhig bei uns. Regen ist nicht mehr dabei die nächsten Stunden, das Ganze bei bis 16 Grad aktuell. Morgen sind dann bis 23 Grad in der Spitze drin, dazu wird es etwas durchwachsen. Viele Wolken sind dabei, ab und zu Regen, örtlich zeigt sich aber auch mal die Sonne.
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5: Und ich habe aktuell noch zwei Meldungen für euch. Einmal von der A2 Hannover Richtung Dortmund zwischen Lünen Süd und Dortmund Nordost. Da ist dichter Verkehr, 9 Minuten dauert es länger. Und die A46 Düsseldorf Richtung Heinsberg. Da staute sich nach einem Unfall zwischen dem Kreuz Holz und dem Dreieck Mönchengladbach-Wanlow. Auch da ist dichter Verkehr, 6 Minuten kommen oben drauf. Sonst ist alles frei. Habt eine gute Fahrt. Der Dienstagabend ist das und ich mag das ja total, wenn es spät abends oder auch nachts so richtig ruhig draußen ist. Da kann man einfach so richtig zur Ruhe kommen und entspannen. Sarah Heinz ist hier, hi.
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5: Und hier gibt's jetzt einen sehr coolen Song für euch, der ist im Februar rausgekommen und da dann auf TikTok total viral gegangen. Self-Aware ist das von Tampa City.

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3: Oder als ich ein Kilo abgenommen hatte, das war auch so krass. Das war so krass. Jeder, der ein Kilo abgenommen hat, weiß, was das für eine Challenge ja war. Ne? Das war viel Arbeit. Wasserhaushalt die ganze Woche drauf abgestimmt. Nicht zu viel trinken, lagerst du ein. Nicht zu wenig trinken, ja, lagerst du auch ein. Bilden sich kleine Wasserreservoire. Ist keine Zellulite. 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Ja, falls was ist, Notsituation. 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

Sarah Heinz ist hier um 11:30. Ich hoffe, ihr habt einen entspannten Abend, wo auch immer ihr gerade seid. Wir gehen direkt wieder rein in die Musik, jetzt mit Moving to the Sun. Nehmen wir nochmal ein paar Sommergefühle mit, bevor es grau und kalt wird, ne?

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0: sober sein, das heißt ja nüchtern sein, zum Beispiel wenn man generell kein Alkohol trinkt, ne? Klar. Kamrad hat sich das Wort aber geschnappt und damit über Liebe gesungen in seinem Song Love Sober.
1: Love sober sein bedeutet, dass man die Realität sieht. Bei aller Verliebtheit auch mal ganz kurz die Situation so zu betrachten, wie sie ist und mal nüchtern zu betrachten und sich zu fragen, kriege ich hier überhaupt die Liebe zurück, die ich auch brauche? Und wenn nicht, dann darf man genau wie in dem Lied auch glücklich sein, dass man das realisiert hat und sich verabschieden. Und wenn doch, dann soll diese wunderschöne Liebe weitergehen.
0: Ja, auf Kamrad selbst trifft zum Glück genau das zu. Er ist nämlich immer noch mit seiner Jugendliebe zusammen.
1: Ich glaube, dementsprechend bin auch ich love sober, aber in der Form von, das ist total geil, dass wir das hier haben und dass man das anerkennen kann.
0: Also quasi so eine positive Unaufgeregtheit in Sachen Liebe. Die unangenehmen Aufregungen, die holt er sich woanders, zum Beispiel beim Videodreh zum Song. Da wollte er eigentlich nur im Cabrio in Lissabon über die schöne Rote Brücke fahren, aber halt im Stehen im Auto.
1: Und haben relativ schnell 3 oder 4 Polizisten auf Motorrädern hinter uns gesehen auf dieser Brücke, weil es natürlich absolut verboten ist, sowas da zu machen und nicht nur unangeschnallt zu fahren, sondern quasi auch sich noch auf diesen Beifahrersitz so halb zu stellen. Und mussten dann mit der Polizei runter, dann mussten wir mit denen lange reden, mit der Ausrede, ja, ich bin aus Deutschland, ich bin Sänger, es tut mir total leid, wir fahren sofort wieder ins Hotel. Konnten wir uns rausreden aus der Nummer, aber da ging einem kurz die Pumpe, dass vielleicht das Musikvideo im Knast endet.
0: Oh, es wäre doch auch mal was gewesen, mal was anderes. Ein paar Ausschnitte von der Autofahrt haben es aber doch noch in das Video geschafft. Kamrad Songs, den gibt's jetzt für euch.
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0: waren das Rahmenprogramm der Radio NRW GmbH in Oberhausen für den Lokalfunk in Nordrhein-Westfalen. 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
1: Ich bin Ursula Winkler. Der Kreml hat Deutschland einen Eskalationskurs vorgeworfen. Hintergrund sind angedrohte Sanktionen im Fall der nicht gezündeten Sprengstoffdrohne am Flughafen Leipzig-Halle. Zuvor hatten Innenminister Dobrindt und Außenminister Wadephul Russland für den Drohnenvorfall verantwortlich gemacht. Wadephul kündigte einige Strafmaßnahmen an.
2: Das russische Generalkonsulat in Bonn wird zum 18. September geschlossen. Der Vertrag über das russische Haus in Berlin wird gekündigt. Wir werden in der Europäischen Union neue Listungen von Personen aus Russland im Kontext hybrider Angriffe vorschlagen. Wir verschärfen die Einreisekontrollen für russische Staatsangehörige. Wir erhöhen den Druck auf die russische Schattenflotte.
1: Außenminister Wadephul. Das Bundeskabinett will heute die geplante Reform der Einkommensteuer auf den Weg bringen. Sie soll vor allem Familien mit Kindern und Menschen mit kleinen und mittleren Einkommen entlasten. Zur Gegenfinanzierung soll unter anderem die Reichensteuer früher greifen. Weiteres Thema im Kabinett ist der Entwurf eines neuen Kita-Gesetzes, das die Qualität von frühkindlicher Bildung stärken soll. Zentraler Punkt sind Sprachtests für alle Vierjährigen.

0: Am Umspannwerk nahe dem Kraftwerk Jenschwalde in Brandenburg sind selbstgebaute Flugkörper gefunden worden. Brandenburgs Ministerpräsident Woidke spricht von einem Anschlagsversuch.
1: Einige dieser Flugkörper wurden offenbar schon abgeschossen. Die Polizei prüft, ob damit gezielt Leitungen am Umspannwerk getroffen werden sollten. Das Landeskriminalamt hat den Fall übernommen und sichert aktuell umfassend Spuren. Für die Menschen in der Region hatte das keine Folgen. Der Strom lief ganz normal weiter. Im Kraftwerk fiel allerdings ein Block technisch aus. Der Betreiber prüft jetzt, ob das mit dem Vorfall zusammenhängt. Wer dahinter steckt und welches Motiv es gibt, ist aktuell noch völlig offen. Zoe Tassovali, Nachrichtenredaktion.
0: Das Alkoholkonsumverbot an 4 weiteren Bahnhöfen ist ohne Auffälligkeiten in Kraft getreten. Das teilte die Deutsche Bahn mit. Es soll bis Mitte Oktober an allen Bahnhöfen bundesweit schrittweise eingeführt werden. Neu in Kraft ist es nun an den Hauptbahnhöfen Berlin, Kiel und Braunschweig und am Bahnhof Berlin-Gesundbrunnen. Zuvor galt es schon an mehr als 30 deutschen Bahnhöfen.
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3: Leute, wenn ihr gerade im Auto unterwegs seid, hier und da kann es nebelig sein in dieser Nacht. Fahrt bitte vorsichtig, ansonsten kaum Regen, ein paar Wolken sind unterwegs. Nachher bekommen wir dann so ein Wetter, das ist so mal Wolken, mal ein bisschen Sonne, meistens auch kein Regen. Hier und da vielleicht mal ab dem Nachmittag ein Schauer, Temperaturen so bis 23 Grad. Der Donnerstag, der wird dann ein bisschen wolkiger und hier und da auch ein bisschen Regen mit Temperaturen bis 24 Grad in der Spitze. Eine schöne Nacht mit uns und da sind wir schon im Mittwoch. Heute Schulanfang. Ja, ich hoffe, die lieben Kleinen liegen jetzt um diese Uhrzeit im Bett und schlafen, damit sie gleich fit sind.
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0: Morgen hat das Lotterleben ein Ende. Dafür sorgen auch Sie, die Lehrerinnen und Lehrer hier bei uns in NRW. Habt ihr sicherlich auch Lehrer, an die ihr euch erinnert, oder? Weil die euch vielleicht geprägt haben. Ja, wollen wir mal ganz positiv an die Sache rangehen. Weil die eben, das waren so gute Lehrer halt, denkwürdige Lehrer.
1: Frau Elkenhans, die beste Lehrerin in Englisch. Die hat mir geholfen, meine Quali zu kriegen, dass man dann nach der Realschule Abitur machen kann.
2: Ich hatte einen Lehrer, von dem ich angenommen habe, dass er mein Opa wäre. Der war sehr alt, aber sehr liebenswert, weil der immer sehr viele Witze gemacht hat.
3: Und meine Biologielehrerin, Frau Thielken, ich küsse dein Herz wirklich. Ich weiß nicht, was Meiose Mitose ist, aber du hast mir 3+ auf ein Zeugnis gegeben.
4: Frau Nickel, ich liebe sie immer noch. Sie sind immer noch in meinem Herzen. Eine Lehrerin, die immer an mich geglaubt hat. Ja, und Herr Brill. Ich war nicht so brav und er hat mich immer verstanden.
2: Frau Klavitter, meine Englischlehrerin, sehr streng. Und die hat immer darauf geachtet, dass bloß keiner gefudelt hat. Ja, die hat einen angespornt, sag ich mal so. Und man hatte Respekt vor ihr.
0: Ja, es gibt halt so Lehrerinnen und Lehrer, die lieben ihren Job und man merkt das auch. Die motivieren einen, ihr habt's gehört. Und jetzt erzählt mal an unserer kostenlosen Studio-Hotline, der 0800 50 80 550, welche Lehrerinnen und Lehrer euch irgendwie im Leben beeinflusst haben.

Die sind echt gute Kumpels, ja. Martin Garrix ist ja DJ und Ed Sheeran ist so Singer-Songwriter mit der Gitarre in der Hand und macht noch handgemachte Musik. Also musikalisch können die beiden, Martin Garrix und Ed Sheeran, gar nicht auseinanderliegen. Und trotzdem haben sie sich zusammengetan für eine richtig coole Nummer. Ich finde, der Mix funktioniert da richtig gut. Repeat It bekommt ihr gleich nach Avril Lavigne und Complicated.

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0: Wir sind auf der Suche, weil ja morgen die Schule wieder losgeht, nach euren Lehrerinnen und Lehrern, die euch so ein bisschen geprägt haben, die vielleicht was anderes gemacht haben, die sich in euer Gedächtnis eingebrannt haben. 0800 50 80 550, hier ist Kevin Zimmer, wer ist da?
1: Hier ist der Thomas, schönen guten Morgen.
0: Guten Morgen, Thomas.
1: So, also Lehrerin, es gab eine ganz bestimmte Lehrerin, die nannte sie, Frau Schröder. Dritte Klasse, Oberarmbruch gehabt und dann bin ich 3 Wochen in den Osterferien und danach, dann kam ich wieder und dachte jetzt, ah toll, jetzt brauchst du 3 Wochen lang nicht zu schreiben. Pustekuchen. Da sagt die glatt zu mir, sagt er so, und du schreibst jetzt mit links. Und wenn das aussieht, als wenn ein Storch durch den Salat gelaufen ist, mir sowas von egal, du schreibst mit links.
0: Oh Gott, ist sie hart.
1: Ja, pass auf, ich habe die damals echt dafür verflucht, die Frau.
0: Ja, das glaube ich.
1: Damals in der Lehre war ich als Auszubildender Kfz bei Kiffe damals heiß begehrt, als Linkshänder, der also auch mit links schrauben konnte. Es gab manche Stellen am Auto, die konntest du nur mit links schrauben. Es gab wirklich Monteure oder Auszubildende, die nicht in der Lage waren, mit der linken Hand zu schrauben. Und heute kann ich also wirklich synchron schreiben. Das heißt also, du kannst mit der einen Hand malen und mit der linken Hand synchron, also spiegelverkehrt. Also es passt wunderbar.
0: Du kannst
1: also
0: beidseitig schreiben jetzt.
1: Ja, so ungefähr.
0: Damit kannst du ja im Zirkus auftreten, das ist ja Wahnsinn.
1: Ach, um Gottes Willen, ey, hör auf, da muss schon ein bisschen mehr was kommen. Und da tue ich mir in meinem Alter auch nicht mehr.
0: Ja, und jetzt bist du Frau Schröder nicht mehr sauer, oder?
1: Nein, ich bin gut, am Anfang war ich ein bisschen sauer, aber egal, ich habe es ja geschafft, ich habe es ja dann auch hingekriegt. Ne?
0: Alles klar, sehr schöne Geschichte. Hör mal, vielen Dank dafür.
1: Ja, bitteschön.
0: Alles klar, bis dann. Danke dir, ciao.
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1: Ich bin Ursula Winkler. Deutschland bekommt nach dem versuchten Drohnenanschlag in Leipzig Rückendeckung von NATO und EU. NATO-Chef Rutte sagt, die Beweise gegen Russland seien eindeutig. Auch EU-Kommissionspräsidentin von der Leyen sichert Unterstützung zu.
2: Beide machen klar, Moskau soll mit solchen Aktionen weder Deutschland einschüchtern, noch die Hilfe für die Ukraine schwächen. Rutte hat darüber bereits mit Bundeskanzler Merz gesprochen. Als nächstes berät er auch mit Kommissionspräsidentin von der Leyen. Dann geht es darum, wie Europa weiter reagieren kann. Auch die EU-Außenminister wollen über den Fall und mögliche Sanktionen sprechen. Moskau kündigte dagegen eine Reaktion auf die deutschen Maßnahmen an. Was genau das heißt, lässt das Außenministerium offen. Dr. Zeitler, Berlin.
1: Fast jeder dritte Mieter in Deutschland macht sich Sorgen, seine Miete künftig nicht mehr bezahlen zu können. Das zeigt eine Vorsorge.

0: der Studie im Auftrag des Deutschen Mieterbunds. Die Mietenkrise habe sich verfestigt, hieß es von dem Verband. Viele Mieter lebten in Angst vor Wohnungsverlust. Der aktuelle Mietenreport zeigt auch, dass jeder Zweite befürchtet, in dem Fall keine bezahlbare Ersatzwohnung zu finden. Laut Mieterbund fehlen in Deutschland aktuell rund 1,4 Millionen Wohnungen. Die Bundesregierung will heute die Reform der Einkommensteuer auf den Weg bringen. Die Reform soll besonders Familien mit Kindern und Steuerpflichtige mit niedrigen und mittleren Einkommen entlasten.
1: Kern der Reform: ein höherer Grundfreibetrag, ab dem überhaupt erst Einkommenssteuer gezahlt werden muss, ein später greifender Spitzensteuersatz und die Erhöhung des Kindergelds bis 2028 auf 272 Euro pro Monat und Kind. Die Entlastungen summieren sich dann auf 10 Milliarden Euro jährlich. Wie wird das Ganze bezahlt? Die Reichensteuer soll etwas früher greifen und es wird eine zweite Stufe, die sogenannte Superreichensteuer, eingeführt. Der Industrieverband sagt, dass Unternehmen durch diese Reform nicht entlastet, sondern zusätzlich belastet werden. Uli Reitinger, Berlin.
0: Mit der Ehrung des Hollywood-Stars George Clooney starten am Abend die Filmfestspiele Venedig. Clooney erhält den Goldenen Löwen für sein Lebenswerk. 21 Filme konkurrieren bei dem Festival um den Hauptpreis. Zu den angekündigten Stars gehört auch die Band Oasis. Über die britischen Musiker läuft eine Doku im Nebenprogramm. Außerdem werden unter anderem Robert Pattinson, Pamela Anderson und Orlando Bloom erwartet.
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3: Eine Nacht mit, ja, stellenweise sehr viel Nebel. Also wenn ihr im Auto unterwegs seid, fahrt bitte vorsichtig. Das ist nicht überall in NRW so, aber hier und da kann das mal auftreten. Stellt euch am besten drauf ein. Ansonsten relativ wolkig, aber niederschlagsfrei in dieser Nacht. Nachher, wenn die Sonne aufgegangen ist, wird es ein bisschen besser. Da wechseln sich Wolken und Sonne immer mal so ein bisschen ab. Erst so ab dem späten Nachmittag kommt neuer Regen zu uns rein, aber das auch mehr so tröpfelig. Ja, also paar Regenschauer, nichts Wildes, Temperaturen so bis 23 Grad. Der Donnerstag wird dann ähnlich und am Freitag bekommen wir dann wieder mehr Regen. Da sind die Sommerferien auch schon wieder vorbei. Wir sind im Mittwoch. Wir erinnern uns noch an einen fantastischen Sommer. Ja, mit dieser Fußball-Weltmeisterschaft, die vielleicht für uns Deutsche nicht so ganz erfolgreich war. Aber zumindest hat sie musikalisch uns alle glücklich gemacht hier in Deutschland. Shakira, jetzt mit Burna Boy und Die Die für eure Nacht.
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0: morgen geht's wieder los mit der Schule und dann geht's auch für viele auf die weiterführende Schule. Und das ist ja auch ein ganz großer Schritt. Ich weiß noch, da ist man so aufgeregt, das ist alles so groß, ja. Wenn man von der Grundschule, von dieser kleinen, kuscheligen Grundschule auf einmal auf so ein großes Gymnasium oder auf so eine große Realschule kommt auf einmal. Das ist. Aber wir haben euch mal gefragt und haben festgestellt, hey, ihr freut euch auf die 5. Klasse.
1: Weil ich kenne schon welche aus meiner neuen Schule.
2: Aus der Grundschule sind auch aus der Nachbarklasse welche in meiner Klasse auf der neuen Schule.
3: Ja, weil ich habe schon eine Freundin.
4: Ja, weil ich neue Leute kennenlerne.
5: Und ich freue mich drauf.
6: Ich werde meine Grundschule sehr, sehr vermissen und ich habe aber

Wir sind ja eigentlich schon im meteorologischen Herbst und ich will das nicht akzeptieren. Ich sag's, wie es ist, ja. Wobei, ja, wenn für die Meteorologen Herbst ist, muss ja für uns noch lange nicht Herbst sein. Ich bin gefühlt noch im Sommer, deswegen spiele ich für euch Bob Marley, Could You Be Loved. Echte Sommerhymne, ja, die geht immer. Fürs Sommergefühl gleich nach Post Malone und den Anfang machen Atomic Kitten mit Hole Again. Schöne Nacht.

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0: Teddy Swims und Mr. Know-It-All. Schöne Nacht mit uns. Wie ist das eigentlich mit der Zuckersteuer, die Bundesregierung geplant hat? Ich glaube, wir fragen mal den Chef.
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3: Ja, nee, ist klar.
4: Macht ihr noch Zucker in Kaffee? Nee, ne? Sieht man auch nur noch selten. Und demnächst gar nicht mehr. Weil, wenn's nach Lars Klingbeil geht, kostet die Tasse Kaffee dann 17 Euro. Denkt dran, draußen gibt's nur Kindchen. Zuckersteuer! Der Aufreger in den letzten Tagen. Selbst die Benzinpreise regen uns nicht so auf. Kann ich aber auch verstehen. Ich meine, wer schüttet sich schon Benzin in den Kaffee? Überhaupt, so ein Tankstellenbesuch wird unbezahlbar. Ey, in der Tankstelle, da gibt's ja wirklich nichts ohne Zucker. Okay, eine Bockwurst. Der gute alte Tankstellenfasan für 8,30 Euro. Ja, das Ding ist aber zuckerfrei. Solange du keinen Ketchup drauf machst, dann kommt die Klingbeilsteuer. Was ein Dilemma. Hier bis zu 38 Cent pro Liter sollen auf zuckerhaltige Getränke kommen. Wie schnell kann man sich beim Volk unbeliebt machen, wa? Lars Klingbeil, ja, sein Hobby ist ja wirklich Kickboxen. Das wird er wohl bald brauchen, wenn die Cola unbezahlbar wird. Und ja, Fanta ist auch betroffen. Aber so ist die SPD. Das Hanf geben sie frei, aber Zucker ist die neue harte Droge. Die Steuer ist da nur der erste Schritt. Ihr wartet mal ab, in 2 Jahren fällt Zucker und das Betäubungsmittelgesetz. Dann wird Koppenrath und Wies über Nacht zum Drogenkartell. Und Ferrero verlegt seinen Firmensitz wieder zurück nach Sizilien. Mehr sage ich jetzt nicht mehr dazu. Ich weiß schon zu viel.
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1: Ich bin Ursula Winkler. Deutschland reagiert auf den versuchten Drohnenanschlag am Flughafen Leipzig-Halle. Laut der Bundesregierung steckt Russland dahinter. Außenminister Wadefuhl kündigt deshalb mehrere Maßnahmen an, darunter die Schließung des russischen Generalkonsulats in Bonn.
2: Auch das russische Haus in Berlin muss sich auf Konsequenzen einstellen. Deutschland kündigt den Vertrag mit dem Kulturinstitut. Außerdem sollen russische Staatsbürger bei der Einreise ab sofort strenger kontrolliert werden. Innenminister Dobrindt sagte, die Technik an der Drohne in Leipzig passe zu anderen russischen Aktionen und sei professionell eingesetzt worden. Für die eigentliche Tat soll Moskau allerdings sogenannte Wegwerfagenten angeheuert haben, also Helfer, die für wenig Geld einzelne Aufträge übernehmen. Zoe Tassovali, Nachrichtenredaktion.
1: Das Bundeskabinett will heute die geplante Reform der Einkommensteuer auf den Weg bringen. Sie soll vor allem Familien mit Kindern und Menschen mit kleinen und mittleren Einkommen entlasten. Zur Gegenfinanzierung soll unter anderem die Reichensteuer früher greifen. Weiteres Thema im Kabinett ist der Entwurf eines neuen Kita-Gesetzes, das die Qualität von frühkindlicher Bildung stärken soll. Zentraler Punkt sind Sprachtests für alle Vierjährigen. Viele Menschen sind im Alltag auf Bus und Bahn angewiesen, aber rund 21 Millionen Menschen in Deutschland und damit rund ein Viertel der Bevölkerung sind schlecht oder gar nicht vom öffentlichen Nahverkehr versorgt. Das geht aus Daten der Denkfabrik Agora Verkehrswende hervor.